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3: Kurz vor 3:30, ich bin Colin Mock. Neuer Rekord für das Münchner Oktoberfest. 7,4 Millionen Menschen sind in den letzten gut 2 Wochen auf die Wiesen geströmt. Mehr als je zuvor, heißt es von der Stadt. Dieses Jahr hatte München besonders viel Glück mit dem Wetter. Auf unsere Hilfe könnt ihr weiter zählen. Das hat Kanzler Merz den Ukrainern bei einem Überraschungsbesuch in Kiew versprochen. Begleitet wurde sein Besuch von Luftalarm. Russland hat kurz nach Merz' Ankunft eine wichtige Brücke in der Stadt angegriffen. Der Kanzler wirft dem Kreml Terror vor. Wir brauchen einen anderen Umgang mit Wasser. Das sagt Bundesumweltminister Schneider mit Blick auf die niedrigen Pegelstände etwa im Rhein. Er fordert im Kölner Stadtanzeiger die Länder auf, massiv in die Wasserinfrastruktur zu investieren. Es gehe darum, Wasser so gut wie möglich in der Landschaft zu halten. Sachsen bekommt demnächst ein bundesweites Großforschungszentrum für die Chemiebranche. Im CTC Delitzsch geht es vor allem um Recycling-Technologien. Ziel ist eine Kreislaufwirtschaft. Das Hauptgebäude des Forschungszentrums soll in 2 Jahren fertig sein. Unentschieden zum Ende der XXL-Länderspielpause für die deutsche Fußballnationalmannschaft. Im Nations League-Gruppenspiel Nummer 4 gab es gegen Griechenland ein 0:0. Mitte November sind dann die letzten beiden Partien der Gruppenphase dran. Nochmal gegen Serbien und die Niederlande. Radio PSR, neue Nachrichten wieder in einer halben Stunde.
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4: Neblig ist es am Morgen, danach sind nur ein paar Wolken dabei und es bleibt trocken. Später wird auch die Sonne rauskommen. Die Höchstwerte landen heute bei 20 bis 22 Grad. Morgen geht's mit Sonne und Wolken weiter. Auch da bleibt es trocken bei bis zu 23 Grad.
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4: Es gibt gerade keine Staus, man kommt entspannt durch. Staus oder Blitzer einfach melden unter 0800 023 und 4 mal die 4.

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1: Kurz vor drei, ich bin Colin Mock. 7,4 Millionen Besucher. Damit vermeldet das Münchner Oktoberfest am letzten Wochenende einen neuen Rekord. Einzelheiten von Anne Brauer.
2: Dieses Jahr hat das Wetter besonders gut mitgespielt und so wurde die bisherige Bestmarke von vor drei Jahren nochmal um 200.000 Besucher übertroffen. In den vergangenen gut zwei Wochen sind 6,7 Millionen Maß Bier getrunken worden. Mehr als im Vorjahr, gerade bei der alkoholfreien Variante. Aber das Plus beim Bier fällt nicht so groß aus wie das bei den Besuchern. Einen Rückgang verzeichnen die Oktoberfestmacher auch. Der ist aber eine gute Nachricht. Der Stromverbrauch ist nämlich deutlich gesunken.
1: Auf unsere Hilfe könnt ihr weiter zählen. Das hat Kanzler Merz den Ukrainern bei einem Überraschungsbesuch in Kiew versprochen. Er versprach über 1 Milliarde Euro für Ausgaben im militärischen Bereich, aber auch für die Infrastruktur und Energie im Land. Er sagte vor Ort:
3: Wir tun das nicht nur, um die territoriale Integrität der Ukraine zu schützen. Wir tun das zutiefst im eigenen Interesse. Denn es geht um Europas Sicherheit.
1: Unterdessen hat Präsident Zelensky neue Friedensverhandlungen angekündigt. Noch diesen Monat wollen die Ukraine, Russland und die USA wieder Dreiergespräche führen. Lässt sich ein Auto bald vollständig recyceln? Daran forschen Wissenschaftler in Delitzsch. Am Großforschungszentrum CTC soll erforscht werden, wie chemische Ressourcen künftig komplett wiederverwertet werden können. Ein Teil des CTC soll in 2 Jahren in der alten Zuckerfabrik einziehen. Die wird demnächst umgebaut. Marco Zimmermann vom CTC sagt:
4: Das ist ja gerade der Charme des Ensembles, dass es eine Fläche ist, die schon vorher genutzt wurde, über Jahrzehnte genutzt wurde als Zuckerfabrik, später auch in anderer Verwendung. Und dieses, ich nenne es mal Denkmal, diese baulichen Komplexe zu erhalten und vielleicht auch wieder mit Leben zu füllen, das ist ein großer Wunsch, den wir haben.
1: Wieder kein Sieg gegen Griechenland für die deutsche Fußballnationalmannschaft. Im Rückspiel in der Nations League Gruppenphase gab es ein 0:0. Damit ist die XXL-Länderspielpause jetzt vorbei. Für die DFB-Auswahl geht's Mitte November wieder los. Radio PSR, neue Nachrichten wieder in einer halben Stunde.
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5: Neblig ist es am Morgen, danach sind nur ein paar Wolken dabei und es bleibt trocken. Später wird auch die Sonne rauskommen. Die Höchstwerte landen heute bei 20 bis 22 Grad. Morgen geht's mit Sonne und Wolken weiter. Auch da bleibt es trocken bei bis zu 23 Grad.
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5: Es gibt gerade keine Staus, man kommt entspannt durch. Staus oder Blitzer einfach melden unter 0800 023 und 4 mal die 4.

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5: Kurz vor 3:30. Ich bin Colin Mock. 7,4 Millionen Besucher. Das München Oktoberfest vermeldet am letzten Wochenende einen Rekord. Das Wetter hat dieses Jahr besonders gut mitgespielt. Auch beim Bier melden die Wiesenwirte ein Plus, ganz besonders bei der alkoholfreien Variante. Kanzler Merz ist unangekündigt nach Kiew gereist. Er sicherte der Ukraine weiter Deutschlands volle Unterstützung zu und über 1 Milliarde Euro. Während des Kanzlerbesuchs gingen in Kiew die Sirenen los. Eine Brücke in der Stadt wurde von einer russischen Drohne getroffen. Den Sozialstaat stärken, statt genau da zu sparen. Das fordert ein großes Bündnis aus Gewerkschaften und Wohlfahrtsverbänden von der Bundesregierung. DGB, Caritas und Co. stellen sich gegen die geplanten Änderungen bei der Pflege. Sie sehen die sozialen Sicherungssysteme als Kitt für eine demokratische Gesellschaft. In Delitzsch soll demnächst an Rohstoffrecycling geforscht werden. Die nordsächsische Stadt bekommt ein bundesweites Großforschungszentrum für die Chemiebranche. Ziel der Forschung am CTC ist eine Kreislaufwirtschaft. In 2 Jahren soll das Hauptgebäude fertig sein. Wieder kein Sieg gegen Griechenland für die deutsche Fußballnationalmannschaft. Im Rückspiel in der Nations League Gruppenphase gab es ein 0:0. Damit ist die XXL-Länderspielpause jetzt vorbei. Für die DFB-Auswahl geht's Mitte November wieder los. Radio PSR, neue Nachrichten wieder in einer halben Stunde.
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6: Neblig ist es am Morgen, danach sind nur ein paar Wolken dabei und es bleibt trocken. Später wird auch die Sonne rauskommen. Die Höchstwerte landen heute bei 20 bis 22 Grad. Morgen geht's mit Sonne und Wolken weiter. Auch da bleibt es trocken bei bis zu 23 Grad.
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6: Nichts los auf den Straßen, überall freie Fahrt. Staus oder Blitzer einfach melden unter 0800 023 und 4 mal die 4.

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1: Kurz vor vier, ich bin Colin Mock. Guten Morgen. Das außerordentlich gute Wetter hat der Wiesn einen neuen Besucherrekord beschert. 7,4 Millionen Menschen waren in den letzten gut zwei Wochen auf dem Münchner Oktoberfest. Auch beim Bierabsatz wurde ein Plus verzeichnet, gerade bei der alkoholfreien Variante. Schockierend ist dagegen der Anstieg bei den Sexualstraftaten von 72 im letzten Jahr auf jetzt 80. Lisa Löffler vom Verein Sichere Wiesn für Mädchen und Frauen sagte im Ersten:
2: Wir nehmen nicht an, dass es auf der Wiesn insgesamt mehr sexualisierte Gewalt gibt, sondern wir gehen davon aus, dass das Angebot der sicheren Wiesn, das Angebot des Safe Space gesamtgesellschaftlich einfach deutlich weiter verbreitet und bekannter ist und dass mehr Frauen den Weg zu uns finden.
1: Wir brauchen einen anderen Umgang mit Wasser. Das sagt Bundesumweltminister Schneider mit Blick auf die niedrigen Pegelstände, etwa am Rhein und im Bodensee. Er fordert die Länder auf, massiv in die Wasserinfrastruktur zu investieren. Nanju Kuhlmann.
3: Die Lage ist eine dramatische Belastung, nicht nur für die Natur, sondern auch für die Wirtschaft, so Schneider im Kölner Stadtanzeiger. In den vergangenen Jahrhunderten ging es darum, Wasser möglichst schnell abzuleiten und nasse Flächen trocken zu legen. Heute, sagt Schneider, sei es die Aufgabe, Wasser so gut wie möglich in der Landschaft zu halten. Das heißt etwa, trockene Moore wieder zu vernässen, Flüssen mehr Raum zu geben und Wälder zu stabilen Mischwäldern umzubauen.
1: Es ist bundesweit einzigartig und soll die Chemiebranche komplett umkrempeln. In Delitzsch in Nordsachsen entsteht derzeit ein Großforschungszentrum für Recycling-Technologien. Marco Zimmermann vom CTC sagte uns:
4: Es geht vor allem darum, dass sie im Recycling heute häufig den Ansatz haben, dass sie die Produkte, die Reste, die Metalle beispielsweise in minderen Anwendungen nur noch einsetzen. Was wir erreichen wollen, ist eigentlich, dass das Auto, wenn Sie so wollen, auseinandergebaut wird und daraus wieder ein neues Auto entstehen kann.
1: Ein Großteil des Autoschrotts landet bisher noch auf dem Müll. Unentschieden zum Ende der XXL-Länderspielpause für die deutsche Fußballnationalmannschaft. Im Nations League-Gruppenspiel Nummer 4 gab es gegen Griechenland ein 0:0. Mitte November sind dann die letzten beiden Partien der Gruppenphase dran. Nochmal gegen Serbien und die Niederlande. Radio PSR, neue Nachrichten wieder in einer halben Stunde.
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5: Neblig ist es am Morgen, danach sind nur ein paar Wolken dabei und es bleibt trocken. Später wird auch die Sonne rauskommen. Die Höchstwerte landen heute bei 20 bis 22 Grad. Morgen geht's mit Sonne und Wolken weiter. Auch da bleibt es trocken bei bis zu 23 Grad.
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5: Auf der A72 Chemnitz Richtung Zwickau. Vorsicht, in der Abfahrt Chemnitz-Rottluff steht ein kaputtes Auto. Staus oder Blitzer einfach melden unter 0800 023 und 4 mal die 4.

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3: Kurz vor 16:30. Ich bin Colin Mock. Guten Morgen. Neuer Rekord für das Münchner Oktoberfest. 7,4 Millionen Menschen sind in den letzten gut zwei Wochen auf die Wiesen geströmt. Mehr als je zuvor, heißt es von der Stadt. Dieses Jahr hatte München besonders viel Glück mit dem Wetter. Kanzler Merz ist unangekündigt nach Kiew gereist. Er sicherte der Ukraine weiter Deutschlands volle Unterstützung zu und über 1 Milliarde Euro. Während des Kanzlerbesuchs gingen in Kiew die Sirenen los. Eine Brücke in der Stadt wurde von einer russischen Drohne getroffen. Wir brauchen einen anderen Umgang mit Wasser. Das sagt Bundesumweltminister Schneider mit Blick auf die niedrigen Pegelstände etwa im Rhein. Er fordert im Kölner Stadtanzeiger die Länder auf, massiv in die Wasserinfrastruktur zu investieren. Es gehe darum, Wasser so gut wie möglich in der Landschaft zu halten. Sachsen bekommt demnächst ein bundesweites Großforschungszentrum für die Chemiebranche. Im CTC Delitzsch geht es vor allem um Recyclingtechnologien. Ziel ist eine Kreislaufwirtschaft. Das Hauptgebäude des Forschungszentrums soll in 2 Jahren fertig sein. Unentschieden zum Ende der XXL-Länderspielpause für die deutsche Fußballnationalmannschaft. Im Nations League-Gruppenspiel Nummer 4 gab es gegen Griechenland ein 0:0. Mitte November sind dann die letzten beiden Partien der Gruppenphase dran. Nochmal gegen Serbien und die Niederlande. Radio PSR, neue Nachrichten wieder in einer halben Stunde.
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4: Neblig ist es am Morgen, danach sind nur ein paar Wolken dabei und es bleibt trocken. Später wird auch die Sonne rauskommen. Die Höchstwerte landen heute bei 20 bis 22 Grad. Morgen geht's mit Sonne und Wolken weiter. Auch da bleibt es trocken bei bis zu 23 Grad.
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4: Auf der A72 Chemnitz Richtung Zwickau. Vorsicht, in der Abfahrt Chemnitz-Rottluff steht ein kaputtes Auto. Staus oder Blitzer einfach melden unter 0800 023

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1: Olivia Rodrigo, Drop Dead.

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1: Kurz vor 5, ich bin Colin Mock. Guten Morgen. Auf unsere Hilfe könnt ihr weiter zählen. Das hat Kanzler Merz den Ukrainern bei einem Überraschungsbesuch in Kiew versprochen. Er versprach über 1 Milliarde Euro für Ausgaben im militärischen Bereich, aber auch für die Infrastruktur und Energie im Land. Er sagte vor Ort:
2: Wir tun das nicht nur, um die territoriale Integrität der Ukraine zu schützen. Wir tun das zutiefst im eigenen Interesse. Denn es geht um Europas Sicherheit.
1: Unterdessen hat Präsident Zelensky neue Friedensverhandlungen angekündigt. Noch diesen Monat wollen die Ukraine, Russland und die USA wieder Dreiergespräche führen. Das außerordentlich gute Wetter hat der Wiesn einen neuen Besucherrekord beschert. 7,4 Millionen Menschen waren in den letzten gut 2 Wochen auf dem Münchner Oktoberfest. Auch beim Bierabsatz wurde ein Plus verzeichnet, gerade bei der alkoholfreien Variante. Schockierend ist dagegen der Anstieg bei den Sexualstraftaten von 72 im letzten Jahr auf jetzt 80. Lisa Löffler vom Verein Sichere Wiesn für Mädchen und Frauen sagte im Ersten:
3: Wir nehmen nicht an, dass es auf der Wiesn insgesamt mehr sexualisierte Gewalt gibt, sondern wir gehen davon aus, dass das Angebot der sicheren Wiesn, das Angebot des Safe Space gesamtgesellschaftlich einfach deutlich weiter verbreitet und bekannter ist und dass mehr Frauen den Weg zu uns finden.
1: Lässt sich ein Auto bald vollständig recyceln? Daran forschen Wissenschaftler in Delitzsch. Am Großforschungszentrum CTC soll erforscht werden, wie chemische Ressourcen künftig komplett wiederverwertet werden können. Ein Teil des CTC soll in 2 Jahren in der alten Zuckerfabrik einziehen. Die wird demnächst umgebaut. Marco Zimmermann vom CTC sagt:
4: Das ist ja gerade der Charme des Ensembles, dass es eine Fläche ist, die schon vorher genutzt wurde, über Jahrzehnte genutzt wurde als Zuckerfabrik, später auch in anderer Verwendung. Und dieses, ich nenne es mal Denkmal, diese baulichen Komplexe zu erhalten und vielleicht auch wieder mit Leben zu füllen, das ist ein großer Wunsch, den wir haben.
1: Wieder kein Sieg gegen Griechenland für die deutsche Fußballnationalmannschaft. Im Rückspiel in der Nations League Gruppenphase gab es ein 0:0. Damit ist die XXL-Länderspielpause jetzt vorbei. Für die DFB-Auswahl geht's Mitte November wieder los. Radio PSR, neue Nachrichten wieder in einer halben Stunde.
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5: Neblig ist es am Morgen erstmal. Später lösen sich die Felder auf. Und dann sind noch ein paar Wolken unterwegs. Insgesamt bleibt es aber trocken. Dazu wird es ziemlich mild. Die Höchstwerte liegen bei 20 bis 22 Grad. In den Bergen etwas darunter. Morgen gibt es Sonne und Wolken im Mix. Weiterhin trocken. Maximal 23 Grad.
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5: Auf der A72 Zwickau Richtung Chemnitz. Vorsicht, in der Abfahrt Chemnitz Süd liegt ein totes Tier auf der Fahrbahn. Und auf der A72 Chemnitz Richtung Zwickau ist die Abfahrt Chemnitz-Rottluff wegen eines liegengebliebenen Autos gesperrt. Staus oder Blitzer einfach melden unter 0800 023 und 4x die 4.
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6: In einer Minute ist es um 5. Wunderschönen guten Morgen.
7: Guten Morgen zusammen.
6: Frischlicher Start in die neue Woche, finde ich.
7: Wieso denn das?
6: Gott sei Dank funktioniert meine Sitzheizung im Auto.
7: Ach komm, so schlimm ist es doch gar nicht.
6: Ja, also ja, hat man denn schon gemerkt, dass jetzt so langsam der goldene, wie sagt man, der goldene Sommer, nee, der Altweibersommer vielleicht so langsam
7: vorbei ist und ja, dass wir jetzt schön in den Herbst reinkommen. Ich lieb's.
6: Gut. Ich nicht, aber wir lieben jetzt einen gemeinsamen Start. Wir machen ja immer das Beste draus mit einem kleinen Schmunzler. Und das machen wir gleich mit Steffen Lukas und dem sinnlosen Telefon. Der meldet gleich einen Stau, den er selber verursachen wird. Also bleibt einfach dran.
7: So, und wir starten entspannt rein in die neue Woche jetzt mit Pink und Try. Schönen Montag euch. Yeah.

0: 5. Guten Morgen, wir haben ein Verkehrsupdate für euch.
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2: Autobahnpolizei Amstorf.
3: Ja, hier ist der Köhler, Toni. Ich möchte einen Stau melden.
2: Einen Stau, ja, wo?
3: Am Hermsdorfer Kreuz auf der A4 Eisenach Richtung Dresden.
2: Ja.
3: Circa 14 bis 15 Kilometer Rückstau erwarten wir. Gegen 2:45 wird es passieren, denke ich mal.
2: Ja, ist klar. In Richtung Dresden ist das nachher.
3: Richtig, wir fahren an der Ostsee und fahren in Hermsdorf drauf, ja.
2: Und aufgrund dessen kommt es dann zum Rückstau?
3: Na, nicht, weil wir auf der Autobahn fahren. Ich sage mal so, wir fahren mit einem gewissen Herbert, der hat einen 24 Jahre alten Moskvitsch. Und ich sage mal, also mein Tipp, das geht genauso wie letztes Jahr, Viertelstunde Autobahn, ist das Ding brät.
2: Ja, das glaube ich auch, ja.
3: Deshalb sage ich lieber vorneweg Bescheid.
2: Ach so, ist richtig. Da werden wir noch gleich eine Empfehlung dann rausgeben.
3: Weil es ist ja auch wegen der Ölspur.
2: Wieso verliert das Ding noch Öl?
3: Natürlich.
2: Ach du Schande, da kann er doch gar nicht auf der Autobahn.
3: Ja, der fährt aber, wir fahren doch immer auf der Autobahn Richtung Ostsee. Fahren
2: immer auf der Autobahn?
3: Ja, ja.
2: Ja, das kann nicht sein.
3: Bis das Öl raus ist, dann bleibt er stehen, da fährt er die Karre fest.
2: Ja, sicher, wenn das ein alter Meer ist, auf alle Fälle, gell?
3: Ja, das ist es ja eben, deshalb rufe ich an.
2: Aha. Ja, vielleicht können wir sie erreichen irgendwo.
3: Na, geh schon 2:30 fahren wir drauf. Und mich erkennen sie an so einem selbstgebastelten Blaulicht.
2: Das könnte sicher sein, um Gottes Willen, da kriegen sie ihn ja drüber.
3: Ich kann auch versuchen, wenn ich hinterher fahre, dass ich die Ölspur ein bisschen im Blick habe. Dass jetzt nicht andere noch reinschlittern.
2: Ah, wenn wir das nachher mitkriegen, das sind wir auch da.
3: Ich will bloß Bescheid sagen, weil es meine Bürgerpflicht, dass ich sie auf die Gefahr hinweise.
2: Wenn wir das nachher mitkriegen, ich will jetzt auf Zeit aufgeschrieben, 15:30.
3: 15:30 fahren wir auf der Autobahn.
2: Da konzentrieren wir uns schon ein bisschen drauf.
3: Wir machen immer Urlaubsvideos.
2: Ah, ja.
3: Na?
2: Ah.
3: Können Sie da mir einen Gefallen tun?
2: Ja, was geht's da?
3: Dass Sie mit einem Polizeihubschrauber landen, dass wir ein bisschen Action auf dem Urlaubsfilm haben?
2: Ja, das müsst ihr nachsehen, wenn Sie den anfordern.
3: Hier ist Radio PSR, das Sinnlos Telefon.
2: Alles klar.
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0: Guten Morgen, Radio PSR, die Morning Show ist hier am Montag und die Sendung, die ist noch keine Viertelstunde alt. Und da hat der Rocky schon wieder rumgemeckert wegen Herbst und wegen kalt und wegen
1: Ich habe nicht rumgemeckert, es war eine Feststellung, dass man jetzt so langsam wieder eine Sitzheizung braucht.
0: Ja, der Kevin aus dem Lossertal, der hätte da mal eine Frage an dich.
2: Einen wunderschönen guten Morgen. Ich weiß nicht, was bei dir los ist, Rocky. Ich fahre jeden Tag bei Wind und Wetter 10 Kilometer mit dem Fahrrad bis auf Arbeit. Ich habe damit keine Probleme. Die Kälte, das stört mich überhaupt nicht. Ich setze mich aufs Fahrrad. Wenn es kälter ist, setze ich die Handschuhe auf. Ansonsten ist alles ganz normal. Ich wünsche euch einen guten Start in die neue Woche und liebe Grüße.
1: Ja, Grüße zurück, lieber Kevin. Also ich meine, so hart wie du bin ich nicht.
0: Was ist denn nur los mit dir, Rocky? Beantwortet die Frage.
1: Okay, ich kann es euch sagen. Warum ich nicht jeden Morgen mit dem Fahrrad hierher zur Arbeit komme, hat einen ganz einfachen Grund.
0: Erzähl.
1: Willst du wissen?
0: Ja, total.
1: Ich habe kein Fahrrad.
0: Wirklich nicht?
1: Kaputt.

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2: Kurz vor 5:30. Ich bin Hajo Wilken. Schönen guten Morgen. In Sachsen hat die DRK Wasserwacht in diesem Jahr deutlich häufiger Leben retten müssen. Von Januar bis August gab es 32 lebensrettende Einsätze, fast doppelt so viele wie im Vorjahr. Darunter waren auch schwere Fälle wie beinahe ertrunkene Kinder oder eine Vermisstensuche. Auch bei Waldbränden war die Wasserwacht mit im Einsatz. Der DRK-Sprecher Kai Kranich.
3: Da hat auch die Wasserwacht eine große Rolle gespielt, indem sie eben die Gewässer abgesichert haben, wenn Polizeihubschrauber dort Wasser entnommen haben, um die Waldbrände zu löschen. Das heißt, da hat die Wasserwacht dafür gesorgt, dass eben keine schaulustigen Outdoor-Menschen, Schwimmer irgendwie in die Nähe gekommen wären zu diesen Wasserentnahmestellen.
2: Thomas Schubert bleibt Oberbürgermeister von Coswig. Er hat bei der Wahl gestern 99% der Stimmen bekommen. Einen Gegenkandidaten hatte er nicht. Die Wahlbeteiligung lag nur bei 32%. Vor 7 Jahren waren es noch fast 53%. Damals gab es aber auch mehrere Kandidaten. In Brasilien geht das Rennen um die Präsidentschaft in die Stichwahl. In der ersten Runde bekam Amtsinhaber Lula da Silva knapp 45% der Stimmen. Sein Herausforderer Flavio Bolsonaro aus dem rechten Lager erhielt gut 47%, verfehlte damit aber ebenfalls die absolute Mehrheit. Bolsonaro ist der Sohn des früheren Präsidenten, der wegen eines Putschversuchs unter Hausarrest steht. Auf 2 Straßen in Leipzig bleibt das Licht jetzt nachts aus. Betroffen sind die B6 zwischen Möckern und Waren sowie die B2 zwischen Schleusiger Weg und Agrapark. Die Stadt will so nicht nur Strom und Wartungskosten sparen, sondern auch die Tiere und Insekten im Auwald besser schützen. Die deutsche Mannschaft muss in der Fußball Nations League um den Einzug ins Viertelfinale bangen. Das Team von Bundestrainer Klopp spielte in Griechenland nur 0:0 und steht damit in der Tabelle auf Platz 3. Im November spielt die Mannschaft noch einmal gegen Serbien und die Niederlande. 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Neue Nachrichten wieder in einer halben Stunde.
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4: Das ist heute stellenweise noch ein bisschen neblig. Bis in den Vormittag geht das auch rein. Danach setzt sich aber überall die Sonne durch. Aktuell, ja, es ist ein bisschen frisch. Wir haben halt immer Herbst. Messen wir um die 9 Grad. Bei euch in den höheren Gegenden sind wir bei um die 5 Grad. Heute Nachmittag setzt sich dann überall mehr die Sonne durch. Gibt heute nur wenige Wolken, bleibt heute trocken. Und das bei Temperaturen bis zu 22 Grad.
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5: Auf der A72 Chemnitz Richtung Zwickau ist die Abfahrt Chemnitz-Rottluff gesperrt. Da ist ein Auto liegen geblieben. Ansonsten ist es dann ruhig auf unseren Straßen. Wenn ihr was auf dem Weg zur Arbeit entdeckt, sagt doch kurz Bescheid. Kostenfrei wie immer unter 0800 023 4x4. Kommt gut an.
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5: 5:30 haben wir es. Schönen Montag zusammen.
4: Guten Morgen zusammen.
5: So, ab heute gibt es in dieser Woche Nobelpreise. Die ganze Woche lang. Da kriegen Personen in den Bereichen Medizin, Psychologie, Physik, Literatur und so weiter ihre Nobelpreise verdienen. Und wir finden, es sollte eigentlich auch Nobelpreise für den Alltag geben. Und das machen wir dann auch gleich, zusammen mit dem Kollegen Jan Zerbst und seiner Alltagskomödie in 15 Minuten.
4: So, und wir bringen ein bisschen mehr Power rein in den Montagmorgen. Die ersten von euch, die müssen los, die brauchen das. Und das machen wir jetzt zusammen mit Alex Warren und Fever Dream, einer der besten.

0: Guten Morgen, kurz nach 5:30 ist es am Montag, hier ist die Radio PSR Morning Show. Deutschland, Griechenland, gestern 0:0 unentschieden im Rückspiel der Nations League. Im Hinspiel hatten wir ja verloren, oder mal anders ausgedrückt, wir hatten ja mit den Griechen noch eine Rechnung offen. Bundestrainer Jürgen Klopp sieht die Sache so.
1: Die Jungs haben ein unglaubliches Fußballspiel gemacht, das in allen Bereichen top war, richtig top, außer dass wir unsere Chancen keine Tore gemacht haben.
2: Ja, aber darum geht's doch im Fußball, ein Tor zu schießen.
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0: Morgen, Radio PSR ist hier, die Morning Show, und ab heute werden die Nobelpreise verliehen. Heute geht's los in Stockholm mit Medizin und wir verleihen bis dahin jetzt schon mal die Alltags-Nobelpreise.
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2: Die Nobelpreise des Alltags, wir verleihen welche. Der Preis für Selbstbeherrschung geht an alle Eltern, die ihrem Kind 10 Minuten beim Schuheanziehen zuschauen, ohne irgendwann zu sagen,
3: oh komm, dann mach ich das jetzt.
2: Der Preis für Völkerverständigung geht an Menschen, die es schaffen, mit ihren Schwiegereltern eine komplette Woche Urlaub zu machen und hinterher immer noch in derselben Familien-WhatsApp-Gruppe zu bleiben. Der Alltags-Nobelpreis für Literatur geht an Kevin für seine charmante und präzise formulierte Rückfrage bei Kleinanzeigen.
3: Was letzte Preis?
2: Und der Alltags-Friedens-Nobelpreis geht an das Paar, das gemeinsam ein Möbelstück aufbaut und es schafft, kein einziges Mal zu sagen,
4: boah, wie kann man nur so blöd sein?
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5: Also ich finde, ich habe auch einen Nobelpreis verdient. Und zwar im Bereich Büroarbeit.
0: Ja? Büroarbeit?
5: Ja, voll. Ich habe mir vor 2 Wochen rechten Daumen ausgekugelt, seitdem arbeite ich mit der linken Hand. Bedien du mal eine Computermaus mit der linken Hand. Das ist völlig irre.
0: Das
5: nur
0: stimmt.
5: Mal so.
0: Da hast du recht. Also ich hatte ja immer was an der rechten Hand und musste dann beim Ballspielen mit meinem Sohn mit links werfen. Das funktioniert auch überhaupt nicht.
5: Nee, das sieht
0: sehr unbeholfen aus, um es mal vorsichtig auszudrücken.
5: Ja.
0: Und es ist halt blöd, wenn dann dein Sohn keinen Bock mehr hat, weil er sagt, mit so einem Loser wie dir spiele ich nicht. Weil du wirfst wie so ein Zweijähriger.

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1: Hallo, ich bin Friederike Ursprung. Aufs Gramm genau oder Pi mal Daumen passt schon? Wie macht ihr das mit den Zutaten und Mengen beim Kochen oder Backen? Und kalkuliert ihr eher knapp oder eher reichlich? Klar, genug soll es sein. Und im Verhältnis zueinander passen, damit das Brot aufgeht, der Pudding nicht zerfließt, die Suppe nicht versalzen ist und das Ganze am Ende gut tut und schmeckt. In alten Kochbüchern oder Großmutterrezepten steht oft ein bisschen dies, eine Handvoll das und dann gieß noch ordentlich so und so dazu. Ohne Grammangaben und Waage, einfach mit Augenmaß, Erfahrung und oft mit einem gerüttelten Maß an Großzügigkeit. Dieses gerüttelte Maß ist Martin Luthers Übersetzung für eine Mengenangabe von Jesus. Das Maß war üblich im Handel mit Lebensmitteln. Ein großer Topf oder Krug voll, ungefähr 40 Liter. Und das kennt ihr von eurem Litermaß. Rüttelt ihr dran, dann passt mehr Mehl oder Zucker oder Getreide rein oder was auch immer. Gebt, so wird euch gegeben, sagt Jesus. Ein reichliches Maß wird euch in den Schoß geschüttet, gerüttelt, festgedrückt und überfließend. Derselbe Maßstab, den ihr an andere anlegt, wird auch für euch gelten. So kann also eine Art Rezept fürs Zusammenleben aussehen. Eine gute Handvoll Großzügigkeit, eine ordentliche Portion Geduld, eine Handvoll Zuwendung mit ordentlich Liebe und Vertrauen abschmecken und von all dem darf's gerne ein bisschen mehr sein.
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2: Kurz vor sechs. Ich bin Harjo Wilken. Schönen guten Morgen. Für die DRK-Wasserwacht in Sachsen war die Badesaison besonders einsatzreich. Bis Ende August retteten die Helfer 32 Menschen aus lebensgefährlichen Situationen. Das waren fast doppelt so viele Einsätze wie im Vorjahr. Ein Grund: die extremen Hitzewellen im Sommer. DRK-Sprecher Kai Kranich.
3: Mehr Menschen gehen baden, mehr Menschen überschätzen sich vielleicht auch, vielleicht sind sie eben vorerkrankt oder sind sozusagen nicht abgekühlt ausreichend oder unterschätzen auch die Sonneneinwirkung dann bei dieser Hitze. Und genau in solchen Momenten, das haben wir gemerkt, dass hier mehr Einsätze zu verzeichnen waren.
2: Die neue E-Auto-Prämie übertrifft die Erwartungen. Das hat Umweltminister Schneider der Bild-Zeitung gesagt. Die Prämie wurde bereits an 100.000 Antragsteller ausgezahlt. Jedes weitere E-Auto macht Deutschland unabhängiger von Ölimporten und internationalen Konflikten, so Schneider. Für den Kauf eines neuen E-Autos gibt der Staat seit Mai bis zu 6.000 Euro dazu. Auf der B6 in Meißen müssen Autofahrer ab heute etwas mehr Zeit einplanen. Auf der Siebeneichener Straße wird eine Stützwand instand gesetzt. Dort gibt es eine Wanderbaustelle, die halbe Straße ist gesperrt. Eine Ampel regelt den Verkehr dort für die nächsten zwei Wochen. Die Nobelpreiswoche startet heute mit der Kategorie Medizin. Das Nobelkomitee verkündet am Vormittag, an wen die Auszeichnung geht. Im Laufe der Woche geht es dann weiter mit Physik, Chemie, Literatur und dem Friedensnobelpreis zum Abschluss am Freitag. In der Fußball Nations League hat die deutsche Mannschaft am Abend 0:0 gegen Griechenland gespielt. Damit muss sie um den Einzug ins Viertelfinale bangen. Mitte November sind die letzten zwei Partien der Gruppenphase. Nochmal gegen Serbien und gegen die Niederlande. 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
4: Ja, momentan ist ein bisschen frisch draußen. Wir messen um die 8 Grad. Bei euch in den höheren Gegenden sind wir bei um die 5, um die 6 Grad. Stellenweise ist es auch ziemlich neblig. Passt da gut auf euch auf. Am Vormittag setzt sich dann immer mehr die Sonne durch. Die bleibt heute auch den ganzen Tag bei uns. Gibt dann nur wenige Wolken, bleibt heute trocken. Bei Temperaturen bis zu 22 Grad. Auch morgen am Mittwoch geht's los. Erstmal mit Nebel, später viel Sonnenschein. Auch morgen und übermorgen trocken bei ebenfalls bis zu 22 Grad.
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6: Also ihr habt es ja gerade von der Manny gehört, also heute Morgen neblig. Teilweise haben wir in Sachsen Nebel mit Sichtweiten unter 50 Metern. Fahrt entsprechend vorsichtig. A14 haben wir Nossen Richtung Leipzig. Bei Nauenhof steht ein kaputtes Auto auf der rechten Spur. Und die B87 Torgau Richtung Leipzig ist zwischen Mokrena und dem Abzweig nach Torfhaus nach einem Unfall in beiden Richtungen gesperrt. Wenn ihr noch irgendwo Staus oder Blitzer seht, dann ruft einfach kurz durch, kostenfrei unter 0800 023 4x4.
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6: In 2 Minuten haben wir es um 6 Uhr. Guten Morgen.
4: Guten Morgen.
6: Wir sind in der letzten Woche vor den Herbstferien. 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Dann habt ihr einen geplant. 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Die erste Rechnung der neuen Woche.
4: So, wir bringen euch jetzt aus dem Bett. Es ist Montag. Neue Arbeitswoche startet. Und das machen wir jetzt mit Linkin Park und Lost bei Radio PSR. Schönes Wachwerden euch.

0: 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Der Moment, wenn du den Hochzeitstag vergessen hast.
1: Hast du dir Gedanken darum gemacht, was das kostet?
2: Ja.
1: Ja.
2: Ja, das kann richtig ins Geld gehen.

0: Guten Morgen, es ist kurz nach sechs. Hier ist die Radio PSR Morning Show und ihr habt es ja sicherlich mitbekommen. Deutschland gegen Griechenland hat im Rückspiel der Nations League 0-0 unentschieden gespielt. Besser lief es definitiv für unsere Sachsen. Grüße in unsere sächsische Hauptstadt. Die Dresden Monarchs sind deutscher Meister im Football. Herzlichen Glückwunsch. Zum zweiten Mal haben sie das jetzt in ihrer 34-jährigen Vereinsgeschichte geschafft. Das finden wir richtig cool. Papa Ute gefällt das auch.
1: Ich wusste, dass du das sagst. Papa Ute, einer der besten Hits von heute, gibt's jetzt für euren Montagmorgen.

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1: 6.11 Uhr ist es. Guten Morgen, hier ist die Radio PSR Morning Show.
2: Ja, und da bekommen wir heute ein ruhiges Herbstwetter zum Oktober. Stellenweise ist es neblig, stellenweise auch ziemlich neblig. Passt da bitte gut auf euch auf. Tagsüber gibt es dann viel Sonnenschein, nur wenige Wolken. Bleibt heute trocken bei bis zu 22 Grad.
1: Und falls ihr noch eine Frühstücksinspiration braucht, Madeleine hat sich gemeldet.
3: Also ich esse sehr gern ein schönes Brötchen, darauf Nutella und darauf zerdrückt ein weich gekochtes Ei. Ist echt lecker, kann sich keiner vorstellen.
2: Nee. Kann sich wirklich keiner vorstellen.
1: Also ich schlussfolgere daraus jetzt, das wäre keine Kombination für dich.
2: Nee, gar nicht. Ich bin da sehr straight.
1: Ja, das ist schwierig, ne? Also meine Kombination, die findest du ja auch nicht gut. Und obwohl das ist überhaupt nicht außergewöhnlich. Ich esse Nutella auf Frischkäse.
2: Nee. Unter Nutella gehört gar nichts und oben drüber erst recht nichts. Das nee.
1: Um nicht mal Marmelade auf Käse.
2: Gott! Deswegen. Mein Sohn isst zum Beispiel auch gern Brötchen mit Leberwurst und Käse. Das finde ich alles seltsam. Auf mein Brötchen gehört nur eine Sache und damit ist gut.
1: Das sehen viele Sachsen bestimmt ganz anders. Welche verrückten Frühstückskombis habt ihr denn? Ich meine, wenn sich Madeleine mit Nutella und Ei meldet, dann muss es doch noch mehr geben, die von euch, die so verrückte Dinge essen. Schickt uns mal eine WhatsApp-Sprachnachricht unter 0341 39 37 6000. Welche Frühstückskombis feiert ihr? 0341 39 37 6000.

0: Es ist 6.23 Uhr. Guten Morgen am Montag. Hier ist die Radio PSA Morning Show mit Rocky, Mandy und Kevin, der uns gerade eine Sprachnachricht geschickt hat. Der hat ein Verkehrsupdate.
1: Hallo, guten Morgen, liebes Radio PSR-Team. Kurz vor der Ausfahrt 7-Lehn gab es wohl einen Unfall auf der linken Seite. Das muss wohl erst vor 2-3 Minuten passiert sein.
0: Also, Dankeschön. Passt mal auf. Jetzt hat er leider nicht dazu gesagt, in welche Richtung. Deswegen einfach mal an der Ausfahrt 7-Lehn aufpassen. Wir gucken dann gleich nochmal auf die Straßen und zwar in 5 Minuten. Da gibt es ja unser komplettes Verkehrsupdate.
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16: Kurz vor 6:30. Ich bin Hajo Wilgen. Schönen guten Morgen. Die DRK-Wasserwacht in Sachsen musste in diesem Jahr deutlich öfter eingreifen. Bis Ende August retteten die Einsatzkräfte in 32 Fällen Menschen aus Lebensgefahr. Unter anderem wurden Kinder vor dem Ertrinken gerettet und Menschen wiederbelebt. Insgesamt rückte die Wasserwacht mehr als 700 Mal aus. Das zeigt, dass die Helfer gebraucht werden, sagt DRK-Sprecher Kai Kranich.
17: Wir haben eine wunderbar sich entwickelnde Tourismusinfrastruktur im Bereich des Lausitzer Seenlandes, des Leipziger Seenlandes. Und genau da muss jetzt auch die Infrastruktur nachgezogen werden. Da müssen jetzt sozusagen auch Wasserrettungsgruppen gegründet werden, beziehungsweise die Möglichkeit gegeben werden, dass dort Wachen entstehen für die Wasserrettung.
16: Thomas Schubert bleibt Oberbürgermeister von Coswig. Er hat bei der Wahl gestern 99% der Stimmen bekommen. Einen Gegenkandidaten hatte er nicht. Die Wahlbeteiligung lag nur bei 32%. Vor 7 Jahren waren es noch fast 53%. Damals gab es aber auch mehrere Kandidaten. In Brasilien geht das Rennen um die Präsidentschaft in die Stichwahl. In der ersten Runde bekam Amtsinhaber Lula da Silva knapp 45% der Stimmen. Sein Herausforderer Flavio Bolsonaro aus dem rechten Lager erhielt gut 47%, verfehlte damit aber ebenfalls die absolute Mehrheit. Bolsonaro ist der Sohn des früheren Präsidenten, der wegen eines Putschversuchs unter Hausarrest steht. Auf 2 Straßen in Leipzig bleibt das Licht jetzt nachts aus. Betroffen sind die B6 zwischen Möckern und Waren sowie die B2 zwischen Schleusigerweg und Agrapark. Die Stadt will so nicht nur Strom und Wartungskosten sparen, sondern auch die Tiere und Insekten im Auwald besser schützen. Die deutsche Mannschaft muss in der Fußball Nations League um den Einzug ins Viertelfinale bangen. Das Team von Bundestrainer Klopp spielte in Griechenland nur 0:0 und steht damit in der Tabelle auf Platz 3. Im November spielt die Mannschaft noch einmal gegen Serbien und die Niederlande. 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
6: Ja, da bekommen wir heute ein ruhiges Herbstwetter. Aktuell ist es natürlich noch stockenduster draußen, stellenweise auch sehr neblig. Wir messen um die 7 Grad. Bis zum Vormittag wird der Nebel auch erstmal bei uns bleiben. Danach setzt sich dann auch endlich immer mehr die Sonne durch. Es gibt heute tagsüber nur wenige Wolken, bleibt heute trocken, also wird ein ganz entspanntes Herbstwetterchen. Und das bei milden 22 Grad.
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0: A4 Chemnitz Richtung Dresden. Zwischen Berbersdorf und Siebenlehn gab es einen Unfall. Und ansonsten auch aufpassen, nach wie vor könnte es noch dichten Nebel geben mit Sichtweiten teilweise von unter 50 Metern. B87 Torgau Richtung Leipzig zwischen Mokrena und dem Abzweig nach Torfhaus. Hier auch Unfall, deswegen in beiden Richtungen die B87 dort gesperrt. Und geblitzt wird Leipzig, Hans-Driesch-Straße stadteinwärts. Habt ihr noch was für uns? Staus oder Blitzer? Sagt einfach kurz Bescheid, kostenfrei unter 0800 023 4x4.
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0: Es ist 6:30, wunderschönen guten Morgen.
6: Guten Morgen.
0: Wir buchen gleich Frau Erler um, weil ihr Urlaubshotel angeblich überbucht ist. Aber ist ja kein Problem. Ich meine, wir haben ja tolle Alternativen.
14: Vielleicht in der Schweiz was?
18: Nee, ich will nicht in die Schweiz, ich will auf die Kanarischen Inseln, junger Mann.
14: Das ist die sächsische Schweiz, da hätten wir 3 Sterne noch was.
18: Nee.
0: Ob der Urlaub doch noch gerettet werden kann, das hört er gleich in 5 Minuten am Sinnlos-Telefon.
6: Ja, und ich glaube, die Freude auf den Herbsturlaub und sowieso auf die Herbstferien, die ist immens. Letzte Woche für unsere Schüler in Sachsen und wir geben auch hier gute Laune mit musikalischer Art und Weise. Bebe Rexha und Faithless, New

0: ist kurz nach 6:30. Wunderschönen guten Morgen. Hier ist die Radio PSA Morning Show. Viele Grüße gehen jetzt mal raus an alle, die im Reisebüro arbeiten.
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2: Hallo, guten Tag.
3: Ach schön, Fischer Reisen, Berlin-Meisenberger, mein Name. Frau Erler, hätte ich gerne gesprochen.
2: Ja, die sind mal parat.
3: Es geht um die Urlaubsreise.
2: Ja.
3: Sie reisen vom 29. März bis 12. April.
2: Jawohl.
3: 14 Tage, 4 Sterne, Playa de las Palmeras.
2: Ja.
3: Club Tofio.
2: Ja.
3: Haben wir jetzt leider eine Überbuchung im Club Tofio.
2: Ist nie wahr.
3: Das wird branchenüblicherweise manchmal gemacht.
2: Und dafür muss ich jetzt, entsteht mir ein Nachteil.
3: Muss nicht. Also wir haben ja noch genügend Ausweichsachen am Lager. Das ist ja nun nicht so, dass Sie...
2: Dann geben Sie sich mal toll Mühe, mich zufriedenzustellen.
3: Ja, was haben Sie denn jetzt noch für Vorschläge?
2: Möchte die gleiche Leistung, die wir im Prinzip, also im Vertrag festgelegt haben.
3: Sind das zwei Familien, ja?
2: Wir sind zwei Familien, ja.
3: Also das Einzige, was wir machen könnten, wäre, dass Sie sich für ein anderes Urlaubsziel entscheiden.
2: Da, ja, was könnten wir denn jetzt bieten unter den gleichen Leistungen? Wir haben alle inklusiv gebucht.
3: Ich hätte vielleicht in der Schweiz was?
2: Nee, ich will nicht in die Schweiz, ich will auf die Kanarischen Inseln, junger Mann.
3: Das ist die sächsische Schweiz, da hätten wir 3 Sterne noch was.
2: Nee, fahre ich nicht.
3: Wieso denn nicht?
2: Ich fliege auf den Kanarischen Inseln.
3: Das ist 3 Sterne, ohne Pool, aber Elbsandsteine.
2: Und wo?
3: Das ist in der sächsischen Schweiz, in Pirna heißt es.
2: In Pirna, junger Mann, ich wohne in Sachsen. Da kann ich auch zu Hause auf dem Balkon Urlaub machen.
3: Also Sie wollen ins Ausland?
2: Ich will auf die Kanarischen Inseln.
3: Da hätte ich jetzt noch Marokko, 2 Sterne. Aber das, da gibt es leider keine 3- und 4 Sterne Hotels, weil das ist...
2: Marokko liegt doch nicht auf den Kanarischen Inseln.
3: Das ist leider nicht Kanarische Inseln, sag
2: nee,
3: ich.
2: Nee, ich möchte auf den Kanarischen Inseln zum 3. und zum 3. Mal.
3: Jetzt hätte ich hier in Rumänien noch ein Sonderangebot. Wenn es ums Geld geht.
2: Kanarischen Inseln.
3: Hätte ich so ein 3-Pfahl-Haus. Das steht in den Sumpfgebieten in Brischzitze.
2: Nein!
3: Passen Sie auf, Frau Erler, wenn ich die Familie Britsche
2: in
3: die Hohe Tatra buche, da könnte ich auch in den Club Tofio Sie einbuchen. Das dürfen Sie aber jetzt nicht weitererzählen.
2: Nee, wir fliegen nur mit Familie Britsche.
3: Aber ich würde mir das an Ihrer Stelle nochmal überlegen, weil die Familie Britsche, was die mir alles so über Sie erzählt haben...
2: Was haben die? Also das kann ich mir nicht vorstellen.
3: Also mit denen würde ich ja nicht in Urlaub fahren.
2: Also bin ich hier bei Radio PSR sinnlos Telefon oder was?
3: Genau, Sie haben gewonnen.
2: Oh nein!
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0: Ob jetzt Kanarische Inseln oder Chemnitz, Hauptsache Italien. So.
4: So.
0: Falls ihr euren Herbsturlaub schon gebucht habt oder noch buchen wollt, egal in welchem Fall, her mit euren Urlaubsrechnungen. Radio PSR zahlt deine Rechnung die erste der neuen Woche, dann nachher gleich um 7:00. Also gebt uns die Beträge auf radiopsr.de.
4: So, jetzt stimmen wir schnell das Klavier.
0: Ja.
4: Er funktioniert. Von The Bowser Magnetic, der ist neu hier bei Radio PSR. Einen schönen Montag.

0: Morgen, es ist 6:45, hier ist die Radio PSR Morning Show.
1: Ja, aktuell noch düster draußen, aktuell noch neblig, später gibt's aber dann deutlich mehr Sonne, bleibt heute trocken bei bis zu 22 Grad.
0: Und jetzt wird's nochmal ganz lecker, nur für den Fall, dass ihr die Madeleine vorhin verpasst habt.
2: Also ich esse sehr gern ein schönes Brötchen, darauf Nutella und darauf zerdrückt ein weich gekochtes Ei. Echt lecker, kann sich keiner vorstellen.
0: Aber wir wollten mal wissen, ob ihr auch so wilde Essenskombis habt. Und zack hat sich die Sabrina aus Chemnitz bei uns gemeldet.
3: Also meine schlimmste Essgewohnheit ist, auf die eine Seite vom Brötchen Nutella und auf die andere Seite Leberwurst und dann zusammenklappen.
4: Oh mein Gott, ich mag ja beides, aber doch nicht gemeinsam.
0: Ja, ich kann mir den Geschmack auch überhaupt gar nicht vorstellen. Ja. Weißt du, vor allem die nächste Frage, welche Leberwurst nimmst du, feine oder grobe?
4: Oh Gott! Und machst du da noch Butter drunter? Wer weiß das schon? Was sind denn eure wilden Essenskombis? Habt ihr auch welche? Dann her damit, die sammeln wir heute unter der 0341 3937 6000 WhatsApp-Sprachnachricht oder anrufen.

0: Schönen guten Morgen, es ist 6.54 Uhr. Radio PSR zahlt deine Rechnung. Gleich ist es wieder soweit um Punkt 7 nach Wetter und Verkehr. Her mit euren Beträgen, aber radiopsr.de, das kriegt er hin. Und guckt doch mal, dass ihr gleich zu Hause so ein bisschen Alarmkette stehen habt. Oder falls ihr schon unterwegs seid mit den Kollegen, dass der ein oder andere mal mithören soll. Vielleicht fällt ja euer Name gleich. Mehrere Ohren hören mehr.
1: Ja, und David Guetta, der schafft es auf jeden Fall, uns Feuer unterm Hintern zu machen. Das brauchen wir für den Montagmorgen. Den spielen wir euch nächste halbe Stunde mit Forever Young, einer der besten Hits von heute. Und der absolute Ohrwurm seit Jahren, Carly Rae Jepsen mit Call Me Maybe ist auch dabei. Alles hier nach Wetter und Verkehr.
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13: Kurz vor 7. Ich bin Hajo Wilken. Schönen guten Morgen. In Sachsen hat die DRK Wasserwacht in diesem Jahr deutlich häufiger Leben retten müssen. Von Januar bis August gab es 32 lebensrettende Einsätze, fast doppelt so viele wie im Vorjahr. Darunter waren auch schwere Fälle wie beinahe ertrunkene Kinder oder eine Vermisstensuche. Auch bei Waldbränden war die Wasserwacht mit im Einsatz. DRK-Sprecher Kai Kranich.
14: Da hat auch die Wasserwacht eine große Rolle gespielt, indem sie eben die Gewässer abgesichert haben, wenn Polizeihubschrauber dort Wasser entnommen haben, um die Waldbrände zu löschen. Das heißt, da hat die Wasserwacht dafür gesorgt, dass eben keine schaulustigen Outdoor-Menschen, Schwimmer irgendwie in die Nähe gekommen wären zu diesen Wasserentnahmestellen.
13: Nach überstandener Insolvenz setzt die Holzkunst Galens nun auch auf das US-Geschäft. Ein Dresdner Unternehmer hatte die Traditionsfirma aus Öderan Anfang des Monats übernommen. Er ist mit der Steinbach-Volkskunst bereits in den USA erfolgreich. Die Galenzer sind unter anderem bekannt durch die 15 Meter hohe Pyramide auf dem Dresdner Striezelmarkt und den größten Nussknacker der Welt. Der Neustart wird am letzten Oktoberwochenende mit einem Hochfest eingeläutet. Die neue E-Auto-Prämie übertrifft die Erwartungen. Das hat Umweltminister Schneider der Bild-Zeitung gesagt. Die Prämie wurde bereits an 100.000 Antragsteller ausgezahlt. Jedes weitere E-Auto macht Deutschland unabhängiger von Ölimporten und internationalen Konflikten, so Schneider. Für den Kauf eines neuen E-Autos gibt der Staat seit Mai bis zu 6.000 Euro dazu. Ab heute werden die diesjährigen Nobelpreisträger bekannt gegeben. Los geht's am Vormittag mit dem Preis für Medizin. Bis Freitag folgen Physik, Chemie, Literatur und der Friedensnobelpreis sowie in einer Woche die Auszeichnung für Wirtschaft. Übergeben werden die Preise im Dezember. In der Fußball Nations League hat die deutsche Mannschaft am Abend 0:0 gegen Griechenland gespielt. Damit muss sie um den Einzug ins Viertelfinale bangen. Mitte November sind die letzten zwei Partien der Gruppenphase. Nochmal gegen Serbien und gegen die Niederlande. 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
1: Ja, in einigen Teilen Sachsens ist es neblig und der Nebel, der hält sich heute auch noch eine Weile am Vormittag. Danach drückt sich aber immer mehr die Sonne durch. Die bleibt heute bei uns. Das wird wirklich ein ganz netter Herbsttag mit viel Sonnenschein, besonders am Nachmittag. Wenigen Wolken, bleibt trocken. Und die Temperaturen, die gehen heute hoch auf bis zu 22 Grad.
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0: Die A4 Chemnitz Richtung Dresden ist zwischen Berbersdorf und Siebenlehn nach einem Unfall gesperrt, zurzeit Stau. Und die B87 Torgau Richtung Leipzig ist zwischen Mokrena und dem Abzweig nach Torfhaus nach einem Unfall auch in beiden Richtungen dicht. Geblitzt wird heute Morgen in Leipzig auf der Hans-Driesch-Straße stadteinwärts. Wenn ihr auch noch was habt für uns, Staus oder Blitzer, ruft einfach durch, kostenfrei unter 0800 023 4x die 4. Und wir feiern heute Morgen in der Show eure wilden Essenskombinationen. Die Madeleine war sozusagen der ausschlaggebende Punkt, weil sie sich gemeldet hat und gesagt hat, dass sie isst Nutella und ein Ei obendrauf.
1: Oh mein Gott.
0: Aber es wird gleich noch viel, viel, viel verrückter. Also du kommst dem Leben nicht drauf in 5 Minuten.
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0: Für die Dinge, die ihr schon bezahlt habt und für das, was ihr euch noch wünscht. Auf radiopsr.de angemeldet hat sich Anne Meisel aus Frankenberg. Es geht um 549 Euro für ein neues Bett. Also, dann geht's los. Drei Taste zeitig zu melden. 03413937600. Jetzt suchen wir Anne Meisel aus Frankenberg. Ruf doch mal schnell zurück. 03413937600.
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0: Es ist kurz nach sieben. Schönen guten Morgen. Hier ist die Radio PSA Morning Show und wir haben heute Morgen festgestellt, Sachsen hat ganz wilde kreative Essenskombinationen. Madeleine isst Nutella mit Ei. Die Sabrina isst Nutella mit Leberwurst. So. Und jetzt ist die Melanie bei uns. Guten Morgen.
1: Die erste ist vegane Nudossi und dazu noch Erdnussbutter und gequetschte Banane drauf.
2: Oh Gott. Also es hat irgendwas. Okay, es hat irgendwas.
0: Ja, das kann ich mir tatsächlich sogar vorstellen.
2: Ja.
1: Die andere Kombi ist Kräuterfrischkäse gerne mit Knoblauch.
2: Ja.
1: Und da drauf Johannisbeergelee. Ich lieb's.
0: Der Erik aus Mannschatz ist jetzt in der anderen Leitung. Der hat auch noch eine tolle Essenskombi vielleicht für dich. Erik, hier ist Melanie. Erzähl dir doch nochmal, was du gerne zum Frühstück isst.
3: Oh, hallo Melanie. Ich, der Erik, esse sehr gerne Spaghetti Bolognese mit Cuba Libre.
1: Klingt nicht schlecht.
3: Und ich habe aber auch noch was ganz anderes. Rührei mit Blutwurst. Geil. Sowas von geil.
2: Oh, nee.
0: Melanie, was sagst du dazu?
1: Da bin ich nicht dabei.
2: Aber bei Bolognese mit Cuba Libre warst du gerade angetan, Melanie, ne?
1: Ja.
0: So, die Frage ist jetzt, habt ihr auch noch so wilde Essenskombinationen? Was esst ihr?

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1: Guten Morgen, Anne aus Frankenberg.
2: Guten Morgen.
3: Morgen.
1: Wie groß ist das neue Bett, das du dir bestellt hast? Oder kommt das erst noch?
2: Das ist schon da, 2x2 Meter.
3: Ach, herrlich. Hast du es für dich alleine oder musst du es teilen?
2: Ich teile es mir sehr gerne mit meiner Familie.
3: Ach, schön.
1: Die ganze Familie? Na, wie viele liegen denn da drin?
2: 3, mit der kleinen Tochter noch gemeinsam.
1: Okay, naja, bei 2x2 Metern geht das klar. Und hier sind 549 Euro für dein neues Bett von Radio PSR Bettzahl.
2: Juhu, danke schön.
1: Damit in Zukunft du immer einen guten Schlaf hast, weil guter Schlaf ist wichtig.
2: Ja, das werde ich haben, jetzt erst recht. Lieben Dank.
3: Macht's wie Anne und sagt auch ihr, welche Rechnung wir übernehmen können auf radiopsr.de. Die nächste Chance ist heute 16 Uhr.
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0: Morgen, Radio PSR ist hier, die Morning Show, und ab heute werden die Nobelpreise verliehen. Heute geht's los in Stockholm mit Medizin und wir verleihen bis dahin jetzt schon mal die Alltags-Nobelpreise.
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2: Die Nobelpreise des Alltags, wir verleihen welche. Der Preis für Selbstbeherrschung geht an alle Eltern, die ihrem Kind 10 Minuten beim Schuheanziehen zuschauen, ohne irgendwann zu sagen,
3: oh komm, dann mach ich das jetzt.
2: Der Preis für Völkerverständigung geht an Menschen, die es schaffen, mit ihren Schwiegereltern eine komplette Woche Urlaub zu machen und hinterher immer noch in derselben Familien-WhatsApp-Gruppe zu bleiben. Der Alltags-Nobelpreis für Literatur geht an Kevin für seine charmante und präzise formulierte Rückfrage bei Kleinanzeigen.
3: Was letzte Preis?
2: Und der Alltags-Friedens-Nobelpreis geht an das Paar, das gemeinsam ein Möbelstück aufbaut und es schafft, kein einziges Mal zu sagen,
4: boah, wie kann man nur so blöd sein?
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4: Also ich finde, ich habe auch einen Nobelpreis verdient. Und zwar im Bereich Büroarbeit.
0: Ja? Büroarbeit?
4: Ja, voll. Ich habe mir vor 2 Wochen einen rechten Daumen ausgekugelt, seitdem arbeite ich mit der linken Hand. Bedien du mal eine Computermaus mit der linken Hand. Das ist völlig irre.
0: Das
4: nur
0: stimmt.
4: Mal so.
0: Da hast du recht. Also ich hatte ja immer was an der rechten Hand und musste dann beim Ballspielen mit meinem Sohn mit links werfen. Das funktioniert auch überhaupt nicht.
4: Nee, das sieht
0: sehr unbeholfen aus, um es mal vorsichtig auszudrücken.
4: Ja.
0: Und es ist halt blöd, wenn dann dein Sohn keinen Bock mehr hat, weil er sagt, mit so einem Loser wie dir spiele ich nicht. Weil du wirst wie so ein Zweijähriger.

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0: 7.23 Uhr haben wir es. Einen schönen Start in die neue Woche. Die letzte vor den Herbstferien wünscht Radio PSR. Wir sind damit dabei mit euren Lieblingshits.
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14: Kurz vor 7:30. Ich bin Hajo Wilken. Schönen guten Morgen. Für die DRK-Wasserwacht in Sachsen war die Badesaison besonders einsatzreich. Bis Ende August retteten die Helfer 32 Menschen aus lebensgefährlichen Situationen. Das waren fast doppelt so viele Einsätze wie im Vorjahr. Ein Grund: die extremen Hitzewellen im Sommer. DRK-Sprecher Kai Kranich.
15: Mehr Menschen gehen baden, mehr Menschen überschätzen sich vielleicht auch. Vielleicht sind sie eben vorerkrankt oder sind sozusagen nicht abgekühlt ausreichend oder unterschätzen auch die Sonneneinwirkung dann bei dieser Hitze. Und genau in solchen Momenten, das haben wir gemerkt, dass hier mehr Einsätze zu verzeichnen waren.
14: Thomas Schubert bleibt Oberbürgermeister von Coswig. Er hat bei der Wahl gestern 99% der Stimmen bekommen. Einen Gegenkandidaten hatte er nicht. Die Wahlbeteiligung lag nur bei 32%. Vor 7 Jahren waren es noch fast 53%. Damals gab es aber auch mehrere Kandidaten. Bundesjustizministerin Hubig will es Opfern häuslicher Gewalt leichter machen, aus gemeinsamen Mietverhältnissen mit den Tätern herauszukommen. Ein Gesetzentwurf dazu liegt den Funke-Zeitungen vor. Mehr von Tim Ritzlup.
16: Der Weg in ein selbstbestimmtes und sicheres Leben ist nach häuslicher Gewalt oft noch lang. Wir wollen ihn etwas einfacher machen, sagt Hubig. Die Opfer sollen vom Täter verlangen können, grundsätzlich für alle weiteren Kosten nach dem Auszug aufzukommen. Dazu gehören etwa die weiteren Mietzahlungen oder Schäden an der Wohnung. Außerdem soll es für die Opfer leichter werden, Schutzmaßnahmen für Kinder oder pflegebedürftige Angehörige durchzusetzen.
14: Auf der B6 in Meißen müssen Autofahrer ab heute etwas mehr Zeit einplanen. Auf der Siebeneichener Straße wird eine Stützwand instand gesetzt. Und gibt es eine Wanderbaustelle? Die halbe Straße ist gesperrt. Eine Ampel regelt den Verkehr dort für die nächsten 2 Wochen. Die deutsche Mannschaft muss in der Fußball Nations League um den Einzug ins Viertelfinale bangen. Das Team von Bundestrainer Klopp spielte in Griechenland nur 0:0 und steht damit in der Tabelle auf Platz 3. Im November spielt die Mannschaft noch einmal gegen Serbien und die Niederlande. 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Neue Nachrichten wieder in einer halben Stunde.
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1: Ja, stellenweise ist es noch ziemlich neblig. Östlich der Elbe, da haben wir auch noch einige Wolken, die sind da unterwegs. Ansonsten drückt sich schon immer mehr die Sonne durch. Und die bleibt heute soweit auch den ganzen Tag bei uns. Am Nachmittag viel Sonne, wenige Wolken, bleibt trocken. Also herrliches Herbstwetterchen und das bei maximal 23 Grad.
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0: Gucken wir mal auf die Straßen zusammen. Also es ist nach wie vor die A4 unser Sorgenkind heute Morgen. A4 Chemnitz Richtung Dresden zwischen Berbersdorf und Siebenlehn gab es einen Unfall. Es ist gesperrt, dadurch Stau. Die B87 Torgau Richtung Leipzig ist zwischen Mokrena und dem Abzweig nach Torfhaus nach einem Unfall auch in beiden Richtungen gesperrt. Und der Blitzer, einsam und verlassen heute Morgen, steht in Leipzig, Hans-Driesch-Straße statt einwärts. Wenn ihr auch was habt an Staus oder Blitzern für uns, dann sagt doch kurz Bescheid. Kostenfrei wie immer unter 0800. 023 4x4.
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0: 7:30 am Montag, schönen guten Morgen.
1: Ja, wunderschönen guten Morgen. Ist ein besonderer Montag. Heute geht nämlich Promi Big Brother wieder los. Und einer der Kandidaten und erstmals bei einem Reality-Format dabei ist Axel Schulz.
0: Ach was.
1: Ja, die Leute von Promi Big Brother wollen eigentlich, dass er sein Cappy abnimmt fürs Format, aber da hat er sich durchboxen können, darf das Cappy auflassen.
0: Okay. Sind sonst noch irgendwelche Stars dabei, die man kennt?
1: Ja, die Nadja von den No Angels ist auch dabei, aber den Rest habe ich leider noch nie gehört. Sorry.
0: Okay. So, wir haben aber für euch gleich den Promi unter den Lautsprechern, unsere Radio PSR Bluetooth Box im Radio PSR Design. Wer die heute haben will, in einer halben Stunde um Punkt 8 habt ihr wieder die Chance. Also bleibt einfach bei uns.
1: Und jetzt haben wir noch einen Promi für euch zu Machwerden. Ray Dalton mit Do It Again. Guten Morgen zusammen.

0: kurz nach 7:30 am Montag. Schönen guten Morgen, hier ist die Radio PSR Morning Show. Sachsen ist die verrückte Sterneküche. Das kann man schon so sagen. Seit heute Morgen schickt ihr uns nämlich eure wildesten Essenskombinationen. Nutella mit Leberwurst zum Beispiel ist da nichts Besonderes. Und jetzt gucken wir mal, was die Margit für uns hat. Guten Morgen.
1: Die ganze Familie isst bei uns Nudeln mit Sauerkraut.
2: Entschuldigung, was? Nudeln mit Sauerkraut?
1: Ja, es ist ein warmes Mittagessen. Man braucht eine Auflaufform. Da kommen gekochte Nudeln rein, egal welche Sorte, wir nehmen Bandnudeln. Dann eine geschicht gehacktes Masse drüber, so weil es man Buletten macht. Roh. Mhm. Dann kommt da drüber gekochtes wie Sauerkraut, wie als Beilage. Eine Schicht Sauerkraut drüber. Dann wird das mit Reibekäse bestreut und überbacken. Das lässt keiner stehen.
2: Wie also. Seid ihr denn auf die Idee gekommen, das überhaupt mal alles zusammen in eine Auflaufform zu werfen? Also wie kommt man denn dahin?
1: Ja, das hat mein Mann von Arbeit mitgebracht. Und da habe ich gesagt, das kochst du aber alle.
2: Nein, Mist.
1: Und dazu Ketchup und also was lieben Kinder, so wie die Kinder da sind. Also es ist zwar ein rüschiges Gematsche auf dem Teller, sag ich.
2: Oh Gott.
1: Aber lecker.
2: Für mich ist das jetzt aktuell die wildeste Essenskombi, die ich heute Morgen gehört habe. Und dann noch Käse drüber und Ketchup rein, um Himmels Willen.
0: Habt ihr auch noch so wilde Essenskombinationen? Was esst ihr gerne? Was feiert ihr? 0341 39 37 6000. Ruft an oder schickt eine

0: Let's go! Schönen Start in die neue Woche. 7:45 ist es. Radio PSR Morning Show ist hier.
1: Ja, stellenweise ist es noch ziemlich neblig, aber hier und da ist die Sonne bereits aufgegangen und am Start. In Richtung Nachmittag kriegt man einen freundlichen Mix aus Sonne und Wolken bei bis zu 22 Grad.
0: Das ist jetzt die letzte Schulwoche, die vor uns steht, und dann geht's in die Herbstferien 2 Wochen lang. Und falls ihr verreisen möchtet, aber noch nichts gebucht habt und eine kleine Inspiration braucht, die Mandy hat mal die Top Last-Minute-Reiseziele für einen kleinen Geldbeutel für euch gefunden.
1: Genau, mit dabei die polnische Ostsee, Bretagne und Normandie, dann auch die italienische Insel Elba und auch in Südschweden. Da bekommt er tatsächlich noch Ferienhäuser bzw. Ferienwohnungen für 80 bis 100 Euro im Schnitt die Nacht. Also falls ihr bisher nichts gefunden habt oder überlegt, ach, so ein kleiner Wochenendtrip in Herbstferien wäre ja doch eine gute Idee, dann schaut da auf jeden Fall mal rein, da könnt ihr noch ein Schnäppchen machen.

0: 7.55 Uhr ist es. Guten Morgen. Hier ist die Radio PSR Morning Show. Und gleich geht's wieder los, wie immer zum Montag. Wir schenken euch unsere ganz streng limitierte Radio PSR Bluetooth Box. Nach Wetter und Verkehr geht's los. Hier ist schon mal die Nummer unter 0341 39 37 6000. Gibt's dieses nicht käuflich zu erwerbende Teil.
1: 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Gibt's ja alles ab um 8.
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14: Kurz vor 8. Ich bin Hajo Wilken. Schönen guten Morgen. Die DRK-Wasserwacht in Sachsen musste in diesem Jahr deutlich öfter eingreifen. Bis Ende August retteten die Einsatzkräfte in 32 Fällen Menschen aus Lebensgefahr. Unter anderem wurden Kinder vor dem Ertrinken gerettet und Menschen wiederbelebt. Insgesamt rückte die Wasserwacht mehr als 700 Mal aus. Das zeigt, dass die Helfer gebraucht werden, sagt DRK-Sprecher Kai Kranich.
15: Wir haben eine wunderbar sich entwickelnde Tourismusinfrastruktur im Bereich des Lausitzer Seenlands, des Leipziger Seenlandes. Und genau da muss jetzt auch die Infrastruktur nachgezogen werden. Da müssen jetzt sozusagen auch Wasserrettungsgruppen gegründet werden, beziehungsweise die Möglichkeit gegeben werden, dass dort Wachen entstehen für die Wasserrettung.
14: Die neue E-Auto-Prämie übertrifft die Erwartungen. Das hat Umweltminister Schneider der Bild-Zeitung gesagt. Die Prämie wurde bereits an 100.000 Antragsteller ausgezahlt. Jedes weitere E-Auto macht Deutschland unabhängiger von Ölimporten und internationalen Konflikten, so Schneider. Für den Kauf eines neuen E-Autos gibt der Staat seit Mai bis zu 6.000 Euro dazu. In Tannenberg im Erzgebirge hat die Feuerwehr einen Mann vom Dach eines brennenden Hauses gerettet. Der 58-Jährige war dorthin vor den Flammen geflüchtet. Die Feuerwehr brachte ihn mit einer Drehleiter in Sicherheit und dann ins Krankenhaus. Das Einfamilienhaus konnte sie nicht mehr retten. Die Brandursache ist noch unklar. Nach überstandener Insolvenz setzt die Holzkunst Galens nun auch auf das US-Geschäft. Ein Dresdner Unternehmer hatte die Traditionsfirma aus Öderan Anfang des Monats übernommen. Er ist mit der Steinbach Volkskunst bereits in den USA erfolgreich. Die Galenzer sind unter anderem bekannt durch die 15 Meter hohe Pyramide auf dem Dresdner Striezelmarkt und den größten Nussknacker der Welt. Der Neustart wird am letzten Oktoberwochenende mit einem Hoffest eingeläutet. In der Fußball Nations League hat die deutsche Mannschaft am Abend 0:0 gegen Griechenland gespielt. Damit muss sie um den Einzug ins Viertelfinale bangen. Mitte November sind die letzten zwei Partien der Gruppenphase. Nochmal gegen Serbien und gegen die Niederlande. 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Neue Nachrichten wieder in einer halben Stunde.
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1: Also bei euch in Ostsachsen, da hängen wirklich noch viele, viele Wolken rum. Stellenweise haben wir auch noch ein bisschen Nebel. Aber in den nächsten Stunden drückt sich hier wirklich immer mehr die Sonne raus. Besonders Richtung Nachmittag viel, viel Sonnenschein. Herrliches Herbstwetter. Kaum eine Wolke ist heute Nachmittag zu sehen. Bleibt heute trocken und die Temperaturen gehen hoch auf bis zu 22 Grad. Und morgen und Mittwoch sehen ganz ähnlich aus. Es geht mit Nebel los. Danach gibt es viel Sonnenschein bei um die 22, 23 Grad.
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0: A4 Chemnitz Richtung Dresden zwischen Berbersdorf und Siebenlehen gab es einen Unfall. Und auf der A14 Dresden Richtung Magdeburg zwischen Grimma und Naunhof haben wir Stau. Geblitzt wird auch heute Morgen in Otterwisch auf der Hauptstraße Richtung Pomsen. Chemnitz Neukirchner Straße beidseitig. Dresden Tögelstraße Richtung Schloss und auf der B173 in Zwickau, wenn ihr Richtung Schneeberg unterwegs seid. Hat der Jason gemeldet. Vielen Dank. Wenn ihr auch noch was habt an Staus oder Blitzern, dann ruft kurz durch kostenfrei unter 0800 023 4x4.
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0: Es ist um 8 Uhr am Montag. Schönen guten Morgen zusammen.
1: Guten Morgen.
0: Und jetzt gibt's wieder, wie versprochen, unsere ganz exklusive Radio PSR Bluetooth Box für euch. Wer will die haben? Einfach durchrufen. Könnt ihr nirgends kaufen. Gibt's nur hier bei uns in der Show zu gewinnen. Und heute ist sie ganz besonders schön, weil Mandy hat sie bemalt wieder im Radio PSR Design, aber mit links, weil rechts ist ja kaputt. Also es ist ganz... Es ist ein ganz wunderschönes, modernes Kunstwerk geworden.
1: Also besonders mit links schreiben, so Radio PSR auf eine Box, das ist sehr interessant.
0: Nee, also wer will sie haben? Radio PSR Bluetooth Box gibt es jetzt unter 0341 39 37 6000.

0: Kurz nach 8 ist es. Schönen guten Morgen. Hier ist die Radio PSR Morning Show mit Rocky und Mandy und mit der Liane aus Elsterwerda. Wir wollen jetzt gerne um unsere streng limitierte Radio PSR Bluetooth Box spielen, okay?
1: Hi, ja, gerne.
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0: Popsong Reim. Das ist ja unser kleines Musikquiz. Der Showproduzent Henry hat ein Gedicht gemacht und darin hat er drei berühmte Hits versteckt und wir suchen entweder Titel oder Interpret. Eines der beiden reicht uns und wenn du alle drei hast, dann gibt's die limitierte Radio PSR Bluetooth Box.
1: Okay.
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1: Oh mein Gott, es tut mir leid. Ich kann dir leider gar nicht irgendwie darauf antworten.
5: Nicht ein?

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0: Guten Morgen zusammen. Hier ist die Radio PSA Morning Show mit Rocky, Mandy und Tina, richtig?
1: Ja, guten Morgen.
2: Morgen.
0: Tina, was willst du haben?
1: Ich würde gerne die Musikbox gewinnen.
0: Dann spielen wir jetzt.
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0: So, Runde 2 ist es bisher noch nichts geknackt worden, denn wir suchen ja die drei Songs, die unser Showproduzent Henry in sein Gedicht verpackt hat. Titel oder Interpret reicht uns, okay?
1: Okay.
5: Früh am Morgen klopf ich immer an die Tür vom Jugendzimmer, mache richtig schön Bambule und ruf:
6: Stay!
5: Du musst zur Schule! Ich gehe rein und sage: Bruder, wie sieht's denn hier aus? Räume mal dein Zimmer auf! Die Pizza, da ist ja schon Schimmel drauf. Alter, hier riecht's intensiv. Fenster auf und raus mit dem.
1: Ach herrje.
0: Das haben wir heute schon mal gehört.
2: Ja.
1: Ja, also, das erste Stay, das zweite Halleluja, aber das dritte habe ich nicht rausgekriegt. Also, man kennt sie alle, aber es ist schwierig, da den richtigen Titel zu benennen.
0: Ja, Interpret würde uns auch reichen.
1: Boah. Nee.
0: Okay. Tina.
1: Ich bin gerade völlig raus.
2: Das ist in Ordnung.
0: Tina, wir wünschen dir trotzdem eine ganz, ganz tolle Woche, ja?
1: Super, danke. Euch auch.
0: Ja, danke. Ciao, ciao.
2: Ciao.
0: So, dann gucken wir mal. Wer ist denn bei uns in der Leitung? Guten Morgen, hier sind Rocky und Mandy.
7: Guten Morgen, die Kathleen.
0: Kathleen, es hat bisher niemand irgendwas hingekriegt. Schaffst du es?
7: Schauen wir mal.
0: Also, schieß los.
7: Also, es ist Benson Boone,
0: ja?
7: Dr. Alban.
0: Ja.
7: Und
0: Mies
7: von
0: Die Doofen.
7: Genau.
0: Richtig.
2: Sehr gut, Kathleen.
7: Voll cool.
0: Damit gehört sie dir. Die streng limitierte Radio PSR Bluetooth Box im Radio PSR Design. Extra von Mandy Volkmann mit links aufgemalt, weil rechts nicht klappt.
7: Vielen Dank.
2: Das ist was ganz Besonderes.
7: Sehr schön. Ja, ich bin gerade auf dem Weg zur Arbeit. Ich grüße meine Kolleginnen. Und ja. Euch noch einen schönen Tag.

0: Guten Morgen, 8.24 Uhr, hier ist Radio PSR und ihr hört gleich den wahren Grund, warum viele Sachsen abends nicht einschlafen können. Hört in unsere Alltagskomödie um kurz nach 8:30.
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1: Kurz vor 8:30. Ich bin Hajo Wilken. Schönen guten Morgen. In Sachsen hat die DRK Wasserwacht in diesem Jahr deutlich häufiger Leben retten müssen. Von Januar bis August gab es 32 lebensrettende Einsätze, fast doppelt so viele wie im Vorjahr. Darunter waren auch schwere Fälle wie beinahe ertrunkene Kinder oder eine Vermisstensuche. Auch bei Waldbränden war die Wasserwacht mit im Einsatz. DRK-Sprecher Kai Kranich.
2: Da hat auch die Wasserwacht eine große Rolle gespielt, indem sie eben die Gewässer abgesichert haben, wenn Polizeihubschrauber dort Wasser entnommen haben, um die Waldbrände zu löschen. Das heißt, da hat die Wasserwacht dafür gesorgt, dass eben keine schaulustigen Outdoor-Menschen schlimmer irgendwie in die Nähe gekommen wären zu diesen Wasserentnahmestellen.
1: Bundesjustizministerin Hubig will es Opfern häuslicher Gewalt leichter machen, aus gemeinsamen Mietverhältnissen mit den Tätern herauszukommen. Ein Gesetzentwurf dazu liegt den Funke-Zeitungen vor. Mehr von Tim Ritzdorf.
3: Der Weg in ein selbstbestimmtes und sicheres Leben ist nach häuslicher Gewalt oft noch lang. Wir wollen ihn etwas einfacher machen, sagt Hubig. Die Opfer sollen vom Täter verlangen können, grundsätzlich für alle weiteren Kosten nach dem Auszug aufzukommen. Dazu gehören etwa die weiteren Mietzahlungen oder Schäden an der Wohnung. Außerdem soll es für die Opfer leichter werden, Schutzmaßnahmen für Kinder oder pflegebedürftige Angehörige durchzusetzen.
1: Thomas Schubert bleibt Oberbürgermeister von Coswig. Er hat bei der Wahl gestern 99% der Stimmen bekommen. Einen Gegenkandidaten hatte er nicht. Die Wahlbeteiligung lag nur bei 32%. Vor 7 Jahren waren es noch fast 53%. Damals gab es aber auch mehrere Kandidaten. Die Nobelpreiswoche startet heute mit der Kategorie Medizin. Das Nobelkomitee verkündet am Vormittag, an wen die Auszeichnung geht. Im Laufe der Woche geht es dann weiter mit Physik, Chemie, Literatur und dem Friedensnobelpreis am Freitag. In einer Woche folgt zum Abschluss noch die Auszeichnung für Wirtschaft. Die deutsche Mannschaft muss in der Fußball Nations League um den Einzug ins Viertelfinale bangen. Das Team von Bundestrainer Klopp spielte in Griechenland nur 0:0 und steht damit in der Tabelle auf Platz 3. Im November spielt die Mannschaft noch einmal gegen Serbien und die Niederlande. 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
4: Ja, man kann es draußen schon erahnen. Das wird heute wirklich ein netter Herbsttag. Es ist viel Sonne am Start. Hier und da sind immer mal ein paar Wolken dabei, bleibt aber trocken. Besonders Richtung Nachmittag, da sehe ich dann kaum noch eine Wolke auf dem Satellitenmonitor. Und das alles heute bei maximal 22 Grad. Dienstag und Mittwoch werden sehr ähnlich. Also der goldene Herbst, der ist noch weiter bei uns. Ab Donnerstag müssen wir alle stark sein. Denn ab Donnerstag wird es kälter, es wird nasser. Die Temperaturen rauschen nach unten. Ab Donnerstag Maximalwerte nur noch bis 15 Grad.
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5: A13 Schönefelder Kreuz Richtung Dresden zwischen Schönborn und Thiendorf. Kaputtes Auto und Fahrzeugteile bzw. Reifenteile liegen dort auch rum. A14 Dresden Richtung Magdeburg zwischen Grimmau und Naunhof Stau. Und im Kreis Görlitz ist die Straße zwischen Dittelsdorf und dem Abzweig nach Schlegel nach einem Unfall gesperrt. Geblitzt wird heute Morgen auf der B173 in Zwickau, wenn ihr Richtung Schneeberg unterwegs seid. Chemnitz, Neukirchner Straße beidseitig und Otterwisch, da stehen sie auf der Hauptstraße Richtung Pomsen. Wenn ihr was zum Ergänzen habt, gerne unter 0800 023 4x4. Gute Fahrt.
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5: Um 8:30, guten Morgen.
4: Guten Morgen.
5: Sachsen hat ganz wilde Essenskombinationen und die feiern wir heute Morgen. Zum Beispiel die Kombination von Sabrina aus Chemnitz.
7: Also meine schlimmste Essgewohnheit ist auf die eine Seite vom Brötchen Nutella und auf die andere Seite Leberwurst und dann zusammenklappen.
5: Ja. Man kann aber aus Leberwurst noch viel mehr komische Dinge tun. Das hört er gleich in 15 Minuten.
4: Ja, und eine Kombi, die aber wirklich gut funktioniert, sind Kato und John. Hier sind sie zusammen mit Turn the Lights Off.

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1: Ich finde Rocky nett, sympathisch. Der redet drauf los und das ehrlich, denke ich, hoffe ich. Die Mandy, die ist so klein, süß, direkt. Ich mag sie halt.
0: Und wir mögen

0: Morgen, kommt gut rein in den Montag. Hier ist die Radio PSR Morning Show um kurz nach 8:30. Und mehr als 2/3 der Sachsen schläft nachts zu wenig. Das ist das Ergebnis einer aktuellen Umfrage von den Krankenkassen. Aber unser Kollege Jan Zerbst, der braucht da keine Umfrage. Der weiß, woran es liegt.
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2: Schlaf ist gesund, wissen wir alle. Und du nimmst dir vor, einfach mal früh ins Bett zu gehen. 22 Uhr, Zähne sind geputzt, Licht aus, nur noch kurz am Handy checken, ob du morgen irgendwelche Termine hast. Noch einmal Instagram checken. Ach, witzig. Ein Typ baut eine Terrasse aus Europaletten. Ein Hund, der aussieht wie der Bundeskanzler. Ein Video mit der Caption, warte bis zum Ende. Und am Ende passiert gar nichts. Eine Frau erklärt, warum Hafermilch aggressiv macht. Du schließt Instagram und fragst noch schnell ChatGPT, ob Hafermilch wirklich aggressiv macht. Und du legst um 0 Uhr das Handy weg, um endlich zu schlafen. Und du fragst dich, ob du morgen irgendwelche Termine hast.
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0: Ja, es ist leider wirklich so, wie der Jan sagt, aber wenn du schon zu wenig Schlaf bekommst, dann soll der wenige Schlaf doch wenigstens gut sein. Und deswegen haben wir der Anne aus Frankenberg heute Morgen auch 549 Euro fürs neue Bett bezahlt.
3: Juhu, danke schön. Das ist schon da, 2x2 Meter. Ich teile es mir sehr gerne mit meiner Familie, mit der kleinen Tochter noch gemeinsam.
0: 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Nächste Chance heute Nachmittag beim Steffen um

0: 8.46 Uhr haben wir es, kurz nach 8:45. 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
1: Ja, hier und dann noch ein bisschen Nebel Richtung Nachmittag. Viel Sonne, wenige Wolken, bleibt trocken. Heute bis 22 Grad.
0: Also Sachsen ist Deutschlands verrückte Sterneküche. So könnte man das sagen. Ihr habt uns heute Morgen jede Menge kurioser Essenskombinationen geschickt, wo ihr sagt, Mensch, das essen wir gerne. Es sind wirklich verrückte Dinge mit dabei, wie zum Beispiel die Rita. Fangen wir mal mit der Rita an, obwohl das eigentlich noch geht.
2: Ich persönlich esse am liebsten Blauschimmelkäse mit Erdbeermarmelade. Das ist richtig gut.
1: Ja, okay.
0: Bei der Lydia wird es jetzt schon ein bisschen kreativer.
3: Guten Morgen, Rocky und Mandy. Meine wilde Kombi war Rosinenbrötchen, Ketchup drauf und dann Salami. Esse ich aber nur noch sehr selten.
1: So, aber die Antje, die schießt ja jetzt wirklich einen Vogel ab.
4: Unsere liebe Oma hat immer ein Leberwurstbrot und darauf als Deko eine Banane gelegt. Seitdem lieben es meine Kinder und es muss permanent mit in die Schule. Liebe Grüße und einen schönen Wochenstart.
1: Ich kann es mir nicht vorstellen.
0: Also wenn ich diese Kombination Leberwurst mit Banane auf der Bämme meinem Sohn mitgeben würde, der würde das Ding nicht anfassen, nach Hause kommen und sagen, sorry Papi.
1: Genauso wie Topic jetzt mit Becky G. Neu bei Radio PSR.

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1: Höret, edle Ritter und Kämpfen.
2: Wir haben jetzt einen edlen Ritter.
3: Absolut, das passt perfekt. Und zwar Sir Elton John, der ist jetzt hier bei uns. Der ist ja auch schon 79 Jahre alt. Ich finde es so Wahnsinn. Der ist moderner als du und ich zusammen. Der hat die coolsten Sonnenbrillen mit Glitzer, die es überhaupt gibt. Trägt immer noch einen Glitzer-Jogginganzug und er macht TikTok.
2: Bist du dir sicher, TikTok, nicht Gehstock?
3: Nein, Rocky.
2: Okay.
3: TikTok. Und hier ist er jetzt mit einem großen Hit aus dem Jahr 1983. I'm still

0: Elton John mit dem Radio PSR Überraschungshit I'm Still Standing. Also er steht immer noch. Ich hoffe, das gilt nicht für alle, die gerade auf der A14 Dresden Richtung Magdeburg unterwegs sind, weil zwischen Grimmer und Naunhof haben wir Stau. Aber wir gucken ja gleich in 4 Minuten nochmal insgesamt auf die Straßen.
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1: Kurz vor neun. Ich bin Hajo Wilken. Schönen guten Morgen. Für die DRK Wasserwacht in Sachsen war die Badesaison besonders einsatzreich. Bis Ende August retteten die Helfer 32 Menschen aus lebensgefährlichen Situationen. Das waren fast doppelt so viele Einsätze wie im Vorjahr. Ein Grund: die extremen Hitzewellen im Sommer. DRK-Sprecher Kai Kranich.
2: Mehr Menschen gehen baden, mehr Menschen überschätzen sich vielleicht auch, vielleicht sind sie eben vorerkrankt oder sind sozusagen nicht abgekühlt ausreichend oder unterschätzen auch die Sonneneinwirkung dann bei dieser Hitze. Und genau in solchen Momenten, das haben wir gemerkt, dass hier mehr Einsätze zu verzeichnen waren.
1: Die neue E-Auto-Prämie übertrifft die Erwartungen. Das hat Umweltminister Schneider der Bild-Zeitung gesagt. Die Prämie wurde bereits an 100.000 Antragsteller ausgezahlt. Jedes weitere E-Auto macht Deutschland unabhängiger von Ölimporten und internationalen Konflikten, so Schneider. Für den Kauf eines neuen E-Autos gibt der Staat seit Mai bis zu 6.000 Euro dazu. In Tannenberg im Erzgebirge hat die Feuerwehr einen Mann vom Dach eines brennenden Hauses gerettet. Der 58-Jährige war dorthin vor den Flammen geflüchtet. Die Feuerwehr brachte ihn mit einer Drehleiter in Sicherheit und dann ins Krankenhaus. Das Einfamilienhaus konnte sie nicht mehr retten. Die Brandursache ist noch unklar. Auf zwei Straßen in Leipzig bleibt das Licht jetzt nachts aus. Betroffen sind die B6 zwischen Möckern und Waren sowie die B2 zwischen Schleusiger Weg und Agrapark. Die Stadt will so nicht nur Strom und Wartungskosten sparen, sondern auch die Tiere und Insekten im Auwald besser schützen. In der Fußball Nations League hat die deutsche Mannschaft am Abend 0:0 gegen Griechenland gespielt. Damit muss sie um den Einzug ins Viertelfinale bangen. Mitte November sind die letzten zwei Partien der Gruppenphase. Nochmal gegen Serbien und gegen die Niederlande. 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
3: Ja, stellenweise haben wir tatsächlich immer noch ein bisschen Nebel, der da tiefer hängt. Bei euch in der Region Dresden und auch rund um Görlitz. Ansonsten ist die Sonne schon richtig gut am Start. Es sind noch ein paar Wolken dabei. Am Nachmittag, da verschwinden die Wolken. Es gibt nur noch Sonnenschein, bleibt heute trocken. Temperaturen gehen hoch auf bis zu 22 Grad.
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4: A13, Schönefelder Kreuz Richtung Dresden zwischen Schönborn und Thiendorf steht ein kaputtes Auto. Es liegen dort Reifenteile rum. Die A14, Dresden Richtung Magdeburg zwischen Grimma und Naunhof. Da haben wir Stau. Da steht ein kaputtes Auto auf der rechten Spur. A72, Chemnitz Richtung Leipzig bei Röther auch Stau an der Baustelle. B98, zwischen dem Abzweig nach Neustadt in Sachsen und dem Abzweig der B6 gab es einen Unfall. Und in Weinhübel ist die Paul-Mühsam-Straße zwischen zum Nordstrand und der Fritz-Heckert-Straße nach einem Unfall dicht. Geblitzt wird heute Morgen wieder mal in Dresden, zweimal die Platanenstraße und die Strehlener Straße stadteinwärts. Grüner, Chemnitzer Straße Richtung Chemnitz, in Otterwisch auf der Hauptstraße Richtung Pomsen und A72, Hof Richtung Chemnitz zwischen Zwicke Ost und Hartenstein. Habt ihr noch mehr für uns, dann sagt kurz Bescheid unter 0800 023 4x4.
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4: Am Montag zum Wochenstart um 9 Uhr. Guten Morgen.
3: Guten Morgen.
4: Und gleich haben wir für euch die Last-Minute-Schnäppchen für euren Herbsturlaub. Also ja, diese Woche sind die letzte Schulwoche, dann 2 Wochen Herbstferien. Und wenn ihr da noch spontan verreisen wollt, ihr müsst nicht viel zahlen. Da sagen wir euch nämlich gleich mal, wo ihr noch Ferienhäuser super günstig kriegen könnt. Hier in 7 Minuten.
3: Ja, und hier gibt's jetzt unseren Dauerknutscher Artemis. I like the way you kiss me.

0: Schönen Start in die neue Woche. Radio PSR Morning Show ist hier. Das ist jetzt die letzte Schulwoche, die vor uns steht. Und dann geht's in die Herbstferien 2 Wochen lang. Und falls ihr verreisen möchtet, aber noch nichts gebucht habt und eine kleine Inspiration braucht, die Mandy hat mal die Top-Last-Minute-Reiseziele für einen kleinen Geldbeutel für euch gefunden.
1: Genau, mit dabei die polnische Ostsee, Bretagne und Normandie, dann auch die italienische Insel Elba. Und auch in Südschweden, da bekommt er tatsächlich noch Ferienhäuser bzw. Ferienwohnungen für 80 bis 100 Euro im Schnitt die Nacht. Also falls ihr bisher nichts gefunden habt oder überlegt, ach so ein kleiner Wochenendtrip in Herbstferien wäre ja doch eine gute Idee, dann schaut da auf jeden Fall mal rein, da könnt ihr noch ein Schnäppchen machen.

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0: Es ist 9.25 Uhr. Wunderschönen guten Morgen. Hier ist die Radio PSR Morning Show und wir haben gleich für euch die wildesten Essenskombinationen von euch zur besten Frühstückszeit. Also was ihr uns heute Morgen erzählt habt, was ihr euch teilweise auf die Bämme schmiert, das ist der Wahnsinn. Die Highlights gleich in 13 Minuten.
1: Und wir haben für euch den Radio PSR Überraschungshit der Stunde. Läuft hier am Ende. Diesmal von den Boomfunk MCs. Ich meine ihren Mega-Hit, den kennt ihr natürlich alle. Freestyler. Damit sind wir ja ins neue Jahrtausend gestartet, aber wir spielen euch von den Jungs den zweiten Top-10-Hit. Und den hört er hier 10 vor 10.
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1: Das wird heute ein ganz entspannter Herbsttag. Aktuell haben wir hier und da noch ein bisschen Nebel bei euch in Görlitz und in der Dresdner Region. Ansonsten ist die Sonne am Start. Wir messen um die 11 Grad. Bis zu 22 Grad sind heute drin. Richtung Nachmittag nur noch ganz wenige Wolken. Viel Platz für Sonne. Bleibt heute trocken. Und auch der Dienstag und auch der Mittwoch sehen ganz ähnlich aus.
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2: A14 Dresden Richtung Magdeburg zwischen Grimma und Naunhof haben wir Stau. A72 Chemnitz Richtung Leipzig Höhe Röther, auch hier Stau an der Baustelle. B98 zwischen dem Abzweig nach Neustadt in Sachsen und dem Abzweig der B6 gab es einen Unfall. Und im Kreis Zwickau ist die Kreuzung Chemnitzer Straße, Dresdner Straße nach einem Unfall gesperrt. Geblitzt wird heute Morgen auf der A72 Hof Richtung Chemnitz zwischen Zwickau Ost und Hartenstein. Grüner Chemnitzer Straße Richtung Chemnitz. Und dann haben wir noch Otterwisch auf der Hauptstraße Richtung Pomsen und zweimal Dresden. Die Platanenstraße und Strehlener Straße jeweils stadteinwärts. Zum Ergänzen einfach kurz Bescheid geben unter 0800 023 4x4. Kommt gut an.
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2: Und ihr habt es ja sicherlich mitbekommen, Deutschland gegen Griechenland hat im Rückspiel der Nations League 0:0 unentschieden gespielt. Besser lief es definitiv für unsere Sachsen. Grüße in unsere sächsische Hauptstadt. Die Dresden Monarchs sind deutscher Meister im Football. Herzlichen Glückwunsch. Zum zweiten Mal haben sie das jetzt in ihrer 34-jährigen Vereinsgeschichte geschafft. Das finden wir richtig cool. Papa Ute gefällt das auch.
1: Ich wusste, dass du das sagst. Papa Ute, einer der besten Hits von heute, gibt's jetzt für euren Montagmorgen.

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0: gleich 9:50 Uhr. Guten Morgen, hier ist die Radio PSR Morning Show. Sachsen ist Deutschlands verrückte Sterneküche. So kann man das sagen. Ihr habt die wildesten Essenskombinationen, die man sich so vorstellen kann. Wir pimpen jetzt eure Frühstückspausen. Hier sind die Highlights. Und wäre diese Radioshow eine Fernsehshow, es würde vermutlich so hier klingen.
1: Endlich ist es soweit. The Taste startet in die neue Staffel. Aber diese hier ist etwas ganz Besonderes.
0: Ja.
2: Brötchen, darauf Nutella und darauf zerdrückt ein weich gekochtes Ei.
3: Blauschimmelkäse mit Erdbeermarmelade.
4: Rosinenbrötchen, Ketchup drauf und dann Salami.
5: Die ganze Familie isst bei uns Nudeln mit Sauerkraut.
6: Auf die eine Seite vom Brötchen Nutella und auf die andere Seite Leberwurst und dann zusammenklappen.
7: Toast mit Nutella und Gurken, aber keine saure Gurken.
8: Kräuterfrischkäse gerne mit Knoblauch und da drauf Johannisbeerchili.
9: Rührei mit Blutwurst.
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1: Und mit diesem Überraschungshit grüßen wir jetzt alle, die Breakdance machen oder so Hip-Hop tanzen. Ich glaube schon eher Breakdance. Wir spielen nämlich jetzt die Bombfunk MCs und zwar mit ihrem zweiten Hit, nicht den Freestyler. Und wollen nochmal, wie gesagt, wirklich den größten Respekt rausschicken an alle, die das können, weil Kraft und Koordination des Körpers, das musst du erstmal drauf haben.
2: Ja, aber Rocky, falls du überlegst, doch mit Breakdance anzufangen, eine Einsteigerfigur heißt The Baby Freeze. Und zwar stützt du dein Körpergewicht auf deine Ellbogen, einer in der Hüfte, einer am Knie und platzierst den Kopf leicht auf dem Boden.
1: Ohne meinen Physiotherapeuten sage ich hier gar nichts. Hier sind die Bombfunk MCs und Something Going On.

0: Die Bombenfunk MCs mit dem Radio PSR Überraschungshit Something Going On. So, es geht hier auch weiter und zwar mit unserer wertgeschätzten Kollegin Caro.
1: Ja genau, wünsche mal ganz viel Spaß. Genießt die Sonne da draußen, solange sie noch da ist. Habt einen schönen Montag und wir haben uns alle morgen wieder pünktlich ab 5.
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17: Kurz vor 10. Ich bin Hajo Wilgen. Schönen guten Tag. In Sachsen hat die DRK Wasserwacht in diesem Jahr deutlich häufiger Leben retten müssen. Von Januar bis August gab es 32 lebensrettende Einsätze, fast doppelt so viele wie im Vorjahr. Darunter waren auch schwere Fälle wie beinahe ertrunkene Kinder oder eine Vermisstensuche. Auch bei Waldbränden war die Wasserwacht im Einsatz. Sie hat Stellen abgesichert, an denen Hubschrauber Wasser entnommen haben. Bundeskanzler Merz hat seine Regierung zur Geschlossenheit und einem Jahresendspurt bei den Reformen aufgerufen. Vor allem die Rentenreform will er auf den Weg bringen. Mehr von Tim Ritzrup.
18: Er sagte im Ersten, die Vorschläge dazu liegen gut ausgearbeitet auf dem Tisch. Alle müssten ein Interesse daran haben, dass Deutschland weiter stabil regiert werde. Ganz Europa hänge von der Stabilität in Deutschland ab. Streit gibt es weiter um die sogenannte Rente mit 63, also nach 45 Beitragsjahren. SPD-Generalsekretär Klüssendorf hatte im Tagesspiegel klargemacht, dass er die beibehalten will. Er sagte, es mache einen Unterschied, ob jemand lange Jahre eingezahlt hat oder eben nicht.
17: In Tannenberg im Erzgebirge hat die Feuerwehr einen Mann vom Dach eines brennenden Hauses gerettet. Der 58-Jährige war dorthin vor den Flammen geflüchtet. Die Feuerwehr brachte ihn mit einer Drehleiter in Sicherheit und dann ins Krankenhaus. Das Einfamilienhaus konnte sie nicht mehr retten. Die Brandursache ist noch unklar. Thomas Schubert bleibt Oberbürgermeister von Coswig. Er hat bei der Wahl gestern 99% der Stimmen bekommen. Einen Gegenkandidaten hatte er nicht. Die Wahlbeteiligung lag nur bei 32%. Vor 7 Jahren waren es noch fast 53%. Damals gab es aber auch mehrere Kandidaten. Ab heute werden die diesjährigen Nobelpreisträger bekannt gegeben. Los geht's am Vormittag mit dem Preis für Medizin. Bis Freitag folgen Physik, Chemie, Literatur und der Friedensnobelpreis sowie in einer Woche die Auszeichnung für Wirtschaft. Übergeben werden die Preise im Dezember. 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Neue Nachrichten wieder in einer Stunde.
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1: Richtig schön ist das. Nach dem ganzen Morgennebel hat sich die Sonne jetzt überall schön durchgesetzt. Blauer Himmel bleibt trocken. Die Temperaturen heute zwischen 18 und 22 Grad. Morgen wird es genauso schön. Auch am Mittwoch ganz viel Sonne, also goldener Herbst vom Feinsten bis zu 23 Grad. Erst ab Donnerstag wird es dann wieder ein bisschen wechselhafter.
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1: Und da klemmt's auf der A14 Dresden Richtung Magdeburg zwischen Grimma und Naunhof. Noch ein Baustellenstau auf der A72 Chemnitz Richtung Leipzig. Bei Rötha dauert's länger und in Weinhübel, da ist die Paul-Mühsam-Straße zwischen zum Nordstrand und der Fritz-Heckert-Straße nach einem Unfall gesperrt. Die neuesten Blitzer für Sachsen stehen auf der A72 Richtung Chemnitz zwischen Zwickau Ost und Hartenstein, in Dresden auf der Platanstraße und auf der Strehlener Straße jeweils stadteinwärts und in Grüna auf der Chemnitzer Straße Richtung Chemnitz. Danke, Detlef. Wenn noch irgendwas ist, ihr wisst Bescheid, meldet euch gern jederzeit. 0800 023 und 4x4. Gute Fahrt.
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1: Und rein in die neue Woche, Montagvormittag um 10. Antje, wie geht's?
7: Gut. Die Sonne lacht, ne? Da lacht der Ort, ja.
1: Ja, absolut. Und euer Portemonnaie bringen wir auch noch zum Lachen. 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So, jetzt bringen wir noch mal ordentlich Druck auf die Lautsprecher. Mega Motivationsmucke hier zum Montag. Bibi Rexha und Faceless. Das ist einer eurer absoluten Lieblingshits. New

Den machen wir uns doch schön zusammen. Euren Montagvormittag mit Radio PSR 10 nach 10. Und was war das denn bitte für ein Wochenende in Dresden? Wirklich Ausnahmezustand im Rudolf-Habig-Stadion. Die Dresden Monarchs sind deutscher Meister im American Football. 27:19 gegen die Potsdam Royals. Mensch, endlich dieser Pokal zu Hause. Diese Spannung, diese Leidenschaft im Stadion, diese Fans, es war der Wahnsinn. Ja, und solche Momente willst du eigentlich festhalten. Einmal zurückspulen und genau das Gefühl nochmal erleben. Habt ihr vielleicht auch so einen Moment in eurem Leben? Martin Garrix und Ed Sheeran fühlen das genauso mit dem neuen Song Repeated. Ganz frisch mit drin, hier bei Radio PSR.

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0: 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Gleich 10:30 am Montag, ihr hört Radio PSR. Und wir grüßen mal ganz lieb alle Elektriker, die da auch schon bei der Arbeit sind und ordentlich was auf die Reihe bringen. Kabel ziehen, Leitungen prüfen, Schalter, Steckdosen anschließen. Ihr habt gut zu tun und wir liefern euch den perfekten Sound dazu. Gleich in der nächsten halben Stunde mit Kygo, mit diesem coolen DJ-Sound, Save My Love. Und wir bringen nochmal richtig Abwechslung in euren Montag mit einem Überraschungshit. Der läuft 10:50, diesmal Boyband Alarm aus den 90ern.
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0: Ach, das ist super schön. Goldener Oktober zum Wochenstart. Viel, viel Sonne heute, bleibt trocken, bis zu 22 Grad. Auch morgen oder Mittwoch noch richtig schön spätsommerlich warm bei bis zu 23 Grad.
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0: Und es klemmt auf der A14 Dresden Richtung Magdeburg zwischen Grimma und Naunhof. Und wir haben noch Baustellenstau auf der A72 Chemnitz Richtung Leipzig in Höhe Röther. Die neuesten Blitzer für Sachsen stehen auf der A72 Hof Richtung Chemnitz zwischen Zwickau Ost und Hartenstein. Und in Dresden zweimal, einmal die Platanstraße stadteinwärts und auf der Strehlener Straße auch stadteinwärts. Wenn noch irgendwas ist, ihr wisst Bescheid, meldet euch gerne jederzeit. Die Nummer ist die 0800 023 und 4x4. Gute Fahrt.
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0: Juhu, wir sind's, euer Lieblingssender, Radio PSR, am Montag um 10 nach halb 11, gleich mit dem aktuellen Hit von Temper City, Self-Aware. So, und wir suchen heute eure ganz abgefahrenen und verrückten Essenskombinationen. Was esst ihr denn zusammen? Zum Beispiel jetzt beim zweiten Frühstück vielleicht auf der Schnitte, ist da einfach nur Käse drauf, ist da einfach nur Wurst drauf oder sind das solche wilden Kreationen?
1: Also ich esse sehr gern ein schönes Brötchen, darauf Nutella und darauf zerdrückt ein weich gekochtes Ei. Echt lecker, kann sich keiner vorstellen.
2: Nee. Ich persönlich esse am liebsten Blauschimmelkäse mit Erdbeermarmelade. Das ist richtig gut.
3: Meine vielleicht etwas wilde Kombi, Rosinenbrötchen, Ketchup drauf und dann Salami.
0: Okay, also das klingt wirklich nach Geschmacksexplosion. Wir suchen eure wilden Essenskombis. Also Marmelade mit Käse esse ich auch zusammen, muss ich sagen. Was ist es bei euch? 0341 39 37 6000. Schickt mal eure Sprachnachricht. Jetzt der coole Sound von Temper City. Hier ist Self-Aware.

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1: Und der Montag macht doch direkt noch ein bisschen mehr Spaß, wenn wir euren Arbeitsplatz einfach mal spontan zur Karaoke-Bar machen. Da muss ja nur der Hit laufen hier. Da fühlen wir uns wieder wie im Kinderzimmer damals mit NSYNC und I Want You Back.

0: Da haben wir jetzt aber Spaß gehabt hier mit unserem Überraschungshit von NSYNC, oder Sandra?
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0: Genauso soll es doch sein. Und der nächste Überraschungshit kommt auch schon in einer Stunde, 10 vor 12. So, für eure nächsten Kunden- und Patiententermine macht euch schon mal bereit. Und wir spielen euch eure Lieblingshits, die euch da super durch den Tag begleiten. Gleich mit dem Sommerhit des Jahres, Shakira und Burner Boy. An dem können wir uns nicht satt hören, der macht so gute Laune. Gleich ab um 11 mit Dai Dai.
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13: Kurz vor 11, ich bin Silas Quiring, guten Tag. BND-Chef Jäger sieht in Russland die größte Gefahr für Deutschland. Deutschland sei inzwischen Ziel eines russischen Schattenkriegs, etwa durch Spionage und Anschläge, so Jäger bei einer Befragung im Bundestag. Einen großen russischen Angriff auf NATO-Gebiet sieht der BND aktuell nicht. Bundeskanzler Merz hat seine Regierung zur Geschlossenheit und einem Jahresendspurt in Sachen Reformen aufgerufen. Vor allem die Rentenreform will er auf den Weg bringen. Er sagte im Ersten, die Vorschläge dazu lägen gut ausgearbeitet auf dem Tisch. Streit gibt es weiter um die sogenannte Rente mit 63, also nach 45 Beitragsjahren. Spaniens Regierungschef Sanchez hat vorgezogene Neuwahlen für Ende nächsten Monats angekündigt. Aktuell gibt es in Spanien eine Minderheitsregierung. Viele Reformen wurden zuletzt blockiert. Unter anderem sind letzte Maßnahmen gegen Wohnungsnot gescheitert. Das hatte in Spanien zu Massenprotesten geführt. Für die DRK-Wasserwacht in Sachsen war die Badesaison besonders einsatzreich. Bis Ende August retteten die Helfer 32 Menschen aus lebensgefährlichen Situationen. Das waren fast doppelt so viele Einsätze wie im Vorjahr. Ein Grund, die extremen Hitzewellen im Sommer. DRK-Sprecher Kai Kranich.
14: Mehr Menschen gehen baden, Mehr Menschen überschätzen sich vielleicht auch. Vielleicht sind sie eben vorerkrankt oder haben oder sind sozusagen nicht abgekühlt ausreichend oder unterschätzen auch die Sonneneinwirkung dann bei dieser Hitze. Und genau in solchen Momenten, das haben wir gemerkt, dass hier mehr Einsätze zu verzeichnen waren.
13: Thomas Schubert bleibt Oberbürgermeister von Coswig. Er hat bei der Wahl gestern 99% der Stimmen bekommen. Einen Gegenkandidaten hatte er nicht. Die Wahlbeteiligung lag nur bei 32%. Vor 7 Jahren waren es noch über 50. Damals gab es aber auch mehrere Kandidaten. Radio PSR, neue Nachrichten wieder in einer Stunde.
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0: Das ist super schön heute. Sonne, Sonne, Sonne, blauer Himmel, bleibt trocken. 18 bis 22 Grad. Also ich habe heute definitiv die falschen Schuhe an, wollte meine neuen Herbststiefel anziehen. Viel zu warm. So, morgen früh wird es eigentlich genauso schön. Also erstmal noch ein bisschen neblig, später dann wieder genauso ein schöner Tag wie heute mit viel Sonne und sogar am Mittwoch bis zu 23 Grad.
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0: Und Achtung, liegt was im Weg auf der A13 Richtung Dresden bei Thiendorf, Reifenteile auf der Fahrbahn. Und in Weinhübel, da ist die Paul-Mühsam-Straße zwischen zum Nordstrand und der Fritz-Heggert-Straße nach einem Unfall gesperrt. Die neuesten Blitzer für Sachsen: Dresden zweimal, einmal Platanenstraße und die Strehlener Straße jeweils stadteinwärts. Und in Otterwisch wird geblitzt auf der Hauptstraße Richtung Pommsen. Wenn noch irgendwas ist, ruft er gern durch. 0800 023 und 4x4. Gute Fahrt.
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0: 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So, wir grüßen ins Lager. Da seid ihr dabei beim Kistenscannen und Ware kommissionieren, Paletten packen, Stapler fahren. Ihr habt alles im Griff. Und von uns gibt's den perfekten Sound zum Anpacken. Jetzt ein bisschen rockig von den Imagine Dragons. Hier ist Believer. 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

0: Es ist einfach so ein schöner Tag. Sonne ist da, dann läuft noch eure Lieblingsmusik bei Radio PSR. Besser könnt's doch kaum laufen. Oder Jenny? Die hatte auch schon einen produktiven Tag heute.
1: Ich liebe das ja, wenn ich früh schon übelst viel geschafft habe. Ich habe schon aufgeräumt, ich habe schon Wäsche gemacht. Ich bin auf dem Weg in die Kita und zurück, wenn es bergauf ging, extra in so einem schweren Gang gefahren, damit das wie so ein Cycling-Training ist.
0: Okay.
1: Und auch dieses Gefühl im Kopf, als wäre ich frisch aus dem Fitnessstudio und hätte mich frisch aus dem Fitnessstudio an Platz gesetzt. Und jetzt esse ich hier so einen kalten Kokosjoghurt mit Leinsamen und Chiasamen, so übelst gesund, und trinke mein Käffchen dazu. Und nach an der Mittagspause werde ich dann schön in aller Ruhe duschen gehen. Einfach geil.
0: Also Jenny hat ihr Leben sowas von im Griff und weiß auch, wie man sich einen guten Homeoffice-Tag macht. Jenny, hab noch einen schönen Arbeitstag. Wir begleiten dich hier mit richtig guter Musik. Dermot Kennedy jetzt mit Funeral. 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

0: Na, da habt ihr doch schon wieder einen großen Teil von eurer Frühschicht hinter euch. Radio PSR gleich 11:30 am Montag. Ja, und ab heute werden die Nobelpreise verliehen. Heute geht's los in Stockholm mit Medizin. Und Jens Herbst, der macht gleich mal was ganz Originelles. Er verleiht ein paar Alltags-Nobelpreise, dass wir alle was davon haben. In 15 Minuten unsere Comedy mitten aus dem Leben. Außerdem die besten Hits von heute. Gleich einer zum Reinfallen lassen und genießen. Teddy Swims ganz entspannt mit Mr. Know-It-All. Und für noch mehr Abwechslung, wisst ihr, gibt's ja noch den Radio PSR Überraschungshit am Ende der Stunde. Der kommt diesmal aus einer Zeit, als die Synthesizer noch richtig große Gefühle gemacht haben. Kurz vor 12.
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0: Richtig schön ist das. Nach dem ganzen Morgennebel hat sich die Sonne jetzt überall schön durchgesetzt. Blauer Himmel bleibt trocken. Die Temperaturen heute zwischen 18 und 22 Grad. Morgen wird es genauso schön. Auch am Mittwoch ganz viel Sonne, also goldener Herbst vom Feinsten bis zu 23 Grad. Erst ab Donnerstag wird es dann wieder ein bisschen wechselhafter.
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0: Und Achtung auf der A4 Dresden Richtung Görlitz. Zwischen Bautzen-Ost und Weißenberg, da ist ein Auto liegen geblieben, rechte Spur blockiert. Die B173 ist zwischen dem Abzweig der B180 in Flöha und Niederwieser nach einem Unfall in beiden Richtungen gesperrt. Und die neuesten Blitzer für Sachsen stehen auf der B6, Ortsausgang Meißen Richtung Dresden. Dankeschön, Daniel. Und in Dresden selbst noch auf der Platanstraße stadteinwärts. Wenn ihr noch irgendwas habt, was ihr ergänzen könnt, meldet euch gerne über unsere App. Oder klingelt kurz durch 0800 023 und 4x4. Gute Fahrt.
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0: Das ist der Sound, der euch da durch den Montag bringt. Wir sind bei euch, Radio PSR bei der Arbeit, 10:30. Gleich mit dem neuen Hit von The Bowser. Der ist so schön fluffig, der macht gute Laune. Magnetic. So, und vorher wollen wir aber noch mal ein paar Alltagsnobelpreise verleihen. Ihr habt es euch ja verdient.
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2: Die Nobelpreise des Alltags. Wir verleihen welche. Der Preis für Selbstbeherrschung geht an alle Eltern, die ihrem Kind 10 Minuten beim Schuheanziehen zuschauen, ohne irgendwann zu sagen,
3: oh komm, dann mach ich das jetzt.
2: Der Preis für Völkerverständigung geht an Menschen, die es schaffen, mit ihren Schwiegereltern eine komplette Woche Urlaub zu machen und hinterher immer noch in derselben Familien-WhatsApp-Gruppe zu bleiben. Der Alltags-Nobelpreis für Literatur geht an Kevin für seine charmante und präzise formulierte Rückfrage bei Kleinanzeigen.
3: Was letzte Preis?
2: Und der Alltags-Friedens-Nobelpreis geht an das Paar, das gemeinsam ein Möbelstück aufbaut und es schafft, kein einziges Mal zu sagen,
4: boah, wie kann man nur so blöd sein?
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0: So, Preise verliehen und jetzt gibt's richtig tolle neue Musik bei uns in der Playlist von The Bowser. Der hat eine Anziehungskraft, der Hit. So fluffig und leicht, macht uns so gute Laune. Hier ist

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1: Und es gibt so Songs, die sind ja so viel mehr als einfach nur ein Song. Da reichen schon die ersten Töne und wir sind sofort drin in diesem ganz besonderen 80er-Gefühl. Jetzt mit Alphaville. Für euch so eine vorgezogene Mittagspause vielleicht. Mit diesem großen Hit. Yes, Big in Japan.

0: Großartiger Song. Alphaville mit Big in Japan. Das war unser Radio PSR Überraschungshit. Und das nächste Mal überraschen wir euch schon in einer Stunde um 10 vor 1. So, bei euch in der Arztpraxis, du machst die Behandlungsräume wieder flott. Die letzten Patienten sind raus. Ihr bereitet schon mal alles für Nachmittag vor, bevor die Praxis jetzt über Mittag vielleicht erstmal zumacht. So, und dazu gibt's eure Lieblingsmusik. Gleich mit Kato und Turn the Lights Off. Ab um 12.
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6: Duscht ihr wirklich alle zusammen?
7: Ja, trotzdem hat es sich geändert.
6: Ja.
7: Um aus dem Nähkästchen zu plaudern. Früher haben wir alle nackt geduscht.
6: Mhm.
7: Und jetzt würde ich sagen, duschen 80% mit Boxershorts.
6: Das ist mein Intimbereich und das zeige ich nicht mehr oder so.
7: Ja, ich glaube ja. 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
21: Kurz vor 12, ich bin Silas Quiring. Guten Tag. Sachsen kommt bei der kommunalen Wärmeplanung voran. Der Freistaat hat die ersten Millionenprojekte für die künftige Wärmeversorgung der Städte und Gemeinden bereits bewilligt. Isabel Sperlich mit einer Zwischenbilanz.
22: Ziel ist es ja, die Kommunen bis spätestens 2045 komplett auf erneuerbare Energien umzustellen. Rund die Hälfte der 418 Kommunen im Freistaat plant bereits daran oder hat ihren Fahrplan fertig. Vor allem die Lausitz geht dabei vergleichsweise zügig voran. In der Region wurden in den letzten Monaten bereits bereits 6 größere Vorhaben bewilligt. Die Stadtwerke Weißwasser zum Beispiel erhalten für eine neue Riesenwärmepumpe fast 13 Millionen Euro.
21: 2 Deutsche werden dieses Jahr mit dem Medizin-Nobelpreis ausgezeichnet. Peter Hegemann und Georg Nagel teilen sich den Preis mit dem US-Forscher Carl Dieseroth. Sie haben laut Jury den Grundstein für eine neue Ära in der Neurowissenschaft gelegt, um das Gehirn besser zu verstehen und Krankheiten zu heilen. Deutschland ist laut Bundesnachrichtendienst stärker denn je im Visier Russlands. Moskaus Ziel sei es, Europas politische Unterstützung für die Ukraine zu brechen, so Geheimdienstchef Jäger bei einer Befragung im Bundestag. Er spricht von einem Schattenkrieg, den Russland gegen uns führt. Kultur braucht Zukunft, Sachsen braucht Kultur. Unter dem Motto demonstrieren Beschäftigte aus Theatern und Orchestern heute vor der Semperoper in Dresden. Dazu hat der Deutsche Bühnenverein Sachsen aufgerufen. Hintergrund sind die geplanten Kulturkürzungen im Doppelhaushalt 2027-28. Die E-Auto-Prämie hat die Erwartungen von Umweltminister Schneider weit übertroffen. Seit Mai haben schon über 100.000 Antragsteller Geld bekommen. Schneider sagte der Bild-Zeitung, jedes zusätzliche Elektroauto mache Deutschland unabhängiger von teuren Ölimporten und internationalen Konflikten. Radio PSR, neue Nachrichten wieder in einer Stunde.
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0: Ach, das ist wirklich Wetter zum Genießen mit ganz viel Sonne überall. Es bleibt trocken. Die Höchstwerte heute 18 bis 22 Grad. Morgen und am Mittwoch läuft es genauso. Morgens noch ein bisschen neblig, später mit ganz viel Sonnenschein. Ja, und am Mittwoch sogar bis zu 23 Grad. Ab Donnerstag wird es dann aber wieder ein bisschen wechselhafter, ein bisschen herbstlicher. Die Temperaturen gehen ein bisschen zurück.
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0: Und Achtung auf der A4 Dresden Richtung Görlitz. Zwischen Bautzen Ost und Weißenberg, da ist ein Auto liegen geblieben, rechte Spur blockiert. A93 Weiden Richtung Hof. Kurz vorm Dreieck Hochfranken, Achtung, eine Ölspur auf der Fahrbahn. Und die B173 ist zwischen dem Abzweig der B180 in Flöha und Niederwieser nach einem Unfall in beiden Richtungen gesperrt. Die neuesten Blitzer für Sachsen stehen auf der B6 am Ortsausgang Meißen Richtung Dresden. Danke Daniel. Und in Dresden selbst auf der Strehlener Straße und auf der Platanstraße, jeweils stadteinwärts. Wenn noch was ist, ruft gern durch. 0800 023 und 4x4. Gute Fahrt.
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0: Na, machen wir uns die schön oder machen wir uns die so richtig, richtig schön, diese Mittagspause jetzt? Falls ihr noch ein bisschen warten müsst, bis die einen Kollegen aus der Pause zurückkommen, damit ihr dann gehen könnt, weil er euch abklatscht. Nur die Zeit kriegen wir auf jeden Fall auch noch rum. Und wenn ihr die Möglichkeit habt, dann haltet euer Gesicht heute einfach mal so ein bisschen in die Sonne ein paar Minuten. Da habt ihr euch schon ganz viel Gutes getan. Und dazu eure Lieblingsmusik. Jetzt von Miley Cyrus, Yes Flowers. 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
1: 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So, bis dahin verwöhnen wir euch mit schöner Musik. Jetzt mit Ed Sheeran, Bad Habits.

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0: Und Glückwunsch, einfach mal Glückwunsch für euren so guten Musikgeschmack. Ihr hört Radio PSR gleich 12:30 am Montag. Und wir haben heute festgestellt, dass ihr auch einen sehr besonderen Essensgeschmack habt. Ganz verrückte Essenskombinationen, zum Beispiel das hier, was die Sabrina macht.
1: Also meine schlimmste Essgewohnheit ist, auf die eine Seite vom Brötchen Nutella und auf die andere Seite Leberwurst und dann zusammenklappen.
0: So, Leberwurst mit Nutella ist ja nur der Anfang. Was ihr dann noch miteinander kombiniert, das hat uns schon überrascht. Hören wir gleich in 10 Minuten das Best-of. Und die besten Hits von heute gibt's ja auch gleich nach Wetter und Verkehr. Alex Rorin mit Fever Dream. Und dann freuen wir uns noch auf den Radio PSR Überraschungshit am Ende der Stunde. Und der fühlt sich heute so ein bisschen so an, wie ihr kommt frisch vom Friseur, habt neue Klamotten an, Sonnenbrille auf und fühlt euch einfach richtig cool. Ja, genau. Das ist der Beat dazu. 10 vor 1.
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1: Goldener Oktober zum Wochenstart. Also das macht uns echt gute Laune, dieses Wetter. Ganz viel Sonne heute, bleibt trocken, bis zu 22 Grad. Auch morgen und am Mittwoch nochmal richtig schön und spätsommerlich warm bei bis zu 23 Grad.
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1: Und Achtung, auf der A93 Weiden Richtung Hof, kurz vorm Dreieck Hochfranken, gibt es eine Ölspur. Die B173 ist zwischen dem Abzweig der B180 in Flöha und Niederwiesa nach einem Unfall in beiden Richtungen gesperrt. Und Hohenstein-Ernsttal, Lichtensteiner Straße in Höhe der Friedrich-Engels-Straße. Achtung, da ist ein Fahrzeug liegen geblieben. Die neuesten Blitzer für Sachsen stehen auf der B6 am Ortsausgang Meißen Richtung Dresden und in Grünau auf der Chemnitzer Straße Richtung Chemnitz. Wenn noch irgendwas ist, ruft gern durch, freuen wir uns. 0800 023 und 4x4. Gute Fahrt.

0: Also, dass ihr echte Feinschmecker seid, das haben wir doch schon gewusst. Aber dass ihr auf solche verrückten Essenskombinationen steht, das hat uns heute schon ein bisschen überrascht hier bei Radio PSR 10:30. Ihr habt uns eure Sprachnachrichten geschickt mit den Sachen, die ihr da zusammen esst. Hört mal.
1: Brötchen, darauf Nutella und darauf zerdrückt ein weich gekochtes Ei.
2: Blauschimmelkäse mit Erdbeermarmelade.
3: Rosinenbrötchen, Ketchup drauf und dann Salami.
4: Die ganze Familie isst bei uns Nudeln mit Sauerkraut.
5: Auf die eine Seite vom Brötchen Nutella und auf die andere Seite Leberwurst und dann zusammenklappen.
6: Toast mit Nutella und Gurken, aber keine saure Gurken.
7: Kräuterfrischkäse gerne mit Knoblauch und da drauf Johannisbeerchili.
8: Rührei mit Blutwurst.
0: Also bei euch geht's ja richtig ab in Sachen Geschmack. Wilder Geschmack, Geschmacksexplosion. Aber vielleicht probieren wir es einfach mal aus. Könnt ja gut schmecken. So, und dazu Musik, die sich sonnig und leicht anfühlt. Yes, Loy mit Golden Summer. Ganz neu bei Radio PSR.

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1: Und der hat so eine unglaubliche coole Lässigkeit. Der klingt so ein bisschen wie, hey, ich bin die Lösung. Wo ist das Problem? Mark Morrison motiviert euch jetzt mal richtig gut. Hier für die zweite Runde auf Arbeit mit Return of the Mac und

0: Da haben wir doch den perfekten Groove hier zum Montag. So schön sonnig und leicht mit Mark Morrison und Return of the Mac. Das war unser Radio PSR Überraschungshit. Der nächste kommt in einer Stunde um 10 vor 2. So, und auf eurer Tour durch Sachsen mit dem LKW, mit dem Transporter, in der ambulanten Pflege. Wir sind auf jeden Fall immer bei euch mit euren Lieblingshits. Gleich ab um 1 bei Radio PSR mit Mikey's Mind und einem der besten Hits von heute. Papa Ute.
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1: Kurz vor eins, ich bin Silas Quiring. Guten Tag. Riesenehre für zwei deutsche Forscher. Peter Hegemann und Georg Nagel werden mit dem Medizin-Nobelpreis ausgezeichnet, zusammen mit dem US-Forscher Carl Dicerath. Ihre Forschung hilft, viel besser zu verstehen, wie unser Hirn funktioniert und soll es möglich machen, verschiedene Krankheiten zu heilen, von Parkinson bis Blindheit. Rund ums Autobahnkreuz Leipzig brauchen Autofahrer in den kommenden Wochen etwas mehr Geduld. Wer zwischen A38 und A72 wechseln will, muss Umwege einplanen. Isabel Sperlich.
2: Gleich vier Verbindungen zwischen den Autobahnen sind gesperrt, weil die Fahrbahnen erneuert werden. Betroffen sind die Überfahrten im südlichen Bereich des Autobahnkreuzes. Wer Richtung Leipzig-Dresden und Chemnitz wechseln will, wird über Leipzig-Südost oder Neue Hart umgeleitet. Gute Nachrichten für Autofahrer in dem Bereich gibt's aber auch. Ab Mitte Oktober geht's auf der A72 erstmals durchgängig von Hof nach Leipzig. Nach 20 Jahren Bauzeit soll das letzte Teilstück freigegeben werden.
1: Sachsen kommt bei der Wärmeplanung Schritt für Schritt voran. Rund die Hälfte der 418 Kommunen plant bereits oder hat ihren Fahrplan fertig. Besonders schnell geht's in der Lausitz. In Weißwasser beispielsweise fließen fast 13 Millionen Euro in eine neue große Wärmepumpe. Spaniens Regierungschef Sanchez hat vorgezogene Neuwahlen für Ende nächsten Monats angekündigt. Aktuell gibt es in Spanien eine Minderheitsregierung. Viele Reformen wurden zuletzt blockiert. Unter anderem sind letzte Maßnahmen gegen Wohnungsnot gescheitert. Das hatte in Spanien zu Massenprotesten geführt. Rekordwerte beim diesjährigen Stadtradeln in Dresden und Chemnitz. In Summe haben dort gut 14.000 Teilnehmer in die Pedale getreten und zusammen rund 2,7 Millionen Kilometer gesammelt. Das waren jeweils so viele wie noch nie. Ziel der Klimaaktion ist es, im Alltag so oft wie möglich mit dem Rad zu fahren. Radio PSR, neue Nachrichten wieder in einer Stunde.
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3: Ach, das ist wirklich Wetter zum Genießen mit ganz viel Sonne überall. Es bleibt trocken. Die Höchstwerte heute 18 bis 22 Grad. Morgen und am Mittwoch läuft es genauso. Morgens noch ein bisschen neblig, später mit ganz viel Sonnenschein. Ja, und am Mittwoch sogar bis zu 23 Grad. Ab Donnerstag wird es dann aber wieder ein bisschen wechselhafter, ein bisschen herbstlicher. Die Temperaturen gehen ein bisschen zurück.
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3: Und Achtung auf der A17 Prag Richtung Dresden bei Heidenau, Reifenteile im Weg. Die B173 ist zwischen dem Abzweig der B180 in Flöha und Niederwieser nach einem Unfall in beiden Richtungen gesperrt. Sperrung in Leipzig betrifft die Stötteritzer Landstraße in Höhe der Mölkauer Straße. Da kommt er nach einem Unfall im Kreuzungsbereich nicht durch. In Dresden gibt es eine Sperrung auf der Rudolf-Renner Straße zwischen der Hündorfer Straße und der Lübecker Straße. Hier in beiden Richtungen Sperrung nach einem Unfall. Und Achtung, Hohenstein-Ernsthal-Lichtensteiner Straße in Höhe der Friedrich-Engels-Straße. Da ist ein Liegenbleiber. Die neuesten Blitzer für Sachsen stehen auf der W6 am Ortsausgang Meißen Richtung Dresden und in Neustadt Bischofswerder Straße in beiden Richtungen. Wenn noch irgendwas ist, ruft er gern durch, da freuen wir uns doch. 0800 023 und 4x4. Gute Fahrt.
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3: Montagmittag um 1 und wir grüßen mal ganz lieb in die Landwirtschaft, an alle, die draußen auf dem Feld sind, mit dem Trecker unterwegs, im Stall stehen, Tiere versorgen, so wie die Kerstin, die hört uns da auch gerade.
5: Ich bin gerade auf Arbeit, ich arbeite in einem Kuhstall und meine Kühe freuen sich, die brauchen die Musik, damit die entspannt sind.
3: Also auch im Kuhstall läuft Radio PSR und mit dem Song sind die Kühe doch, glaube ich, die glücklichsten Kühe in Sachsen. Jetzt mit einem der besten Hits von heute, hier ist Mikey's Mind, Papa Ute. Die

Das ist euer hoffentlich bisher schöner Montag mit Radio PSR bei der Arbeit, 10 nach 1. Ja, noch dauert es ein bisschen, bis in Dresden die ersten Buden aufmachen auf dem Weihnachtsmarkt. Aber die Händler suchen jetzt schon ihr Personal für die Adventszeit. Am 20. Oktober gibt es dafür im Dresdner Stadtforum eine Jobbörse. Gesucht werden zum Beispiel Leute für Glühwein, für Essen, für die Weihnachtsdeko, für die Warenannahme, vom Minijob bis zur Vollzeit. Werde auf jeden Fall gebraucht. So, und jetzt gibt's einen neuen Hit hier bei uns in der Playlist. Der geht richtig gut nach vorn. Topic und Becky G. Ja, sorry, Papi. Na, schönen Montag zusammen. Oh.

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0: Hi, wir sind's, Radio PSR. Wir begleiten euch bei der Arbeit hier an diesem schönen Montag, gleich 1:30. Und wir buchen gleich um. Ja, das Urlaubshotel ist leider überbucht, aber es gibt ja so schöne Alternativen.
1: Vielleicht in der Schweiz was?
2: Ich will auf die Kanarischen Inseln, junger Mann.
1: Das ist die sächsische Schweiz, da hätten wir 3 Sterne noch was.
2: Nee.
0: Oh Gott, worst case, ob der Urlaub doch noch gerettet werden kann, das hören wir hier gleich in unserer Kult-Comedy am Radio PSR Sinnlos-Telefon in 15 Minuten. Und eure Lieblingshits sind auch gleich am Start mit Clock Clock, mit diesem schönen Wohlfühlsound, Out of the Dark. Und für noch mehr Abwechslung gibt's dann den Radio PSR Überraschungs. Der läuft am Ende der Stunde und diesmal gibt's einen richtig dicken Knutscher.
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0: Ach, das ist herrlich. Sonne, Sonne, Sonne, blauer Himmel, 18 bis 22 Grad. Das sind heute unsere Höchstwerte. Bleibt überall trocken. Morgen früh erst noch so ein bisschen Nebel. Danach wird es aber wieder so ein schöner Tag wie heute. Auch am Mittwoch nochmal ganz viel Sonne, bis zu 23 Grad. Danach wird es wieder ein bisschen wechselhafter, herbstlicher.
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0: Und Achtung auf der A9 Nürnberg Richtung Halle-Leipzig zwischen dem Rastplatz Bachfurt-Ost und Leipzig-West. Da liegen Reifenteile auf allen Spuren. Und in Leipzig ist die Stötteritzer Landstraße in Höhe Mölkauer Straße nach einem Unfall im Kreuzungsbereich gesperrt. Geblitzt wird auf der B6 am Ortsausgang Meißen Richtung Dresden und in Neustadt auf der Bischofswerder Straße in beiden Richtungen. Wenn noch irgendwas ist, ruft er gern durch. 0800 023 und 4x4. Gute Fahrt.
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0: Habt einen schönen Montag mit uns. Radio PSR bei der Arbeit, kurz nach 13:30, gleich mit einem eurer absoluten Lieblingshits. Da bringen wir nochmal Schwung in die zweite Hälfte des Tages mit Bebe Rexha und Faceless, New Religion. So, vorher liebe Grüße ins Reisebüro.
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2: Guten Tag.
3: Ja, schön. Fischer Reisen, Berlin-Meisenberger, mein Name. Frau Erler, hätte ich gerne gesprochen.
2: Ja, die sind mal parat.
3: Es geht um die Urlaubsreise.
2: Ja.
3: Sie reisen vom 29. März bis 12. April.
2: Jawohl.
3: 14 Tage, 4 Sterne, Playa de las Palmeras.
2: Ja.
3: Club Tofio.
2: Ja.
3: Haben wir jetzt leider eine Überbuchung im Club Tofio.
2: Ist nicht wahr.
3: Das wird branchenüblicherweise manchmal gemacht.
2: Und dafür muss ich jetzt, entsteht mir ein Nachteil.
3: Muss nicht. Also wir haben ja noch genügend Ausweichsachen am Lager. Das ist ja nur nicht so, dass Sie...
2: Dann geben Sie sich mal toll Mühe, um mich zufriedenzustellen.
3: Ja, was haben Sie denn jetzt noch für Vorschläge?
2: Ich möchte die gleiche Leistung, die wir im Prinzip, also im Vertrag festgelegt haben.
3: Sind das zwei Familien, ja?
2: Wir sind zwei Familien, ja.
3: Also das Einzige, was wir machen könnten, wäre, dass Sie sich für ein anderes Urlaubsziel entscheiden.
2: Da, was könnten wir denn jetzt bieten unter den gleichen Leistungen? Wir haben alle inklusiv gebucht.
3: Ich hätte vielleicht in der Schweiz was?
2: Nee, ich will nicht in die Schweiz, ich will auf die Kanarischen Inseln, junger Mann.
3: Das ist die sächsische Schweiz, da hätten wir 3 Sterne noch was.
2: Nee, fahr ich nicht.
3: Wieso denn nicht?
2: Ich fliege auf den Kanarischen Inseln.
3: Das ist 3 Sterne, ohne Pool, aber Elbsandsteine.
2: Und wo?
3: Das ist in der sächsischen Schweiz, in Pirna heißt es.
2: In Pirna, junger Mann, ich wohne in Sachsen. Da kann ich auch zu Hause auf dem Balkon Urlaub machen.
3: Also Sie wollen ins Ausland?
2: Ich will auf die Kanarischen Inseln.
3: Da hätte ich jetzt noch Marokko, 2 Sterne. Aber das, da gibt es leider keine 3- und 4-Sterne-Hotels, weil das ist...
2: Marokko liegt doch nicht auf den Kanarischen Inseln.
3: Das ist leider nicht Kanarische Inseln, sag
2: nee,
3: ich.
2: Nee, ich möchte auf den Kanarischen Inseln zum dritten und zum letzten Mal.
3: Jetzt hätte ich hier in Rumänien noch ein Sonderangebot.
2: Ich dachte, Kanarischen
3: geht,
2: Inseln.
3: Hätte ich so ein 3-Pfahl-Haus. Das steht in den Sumpfgebieten in Brischtitze.
2: Nein!
3: Passen Sie auf, Frau Erler, wenn ich die Familie Britsche
2: in
3: die Hohe Tatra buche, da könnte ich auch in den Club Tofio Sie einbuchen. Das dürfen Sie aber jetzt nicht weitererzählen.
2: Nee, wir fliegen nur mit Familie Britsche.
3: Aber ich würde mir das an Ihrer Stelle nochmal überlegen, weil die Familie Britsche, was die mir alles so über Sie erzählt haben...
2: Was haben die? Also das kann ich mir nicht vorstellen.
3: Also mit denen würde ich ja nicht in Urlaub fahren.
2: Also bin ich hier bei Radio PSR, Sie haben das Telefon oder was?
3: Genau, Sie haben gewonnen.
2: Oh nein!
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0: So, und wir freuen uns jetzt schon mal auf einen tollen Nachmittag mit ganz viel Sonne und dazu eure Lieblingssets. Wow, geht so gut nach vorn. Bebe Rexha und Faceless, hier ist New Religion.

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1: Und es gibt ja so Songs, die hört man so nebenbei. Und dann gibt's diese Hits, bei denen ihr 2 Sekunden denkt, okay, was ist das denn für ein Hammer-Sound? Was ist das denn für ein cooler Beat? Prince and the Revolution. Für euren extra Kick hier Richtung Nachmittag. Hier ist Kiss.

0: Das war unser Überraschungshit hier bei Radio PSR, Prince mit Kiss. Der nächste kommt in einer Stunde schon um 2:50. So, und wir grüßen auch mal alle, die sich gerade vielleicht fertig machen, bereit machen für die Spätschicht. Gleiches Schichtwechsel, wir sind bei euch mit einem richtig coolen Sound. Dem willst du doch auftreten. Temper City mit Self-Aware, gleich ab um 2.
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23: Kurz vor 2. Ich bin Fabian Hoffmann. Guten Tag.
0: Sachsen kommt bei der kommunalen Wärmeplanung voran. Der Freistaat hat die ersten Millionenprojekte für die künftige Wärmeversorgung der Städte und Gemeinden bereits bewilligt. Isabel Sperlich mit einer Zwischenbilanz.
5: Ziel ist es ja, die Kommunen bis spätestens 2045 komplett auf erneuerbare Energien umzustellen. Rund die Hälfte der 418 Kommunen im Freistaat plant bereits daran oder hat ihren Fahrplan fertig. Vor allem die Lausitz geht dabei vergleichsweise zügig voran. In der Region wurden in den letzten Monaten bereits 6 größere Vorhaben bewilligt. Die Stadtwerke Weißwasser zum Beispiel erhalten für eine neue Riesenwärmepumpe fast 13 Millionen Euro.
0: Einen Blick hinter die Kulissen geben? Fachkräfte von morgen begeistern. Das ist das Konzept der Aktionswoche Schau rein. Für die nächste Ausgabe im März können sich Unternehmen jetzt wieder kostenlos anmelden. Wieder dabei ist etwa die Maschinenbaufirma Partsch in Döbeln. Es lohnt sich, sagte uns Ausbilderin Mandy Hagemann.
14: Weil eben hier die Jugendlichen nicht nur über den Ausbildungsberuf informiert werden, sondern das Unternehmen und die Berufe direkt hautnah kennengelernt werden können. Und gerade der Praxisbezug, der schafft dann einen authentischen Eindruck und macht, wie bei uns in dem Fall, die technischen Berufe greifbar und interessant.
0: Zwei Deutsche werden dieses Jahr mit dem Medizin-Nobelpreis ausgezeichnet. Peter Hegemann und Georg Nagel teilen sich den Preis mit dem US-Forscher Karl Deisseroth. Sie haben laut Jury den Grundstein für eine neue Ära in der Neurowissenschaft gelegt, um das Gehirn besser zu verstehen und Krankheiten zu heilen. Die E-Auto-Prämie kommt offenbar richtig gut an. Laut Umweltminister Schneider haben seit Mai schon rund 100.000 Anträge grünes Licht bekommen. Die Hälfte davon kommt von Menschen, die ein Haushaltseinkommen von höchstens 45.000 Euro haben, so Schneider in der Bild. 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
23: Das ist wirklich goldener Herbst vom Feinsten. 18 bis 22 Grad, überall Sonne, blauer Himmel, es ist trocken. Morgen und am Mittwoch läuft es genauso. Erst morgens noch so ein bisschen neblig wie heute, später mit viel Sonnenschein bis zu 23 Grad. Ab Donnerstag dann so ein bisschen Wetter wechselt, da wird es auf jeden Fall ein bisschen kühler.
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23: Und Achtung, Liegenbleiber auf der A4 Chemnitz Richtung Dresden. Vorsicht in Höhe Hainichen ist da ein Fahrzeug liegen geblieben. Die A14 Nossen Richtung Leipzig zwischen Rutschen und Grimma. Achtung, da liegt ein LKW-Rad im Weg auf der Fahrbahn. In Leipzig ist die Stötteritzer Landstraße in Höhe der Mölkauer Straße nach einem Unfall im Kreuzungsbereich gesperrt. Und noch eine Sperrung in Dresden betrifft die Rudolf-Renner-Straße zwischen der Hühndorfer Straße und der Lübecker Straße. Da kommt er nach einem Unfall in beiden Richtungen nicht durch. Die neuesten Blitzer für Sachsen stehen auf der B6 am Ortsausgang Meißen Richtung Dresden, B94 in Lengfeld Richtung Rodewisch und in Neustadt auf der Bischofswerder Straße in beiden Richtungen. Wenn noch irgendwas ist, ihr könnt gerne ergänzen, freuen wir uns von euch zu hören. 0800 023 und 4x4. Gute Fahrt!
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23: Wir sind bei euch und ihr seid bei uns. 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So, den Nachmittag machen wir euch noch schöner, Sonne ist da und dann laufen noch eure Lieblingshits bei Radio PSR. Jetzt mit Lady Gaga mit einem ihrer ganz großen Hits, The Edge of Glory. 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

Juhu, wir holen das Beste aus euch raus. Wir sind eure Ladesäule hier bei Radio PSR und wann immer euch danach ist, könnt ihr mal schön auftanken, richtig gute Energie. Ja, am Montag Richtung Nachmittag geht's 10 nach 2 und aktiv ist ja bei der Arbeit auch vor allem immer so viel besser als passiv. Aber vielleicht wartet ihr gerade einfach, weil es gar nicht anders geht. Ihr wartet irgendwie auf einen Rückruf, auf eine Info, auf eine Mail. Ohne die könnt ihr ganz schlecht weitermachen. Na dann überbrücken wir doch dieses Warten hier gerne mit euren Lieblingssets. Und der Sound ist einfach nur der absolute Hammer. Wollt ihr schön laut hören, dann knallt er noch mehr. Tame Impala mit Dracula. Einer der besten Hits von heute. Macht euch einen schönen Nachmittag.

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0: Hallo, schönen Nachmittag zusammen. Ihr hört Radio PSR gleich 14:30 und eure kulinarischen Vorlieben, die werden heute wirklich immer wilder, immer abgefahrener. Ihr schickt uns ja die ganze Zeit Sprachnachrichten zum Thema verrückte Essenskombis. Was esst ihr zusammen, wo andere die Hände über den Kopf zusammenschlagen und sich denken, ne, das schmeckt doch niemals. Und ihr sagt, doch, super lecker. Eure Essenskombis hören wir hier gleich in 15 Minuten. Und wir spielen euch die Musik, die perfekt zum Wetter, zur Sonne passt. Gleich mit Shakira und Burna Boy. Die, die. Ihr liebt die Nummer. Gleich nach Wetter und Verkehr. Und noch mehr Abwechslung mit unserem Radio PSR Überraschungshit. Und der dreht sich heute um die Stadt, die niemals schläft. 14:50.
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0: Und es ist ein super schöner Nachmittag. Die Sonne scheint überall. Es bleibt trocken. 18 bis 22 Grad unsere Höchsttemperaturen. Morgen oder Mittwoch läuft es genauso. Morgens nur ein bisschen neblig. Später mit ganz, ganz viel Sonne. Bis zu 23 Grad.
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0: Und Achtung, Falschfahrer. Auf der A93 Weidenhof zwischen Rehau Nord und dem Dreieck Hochfranken ist ein Falschfahrer unterwegs. A93 zwischen Rehau Nord und dem Dreieck Hochfranken. Dann haben wir noch eine Sperrung in Dresden. Die Rudolf-Renner-Straße ist zwischen der Hündorfer Straße und der Lübecker Straße nach einem Unfall in beiden Richtungen gesperrt. Und geblitzt wird auf der B94 Lengfeld Richtung Rodewisch. In Leipzig auf der Max-Liebermann-Straße in Höhe Olbricht-Straße statt einwärts. Und in Neustadt auf der Bischofswerda-Straße in beiden Richtungen. Wenn noch irgendwas ist, ruft gern durch. 0800 023 und 4x4. Gute Fahrt.
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0: Und der läuft bei euch hoffentlich genauso fluffig und leicht. Euer Montagnachmittag. Genauso fluffig, wie es ja klingt bei Radio PSR 2:50. Und wir fragen euch ja heute schon den ganzen Tag nach euren verrückten kulinarischen Essenskombis. Und ich habe ja schon gedacht, ich bin da ein bisschen krass, wenn ich Marmelade auf den Käse mache. Aber nö, das ist ja noch gar nichts gegen eure Kreation.
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2: Im McDonald's tunke ich immer Pommes in die Cola rein.
3: Gurke mit Backcamembert.
4: Ketchup mit Schnitte und Nutella.
5: Alles, was geht, gemixt mit Fleischsalat. Ob's Bananen sind, Pudding, alles Mögliche. Total lecker.
0: Fleischsalat mit Pudding. So, und dann haben wir auch noch gehört, Nutella mit dem zerdrückten Ei. Also wirklich, das ist ja sächsische Sterneküche mit euch. Jetzt Chris DeSurandi mit neuer Musik. Hier ist Good Old Days. 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
1: Der Song, der ist einfach nur der Wahnsinn. Das ist mehr als nur Musik, das ist ein ganzer Ort. Du hörst diese ersten Töne und sofort sind diese Bilder da im Kopf. New York, bei Nacht, Lichter bis zum Horizont, Hochhäuser, die sich irgendwo im Himmel verlieren und dieses Gefühl, dass hier alles möglich ist. Mit Alicia Keys und diesem absoluten Gänsehaut-Song, Yes, Empire State of Mind.

0: Boah, Gänsehaut bis zum letzten Ton. Also der Song ist einfach so gigantisch. Alicia Keys mit einem großen Song über eine sehr große Stadt, über New York. Empire State of Mind, das war unser Radio PSR Überraschungshit. Der nächste kommt auch schon in einer Stunde, um 3:50. So, wir wünschen euch viel Spaß jetzt. Gleich mit der Steffen-Lukas-Feierabendshow. Steffen-Lukas für euch da, den ganzen Nachmittag über. In der Spätschicht oder im Garten, wenn ihr die Sonne noch ein bisschen genießt. Ja, und dazu spielen wir eure Lieblingshits. Gleich mit Mike Smith und Stargazing. Ich bin Caro. Schönen Nachmittag, bis morgen.
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12: Kurz vor 3. Ich bin Fabian Hoffmann. Guten Tag. Sachsen kommt bei der Wärmeplanung Schritt für Schritt voran. Rund die Hälfte der gut 400 Kommunen plant bereits oder hat ihren Fahrplan fertig. Besonders schnell geht's in der Lausitz. In Weißwasser beispielsweise fließen fast 13 Millionen Euro in eine neue große Wärmepumpe. Rund ums Autobahnkreuz Leipzig brauchen Autofahrer in den kommenden Wochen etwas mehr Geduld. Wer zwischen A38 und A72 wechseln will, muss Umwege einplanen. Isabel Sperlich.
13: Gleich 4 Verbindungen zwischen den Autobahnen sind gesperrt, weil die Fahrbahnen erneuert werden. Betroffen sind die Überfahrten im südlichen Bereich des Autobahnkreuzes. Wer Richtung Leipzig-Dresden und Chemnitz wechseln will, wird über Leipzig-Südost oder Neue Haardt umgeleitet. Gute Nachrichten für Autofahrer in dem Bereich gibt's aber auch. Ab Mitte Oktober geht's auf der A72 erstmals durchgängig von Hof nach Leipzig. Nach 20 Jahren Bauzeit soll das letzte Teilstück freigegeben werden.
12: Der Medizin-Nobelpreis geht an 2 Deutsche. Peter Hegemann und Georg Nagel bekommen ihn zusammen mit dem US-Forscher Karl Deisseroth. Ausgezeichnet werden sie für eine Methode, mit der sich einzelne Nervenzellen im Gehirn durch Licht gezielt an- und ausknipsen lassen. Die E-Auto-Prämie hat die Erwartungen von Umweltminister Schneider weit übertroffen. Seit Mai haben schon über 100.000 Antragsteller Geld bekommen. Schneider sagte der Bild-Zeitung, jedes zusätzliche Elektroauto mache Deutschland unabhängiger von teuren Ölimporten und internationalen Konflikten. 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
14: Das ist doch schönes Montagswetter. Oder guck mal, Leipzig bis 20 Grad geht's auch. Auch in Dresden 20 Grad, Zwickau 19, Görlitz 20 Grad. Da kann man nicht meckern in der Nacht. Bleibt es zum Teil sternenklar heute. Zum Teil bildet sich Nebel oder Hochnebel. Es bleibt auch trocken. Die Tiefstwerte heute Nacht 9 bis 3. Und morgen, ja, wenn der Nebel sich verzogen hat, gibt's wieder überall Sonne und wir bekommen bis 22 Grad.
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14: Fahrt schön vorsichtig auf der A4 Chemnitz-Dresden in Höhe Hainichen. Da ist ein Auto auf der linken Fahrspur liegen geblieben. Achtung dort. In Dresden ist die Rudolf-Renner-Straße gesperrt, und zwar zwischen der Hühndorfer Straße und der Lübecker Straße nach einem Unfall. Geblitzt wird in Leipzig, Max-Liebermann-Straße, Höhe Olbrichtstraße statt einwärts. B94 Richtung Rodewisch in Lengenfeld, Blitzer auch in Neustadt auf der Bischofswerder Straße und B6 am Ortsausgang Meißen Richtung Dresden. Wissen wir vom Daniel, danke fürs Bescheid sagen. Wenn ihr noch was seht, einfach anrufen 0800 023 4x4.
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14: Um 3 am Montag, jetzt geht's aber hier mit großen Schritten und sturem Blick Richtung Feierabend. Ganz wichtig für euch, in einer Stunde gibt's Geld. 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Gleich kommt unser Nachwuchs hier ins Radio PSR Sendestudio. Martin Krieler aus der Radio PSR Redaktion. Wir spielen eine frische Runde Fachmann oder Fachidiot. Ich muss gestellte Begriffe für ganz normale Sachen erraten. In 10 Minuten geht's los. Vorher auf Richtung Feierabend. Mit guter Laune. Gucke mal hier mal Smith und Stargazing. Punkt um 3 am Montag.

0: Wie vornehm das klingt, Mr. Know-it-all, und heißt nichts anderes als Klugscheißer. Hier ist Radio PSR, 3:09. Ich bin Steffen Lukas. Und es passt ja wie Arsch auf Eimer. Ich bekomme nämlich jetzt Besuch von so einem Klugscheißer.
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0: Ganz einfaches Spiel. Ich soll Begriffe erraten, die man nur bei euch auf Arbeit versteht. Und wir machen das mit Martin Krieler aus der Radio PSR-Redaktion. Guten Tag, mein lieber Martin.
2: Ich grüße dich, Steffen. Hallo.
0: Also zur Verteilung der Rollen. Du spielst jetzt den Fachmann, ich spiele den Fachidioten.
2: Richtig.
0: Und soll erraten, was du jetzt wieder zusammengetragen hast.
2: Genau. Wir haben sowohl im Beamtendeutsch als auch in Fachbereichen verschiedenste Fachbegriffe. Und ich nenne sie dir und du musst erraten, was sich dahinter verbirgt. Ich möchte jetzt von dir wissen, was ist der Schwiegermuttersitz?
0: Der Schwiegermuttersitz?
2: Der Schwiegermuttersitz, ja.
0: Ist das vielleicht aus der Forstwirtschaft auch so, dass man so einen Hochsitz hat und dann je nach Bauweise ist das eine der Schwiegermuttersitz und der andere so ein bisschen...
2: Vermutlich weiß jetzt jeder aus dem Gartencenter, was gemeint ist. Jeder Florist wird vielleicht wissen, was gemeint ist.
0: Ist es eine Pflanze?
2: Ist es eine Pflanze.
0: Der Schwiegermuttersitz ist eine Pflanze?
2: Es gibt eine Pflanze, die wird genauso genannt.
0: Das ist ein ganz normaler Blumentopf. Und wie sieht die Pflanze aus?
2: Es ist ein kleiner, dicker, runder Kaktus mit sehr viel Stacheln und der wird Schwiegermuttersitz genannt.
0: Weil, wenn sich die Schwiegermutter darauf setzt, da sitzt sie richtig.
2: Da sitzt sie wahrscheinlich richtig. Das ist wahrscheinlich gemeint, ja.
0: Der Schwiegermuttersitz, also ein Kaktus. Wieder was gelernt. Was hast du noch mit?
2: So, ich habe jetzt noch für dich einen Begriff aus dem Beamtendeutsch. Und wir suchen jetzt die Personenvereinzelungsanlage.
0: Personenvereinzelungsanlage. Also eine Anlage ist ja meistens ein Formular.
2: Mhm.
0: Personenvereinzelungsanlage. Ist das vielleicht nach einer Trennung?
2: Mhm.
0: Wenn dann die Personen einzeln veranlagt werden müssen. Aber guck,
2: du bist schon wirklich sehr auf dem falschen Weg.
0: Aber das war doch jetzt nicht unclever von mir.
2: Es war überhaupt nicht unclever. Also ich finde, eigentlich sollte es deine Bedeutung übernehmen.
0: Personenvereinzelungsanlage. Ich habe keine Ahnung. Nein. Erzähle.
2: Wir sind hier wirklich beim anderen Wort für Drehkreuz.
0: Ach so,
2: ja.
0: beim Ikea, so, wo es so reingeht.
2: Genau, oder wenn man, keine Ahnung, irgendwie ins Stadion reingeht, muss man auch durch ein Drehkreuz gehen und das wird so genannt, weil eine Person durch kann.
0: Der Personenstrom, der da durch will, wird sozusagen vereinzelt vermittels Drehkreuz.
2: Richtig. Absolut verrückt.
0: Wieder was gelernt.
2: Ja, großartiger Begriff für sowas, ne?
0: Danke, lieber Martin.
2: Ja, ich danke dir.
0: Das machen wir nächsten Montag wieder. Und wenn ihr irgendwelche Begriffe habt, die man tatsächlich nur bei euch auf Arbeit versteht, wo ihr sagt, dann müssen wir den Lukas mal testen, ob der dahinter kommt, dann schickt doch dem Martin mal bitte eine Sprachnachricht oder eine WhatsApp über 0341 39 37 6000. Da freuen wir uns drüber.
2: Also, machen wir so.
0: Danke, Martin.
2: Ciao, ciao.

0: Herrlich gechillt, oder? Milky Chains und Colorado, so klingt Radio PSA am Montag kurz vorm Feierabend. 3:55 die Feierabendshow mit Steffen Lukas. Für noch mehr Abwechslung bei dem bisschen Arbeit, was ihr heute noch habt, gibt's bei uns den Radio PSA Überraschungshit. Immer am Ende der Stunde, diesmal ein Riesenhit aus Schweden. Den gibt es schon seit dem Oktober 1993, der ist wirklich von null auf unendlich sofort hochgeschossen. Klingt aber unverändert frisch, auch wenn er schon ein paar Jährchen auf dem Buckel hat. Hören wir hier 4:45 in der Feierabendshow. Und ab 4:30 geht's weiter mit den besten Hits von heute. Mit dabei Martin Garrix und Ed Sheeran, Repeat It. Für die Abwechslung habe ich Selena Gomez rausgekramt mit Marshmallow und Wolves. Hören wir alles ab 4:30 bei Radio PSR.
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15: Mit Hanna Messerschmidt. Rund ums Autobahnkreuz Leipzig brauchen Autofahrer in den kommenden Wochen etwas mehr Geduld. Wer zwischen A38 und A72 wechseln will, muss Umwege einplanen. Isabel Sperlich.
16: Gleich 4 Verbindungen zwischen den Autobahnen sind gesperrt, weil die Fahrbahnen erneuert werden. Betroffen sind die Überfahrten im südlichen Bereich des Autobahnkreuzes. Wer Richtung Leipzig, Dresden und Chemnitz wechseln will, wird über Leipzig Südost oder Neue Haardt umgeleitet. Gute Nachrichten für Autofahrer in dem Bereich gibt's aber auch. Ab Mitte Oktober geht's auf der A72 erstmals durchgängig von Hof nach Leipzig. Nach 20 Jahren Bauzeit soll das letzte Teilstück freigegeben werden.
15: Fast 900 Haushalte in und um Oschatz bekommen bald superschnelles Internet. Die Telekom baut hier im Frühjahr das Glasfasernetz aus. Insgesamt werden dafür gut 32 Kilometer Kabel verlegt. Auch in Liebschützberg, Naundorf und Wermsdorf bekommen dann einige Anwohner neue Anschlüsse. Das Marx-Relief auf dem Campus Jahnallee der Uni Leipzig sieht wieder aus wie neu. Das Denkmal ist 2 Monate lang gründlich gereinigt und zum Schutz mit einer Wachsschicht versiegelt worden. Um die 50.000 Euro hat die Restaurierung gekostet. Das Geld dafür kam vom Land. 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Neue Nachrichten wieder in einer halben Stunde.
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0: Als ob der Sommer nie vergeht, oder? Ey, Dresden 20 Grad, Leipzig auch 20, Chemnitz 19, Zwickau 20, Görlitz 20. Schönes Wetter heute, nur ein paar dünne Wolken am Himmel. Und heute Nacht geht's runter auf Tiefstwerte zwischen 9 und 3 Grad. Morgen gibt's erst Frühnebel oder Hochnebel, dann scheint überall die Sonne und wir bekommen nochmal richtig amtliche 18 bis 22 Grad am Dienstag.
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0: Grüße zu euch ins Auto, halb vier, A4 Dresden Richtung Chemnitz, zwischen dem Dreieck Nossen und dem Rastplatz am Steinberg Nord. Unfall auf der linken Fahrspur und A4 Richtung Dresden, Höhe Hainichen, da ist ein Auto auch auf der linken Fahrspur liegen geblieben. Die B175 Richtung Glauchau zwischen Schlagwitz und Alt-Waldenburg nach einem Unfall gesperrt. In Dresden ist die Rudolf-Renner-Straße gesperrt zwischen Hühndorfer Straße und der Lübecker Straße, auch da Unfall. Und die Blitzer Leipzig, Max-Liebermann-Straße, Höhe Olbrechtstraße, Stadt einwärts. B94, Schleiz Richtung Rodewisch, in Lengenfeld wird geblitzt. Auch in Neustadt auf der Bischofswerderer Straße beidseitig. Und B6 am Ortsausgang Meißen Richtung Dresden. Danke fürs Bescheid sagen, Daniel. Wenn ihr auch was seht, Staus und Blitzer könnt ihr jederzeit kostenlos ergänzen. Am Telefon 0800 023 4x4.
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0: Kurz nach halb vier. Hier gibt's gleich eine amtliche Preisverleihung in der Feierabendshow. Die Nobelpreise des Alltags. Verliehen von Jan Zerbst in der Welt in 30 Sekunden. Unsere Alltagskomödie läuft hier in 10 Minuten in der Feierabendshow. Vorher auf Richtung Feierabend mit Kato und John.

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0: Selina Gomez in der Feierabendshow, 4:03. Ich bin Steffen Lukas, hier ist Radio PSR. So, und jetzt nehmen wir mal Haltung an, Freunde. Jetzt gibt es die Nobelpreise in der Feierabendshow, verliehen von Jan Zerbst.
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2: Die Nobelpreise des Alltags, wir verleihen welche. Der Preis für Selbstbeherrschung geht an alle Eltern, die ihrem Kind 10 Minuten beim Schuheanziehen zuschauen, ohne irgendwann zu sagen,
3: oh komm, dann mach ich das jetzt.
2: Der Preis für Völkerverständigung geht an Menschen, die es schaffen, mit ihren Schwiegereltern eine komplette Woche Urlaub zu machen und hinterher immer noch in derselben Familien-WhatsApp-Gruppe zu bleiben. Der Alltags-Nobelpreis für Literatur geht an Kevin für seine charmante und präzise formulierte Rückfrage bei Kleinanzeigen.
3: Was letzte Preis?
2: Und der Alltagsfriedensnobelpreis geht an das Paar, das gemeinsam ein Möbelstück aufbaut und es schafft, kein einziges Mal zu sagen,
4: boah, wie kann man nur so blöd sein?
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0: So herrlich. Die Welt in 30 Sekunden bei uns in der Feierabendshow. Immer so gegen 3:45. Und jetzt schöne neue Mucke für euch. Das ist Martin Garrix zusammen mit Ed Sheeran. Repeat it.

0: Leonie und Holding on um 9 vor 4.
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0: Das machen wir immer. Am Ende der Stunde gibt es den ganz besonderen Song für euch. Ist ja nicht mehr weit bis Feierabend. Kann man schon mal langsam in den Party-Modus schalten, oder? Jetzt gibt es einen Riesenhit aus Schweden, veröffentlicht im Oktober 1993 und seitdem nicht mehr wegzudenken. Ace of Base aus Schweden, The Sign.

0: Ace of Base, der Radio Pesa Überraschungshit der Stunde. Den nächsten, da müsst ihr nicht mehr lange drauf warten, gibt's in einer Stunde kurz vor 5. Kleine Erinnerung von mir, Punkt 16 Uhr gibt's wieder Geld. 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Alles noch einreichen auf den letzten Drücker. Egal, ob schon bezahlt oder noch offen oder auf der Wunschliste. Punkt 16 Uhr ziehe ich hier die nächste Rechnung von euch. Und ich habe schöne Mucke für den Feierabend. The Bowser mit Magnetic, schön neu bei Radio PSR. Und Lumix mit Monster. Bissel Disco zum Montag. Alles ab 4 in der Feierabendshow. Die
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1: Kurz vor vier. Ich bin Fabian Hoffmann. Guten Tag. Opfer von sexualisierter und häuslicher Gewalt sollen in Sachsen besser geschützt werden. Der Sozialausschuss hat den Plänen von CDU, SPD, Grünen und Linken für ein neues Gewalthilfegesetz zugestimmt. Isabel Sperlich weiß mehr.
2: Gewaltschutz soll künftig eine Pflichtaufgabe des Freistaats sein. Betroffene sollen so etwa ab 2032 einen Rechtsanspruch auf Schutz und Beratung bekommen. Bis dahin sollen Hilfsangebote besonders auf dem Land wachsen. Auch eine vertrauliche Spurensicherung soll gesetzlich festgeschrieben werden. Anfang November soll der Landtag final über das Gesetz beraten. Im Januar soll es dann in Kraft treten.
1: Sachsen kommt bei der Wärmeplanung Schritt für Schritt voran. Rund die Hälfte der gut 400 Kommunen plant bereits oder hat ihren Fahrplan fertig. Besonders schnell geht's in der Lausitz. In Weißwasser beispielsweise fließen fast 13 Millionen Euro in eine neue große Wärmepumpe. Riesenehre für zwei deutsche Forscher. Peter Hegemann und Georg Nagel werden mit dem Medizin-Nobelpreis ausgezeichnet, zusammen mit dem US-Forscher Carl Dieseroth. Ihre Forschung hilft, viel besser zu verstehen, wie unser Hirn funktioniert und soll es möglich machen, verschiedene Krankheiten zu heilen, von Parkinson bis Blindheit. Die Deutsche Bahn testet jetzt Bodycams mit Ton. Die sollen helfen, Täter besser zu überführen. Hintergrund sind fast 1000 Übergriffe auf Bahnmitarbeiter im ersten Halbjahr. Zunächst werden Mitarbeiter in Baden-Württemberg, Rheinland-Pfalz und dem Saarland ausgestattet, später auch bundesweit. 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
3: Feinstes Montagwetter, würde ich sagen. Nur dünne Wolken, ansonsten viel Sonne, Temperaturen. Guck mal, Leipzig 21 Grad, Görlitz 20. Auch in Dresden haben wir 21 Grad. So könnte es bleiben, oder? Muss das sein, dass der Winter und der Herbst kommt? Es bleibt trocken heute Nacht. Die Tiefstwerte liegen zwischen 9 und 3 Grad. Und morgen scheint nach dem Nebel nochmal die Sonne. Wir bekommen 18 bis 22 Grad, bevor es dann am Mittwoch anfängt, so langsam ein bisschen mehr Nebel zu geben. Dann kommen auch die Wolken und dann kommt auch irgendwann diese Woche noch der Regen. Aber ich sage euch rechtzeitig Bescheid.
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3: Die Autobahn A4 Richtung Chemnitz zwischen dem Dreiknossen und dem Rastplatz am Steinberg nach einem Unfall gesperrt. Die B175 Rochlitz-Glauchau gesperrt zwischen Schlagwitz und Alt-Waldenburg nach einem Unfall. In Leipzig wird geblitzt auf der Max-Liebermann-Straße, Höhe Olbrichtstraße statt einwärts. Dann auf der B94 Richtung Rodewisch in Lengenfeld und in Neustadt auf der Bischofswerdaer Straße beidseitig. Wenn ihr noch was seht, Staus oder Blitzer, einfach anrufen. 0800 023 4x4.
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3: Das tun wir zweimal am Tag, einmal 7 Uhr und einmal 16 Uhr jetzt in der Feierabendshow. Wir zahlen für Dinge, die ihr schon habt, aber eben auch für alles, was ihr euch noch wünscht. Auf radiopsr.de angemeldet hat sich Marcel Dreier aus Freiberg. Hier geht's um 319 Euro für einen neuen Schwibbogen für daheim. Drei Hits hast du Zeit, lieber Marcel Dreier in Freiberg, dann ist der Schwibbogen von Radio PSR bezahlt. Das ist doch ein Angebot, oder? Also lass nicht die Zeit verstreichen. Unsere Nummer 0341 39 37 6000. Jetzt suchen wir Marcel Dreier in Freiberg.
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0: Like a Pill, Pink in der Feierabendshow, 11:11. So, was für ein Moment. Jetzt mal her mit der Radatten.
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0: Wir zahlen für Dinge, die ihr schon habt, aber auch für offene Wünsche. Und auf radiopsr.de angemeldet hat sich Marcel Dreier aus Freiberg. Hallo Marcel.
2: Hallo, schönen guten Tag.
0: Ich freue mich, dass du es geschafft hast, innerhalb von 3 Songs bei uns anzurufen. Marcel, bevor wir hier loslegen, was hat denn bei dir bisher Weihnachten geleuchtet oder war es da dunkel?
2: Ich hatte vorher einen kleinen Schwibbogen, aber der Freiberger Schwibbogen, den ich mir ausgesucht habe, der leuchtet nochmal richtig stark und ist größer wie der vorherige Schwibbogen und deswegen habe ich den Schwibbogen eingereicht.
0: Alles richtig gemacht. Das sieht man ja auch schon am Preis, was das für ein toller Schwibbogen sein muss. 319,80 Euro. Hiermit von Radio PSR für deinen neuen Schwibbogen bezahlt.
2: Vielen Dank, ich freue mich. Dankeschön.
0: Marcel, jetzt kann der Advent kommen. Es ist noch ein bisschen hin, aber dann leuchtet es bei dir zu Hause und du denkst an uns, an Radio PSR und wir denken an dich, okay?
2: So ist das, genau. So machen wir das.
0: So machen wir's. Liebe Grüße zu Hause, Marcel, ja?
2: Dankeschön.
0: Winke, winke nach Freiberg.
2: Danke, tschüssi.
0: So, Freunde, und seid bitte genauso clever wie Marcel. Der hat die Schwibbogenrechnung eingereicht auf radiopsr.de. Zack, 319,80 von Radio PSR bezahlt.
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0: Aufs Glücksgefühl gibt's schöne, glückliche neue Mucke bei Radio PSR. Groovy geht's in den Montagfeierabend um 16:13 Uhr. Die neue Bowser Magnetic.

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0: erkennen wir an der Stimme. Clock, clock in der Feierabendshow. Someone else. 5:05. Ich bin Steffen Lukas, wünsche euch einen schönen Montagnachmittag. Ihr wisst, für noch mehr Abwechslung bei der Arbeit gibt's bei uns den Radio PSA Überraschungshit. Der nächste läuft gleich am Ende der Stunde. Aus dem Film über Amy Winehouse hören wir den Titelsong. Und das ist für mich die Nummer von Amy Winehouse, die am meisten unter die Haut geht. Könnt ihr euch drauf freuen, läuft hier 4:05 und 4:30 für euch Mikey's Mind, Papa Ute und J-Lo on the floor. Alles 4:30 in der Feierabendshow.
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15: Mit Hanna Messerschmidt. Autofahrer brauchen rund ums Autobahnkreuz Leipzig erstmal etwas mehr Geduld. 4 Verbindungen im südlichen Bereich sind wegen Fahrbahnerneuerungen gesperrt. Wer dort zwischen A38 und A72 wechseln will, muss Umwege fahren. Die führen über Leipzig Südost oder Neue Hart. Schau rein. Unter diesem Motto laden Unternehmen in Sachsen regelmäßig Schülerinnen und Schüler zum ganz praktischen Blick hinter die Kulissen ein. Aktuell können sich Firmen für die nächste Aktionswoche anmelden. Die Maschinenbaufirma Partsch in Döbeln macht schon mit. Schüler können dort selbst kleine Elektromotoren basteln und nebenbei die aktuellen Azubis ausquetschen, sagte uns Ausbilderin Mandy Hagemann.
16: Die Jugendlichen sind bei uns dann in der Lehrwerkstatt auch mit anderen Azubis zusammen und können dann dort im Team arbeiten, können sich praktisch ausprobieren und der Austausch, der findet dann dort direkt statt.
15: Auf zwei Straßen in Leipzig bleibt jetzt nachts das Licht aus. Betroffen sind die B6 zwischen Möckern und Waren sowie die B2 zwischen Schleusiger Weg und Agrapark. Die Stadt will so nicht nur Strom- und Wartungskosten sparen, sondern auch die Tiere und Insekten im Auwald besser schützen. 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Neue Nachrichten wieder in einer halben Stunde.
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0: Nur gering bewölkt und viel Sonne heute am Montag. Temperaturen bis 21 Grad. Es geht runter auf 9 bis 3 Grad in dieser Nacht. Und morgen erst Frühnebel, dann Sonne und Temperaturen zwischen 18 und 22 Grad am Dienstag.
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0: Die Autobahn A4 Dresden-Chemnitz gesperrt zwischen dem Dreieck-Nossen und dem Rastplatz am Steinberg nach einem Unfall. Die B175 Rochlitz-Glauchau gesperrt zwischen Schlagwitz und Altwaldenberg-Newaldenburg nach einem Unfall. Und geblitzt wird in Leipzig Max-Liebermann-Straße Höhe Olbrechtstraße. Auf der B94 Schleiz Richtung Rodewisch in Lengenfeld. Und in Neustadt stehen sie auf der Bischofswerdaer Straße. Blitzer auf beiden Seiten dort. Wenn ihr noch was seht, Staus oder Blitzer, könnt ihr jederzeit bei uns ergänzen. Wir nehmen es mit auf. 0800 023 4x4.
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0: Eine Minute nach 5:30 die Feierabendshow. Und bei Frau Erler, da sorgen wir gleich mal für ein bisschen Verwirrung. Die möchte nämlich gern 14 Tage Urlaub machen auf den Kanarischen Inseln. Wir hätten allerdings dooferweise nur noch was für die Frau Erler in der Schweiz. Also in der sächsischen Schweiz. Mal sehen, wie sie guckt. Am Sinnlos-Telefon in 10 Minuten.

0: On the floor, Jennifer Lopez in der Feierabendshow 4:45. Ich bin Steffen Lukas, wünsche euch einen sonnigen Montagnachmittag. Worauf freuen wir uns alle am meisten? Ja, Feierabend, ja. Und am zweitmeisten? Auf den Urlaub. Hoffentlich klappt da auch alles.
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2: Herr Greimöfe, Sachsenallee, Frau Erler, guten Tag.
3: Ach schön, Fischer Reisen, Berlin-Meisenberger, mein Name. Frau Erler, hätte ich gerne gesprochen.
2: Ja, die sind mal parat.
3: Es geht um die Urlaubsreise.
2: Ja.
3: Sie reisen vom 29. März bis 12. April.
2: Jawohl.
3: 14 Tage, 4 Sterne, Playa de las Palmeras.
2: Ja.
3: Club Tofio.
2: Ja.
3: Haben wir jetzt leider eine Überbuchung im Club Tofio.
2: Ist nicht wahr.
3: Das wird branchenüblicherweise manchmal gemacht.
2: Und dafür muss ich jetzt, entsteht mir ein Nachteil.
3: Muss nicht. Also wir haben ja noch genügend Ausweichsachen am Lager. Das ist ja nun nicht so, dass Sie...
2: Dann geben Sie sich mal toll Mühe, um mich zufriedenzustellen.
3: Ja, was haben Sie denn jetzt noch für Vorschläge?
2: Möchte die gleiche Leistung, die wir im Prinzip, also im Vertrag festgelegt haben.
3: Sind das zwei Familien, ja?
2: Wir sind zwei Familien, ja.
3: Also das Einzige, was wir machen könnten, wäre, dass Sie sich für ein anderes Urlaubsziel entscheiden.
2: Da, ja, was könnten wir denn jetzt bieten unter den gleichen Leistungen? Wir haben alle inklusiv gebucht.
3: Ich hätte vielleicht in der Schweiz was?
2: Nee, ich will nicht in die Schweiz, ich will auf die Kanarischen Inseln, junger Mann.
3: Das ist die sächsische Schweiz, da hätten wir 3 Sterne noch was.
2: Nee, fahre ich nicht.
3: Wieso denn nicht?
2: Ich fliege auf den Kanarischen Inseln.
3: Das ist 3 Sterne, ohne Pool, aber Elbsandsteine.
2: Und wo?
3: Das ist in der sächsischen Schweiz, in Pirna heißt es.
2: In Pirna, junger Mann, ich wohne in Sachsen, da kann ich auch zu Hause auf dem Balkon Urlaub machen.
3: Also Sie wollen ins Ausland?
2: Ich will auf die Kanarischen Inseln.
3: Da hätte ich jetzt noch Marokko, 2 Sterne, aber das, da gibt es leider keine 3- und 4-Sterne-Hotels, weil das ist...
2: Marokko liegt doch nicht auf den Kanarischen Inseln.
3: Das ist leider nicht Kanarische Inseln, sag
2: ich. Nee, ich möchte auf den Kanarischen Inseln zum 3. und zum letzten Mal.
3: Jetzt hätte ich hier in Rumänien noch ein Sonderangebot, wenn es ums Geld geht.
2: Kanarischen Inseln.
3: Hätte ich so ein 3-Pfahl-Haus, das steht in den Sumpfgebieten in Brischzitze.
2: Nein!
3: Passen Sie auf, Frau Erler, wenn ich die Familie Britsche in die Hohe Tatra buche, da könnte ich auch in den Club Tofio Sie einbuchen. Das dürfen Sie aber jetzt nicht weitererzählen.
2: Nee, wir fliegen nur mit Familie Britsche.
3: Aber ich würde mir das an Ihrer Stelle nochmal überlegen, weil die Familie Britsche, was die mir alles so über Sie erzählt haben...
2: Was haben die? Also das kann ich mir nicht vorstellen.
3: Also mit denen würde ich ja nicht in Urlaub fahren.
2: Also bin ich hier bei Radio PSR, Sie das Telefon oder was?
3: Genau, Sie haben gewonnen.
2: Oh nein!
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0: Ist ja nochmal alles gut gegangen und war wieder ein glänzendes Beispiel dafür. Schön, wenn der Schmerz nachlässt. Papa Ute, Mikey's Mind. Um 16:44 Uhr. Er macht schon. Ich kriege mal einen. 16:44 Uhr. Gleich 5:45 Uhr.

0: Ein schöner Gruß aus dem Jahr 2016. Rihanna Goes Disco zusammen mit Calvin Harris. This is what you came for. 10 vor 5.
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0: Das machen wir immer am Ende der Stunde. Da gibt es für euch so einen besonderen Song. Und diesmal ist es einer, der ordentlich unter die Haut geht. Aus dem großartigen, ich will sagen, aber eben auch sehr traurigen Netflix-Film über das Leben und den viel zu frühen Tod von Amy Winehouse hören wir jetzt den Titelsong. Hier ist Amy Winehouse, der Radio PSR Überraschungshit der Stunde, heißt Back to Black.

0: Back to Black, Amy Winehouse, der Radio PSA Überraschungshit für diese Stunde. Was für ein Werk, oder? 6 Minuten vorm 5, der nächste läuft kurz vor 6, der nächste Radio PSA Überraschungshit. Und ab 5 geht's weiter Richtung Feierabend mit den besten Hits von heute. Kygo dabei mit Save My Love für gute Laune und Taylor Swift, Cruel Summer für die Abwechslung. Alles ab 5 bei Radio PSA.
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18: Kurz vor 5. Ich bin Fabian Hoffmann. Guten Tag. Opfer häuslicher und sexualisierter Gewalt sollen in Sachsen besser geschützt werden. Der Sozialausschuss hat nun den Plänen von CDU, SPD, Grünen und Linken für ein neues Gewalthilfegesetz zugestimmt. Bis 2032 sollen Betroffene so etwa einen Rechtsanspruch auf Hilfe bekommen. Anfang November berät der Landtag abschließend über das Gesetz. Autofahrer brauchen rund ums Kreuz Leipzig erstmal etwas mehr Geduld. 4 Verbindungen im südlichen Bereich sind wegen neuer Fahrbahnen gesperrt. Wer dort zwischen A38 und A72 wechseln will, muss einen Umweg fahren. Der führt über Leipzig Südost oder Neue Haardt. Der Medizin-Nobelpreis geht in diesem Jahr an 2 Deutsche. Peter Hegemann und Georg Nagel werden zusammen mit dem US-Forscher Karl Dieseroth ausgezeichnet. Sie haben eine Methode entwickelt, mit der sich Nervenzellen im Gehirn mithilfe von Licht gezielt an- und ausschalten lassen. Ihre Forschung soll zum Beispiel möglich machen, Krankheiten wie Blindheit zu heilen. Dazu der Mediziner Christoph Specht bei NTV.
19: Und hier ist es schon gelungen, eine Therapie einzuführen, gentechnisch die Zellen so zu verändern, dass zumindest schemenhaft dann wieder Objekte erkannt werden können. Aber das Ganze Ganze stammt ja aus der Neurologie und deswegen ist auch klar, dass in diesem Bereich stark geforscht wird, zum Beispiel Morbus Parkinson besser zu verstehen.
18: Die Spritpreise steigen wieder und lassen die Entlastung durch den Tankrabatt schmelzen. Laut ADAC kostete der Liter Super E10 gestern gut 2,13 Euro, gerade mal 10 Cent weniger als vor dem Tankrabatt. Der senkt die Steuern auf Benzin und Diesel ja um 17 Cent. Radio PSR, neue Nachrichten wieder in einer halben Stunde.
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0: So ein schönes Wetter. Am 5. Oktober scheint die Sonne und wir haben Temperaturen um die 21 Grad. Was wollen wir mehr? In der Nacht bleibt es bis zur zweiten Nachthälfte sternklar. Dann bildet sich Nebel oder Hochnebel. Es bleibt aber trocken, die Tiefstwerte heute Nacht zwischen 9 und 3 Grad. Morgen, wenn der Nebel sich verzogen hat, sehen wir wieder die liebe Sonne. Es bleibt auch noch mal trocken am Dienstag. Wolken sind dann eher selten. Also ein Strahledienstag morgen bei 18 bis 22 Grad.
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0: Eine Minute nach 5, Autobahn A4 Richtung Chemnitz zwischen dem Dreieck Dresden-West und Siebenlehen, 13 Kilometer Stau. Die A4 Dresden-Chemnitz ist zwischen dem Dreieck Nossen und dem Rastplatz am Steinberg nach einem Unfall gesperrt. Die A14 Richtung Halle zwischen Halle Ost und Halle Peißen nach einem Unfall gesperrt. Die B175 Rochlitz-Glauchau zwischen Schlagwitz und Altwaldenburg nach einem Unfall auch gesperrt. Chemnitz Südring Höhe Annaberger Straße, da gab es einen Unfall. Und geblitzt wird in Leipzig Max-Liebermann-Straße Höhe Olbrichtstraße. Außerdem auf der B94 Richtung Rodewisch in Lengenfeld. So viel Zeit muss sein. Und wenn ihr noch irgendwo Staus oder Blitzer seht, würde mich freuen, ruft mal an, dann nehmen wir es mit auf. 0800 023 4x4.
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0: So, 17 Uhr und eine Minute, ab in die Freizeit mit euch, Feierabend im Land. Ansonsten natürlich liebe Grüße an alle Spätschichten, wir ziehen gemeinsam durch. 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Heute Morgen gab es die Hitparade der wildesten Essensmacken in der Morningshow bei Rocky und Mandy. Und zwar eure wilden Essensmacken. Ihr glaubt ja nicht, was man alles zu einem schnöden Nutella-Brot dazu essen kann. Hören wir gleich nochmal in 10 Minuten in der Feierabendshow. Vorher die Imagine.

0: Taylor Swift und Cruel Summer um 17.11 Uhr. Hier ist die Feierabendshow. Ich bin Steffen Lukas. Ihr hört Radio PSR. Na, schon langsam ein bisschen Hunger. Wie wär's denn mit einem schönen Nutella-Brot? Nun gab's ja heute Morgen bei Rocky und Mandy in der Morningshow eine wilde Parade eurer Essensmacken. Und seitdem wissen wir, so ein einfaches Nutella-Brot war gestern. Madeleine.
1: Also ich esse sehr gern ein schönes Brötchen, darauf Nutella und darauf zerdrückt ein weich gekochtes Ei. Ist echt lecker, kann sich keiner vorstellen.
0: Doch, das kann ich mir gut vorstellen, Madeleine. Ei passt zu allem. Also Nutella mit Ei auf die Eins. Mathilda.
2: Also ich esse gerne Toast mit Nutella und Gurken, aber keine saure Gurken.
0: Wieso keine sauren Gurken? Also wenn, Mathilda, wenn du Nutella mit Gurke gern isst, musst du auch mal Nutella mit sauren Gurken ausprobieren, ist meine Meinung. Und Sabrina.
3: Also meine schlimmste Essgewohnheit ist, auf die eine Seite vom Brötchen Nutella und auf die andere Seite Leberwurst und dann zusammenklappen.
0: Ihr habt ihr doch nicht mehr alle. Aber ich muss mich nicht beschweren, ich tunke die kalte Wiener auch in Himbeerjoghurt. Und ihr, her mit euren fiesen Essensmacken. Sprachnachricht über WhatsApp an die 0341 39376000.

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0: The one that got away. 17:45, die Feierabendshow mit Steffen Lukas. Hier ist Radio PSA. Für noch mehr Abwechslung gibt es den Radio PSA Überraschungshit immer am Ende der Stunde. Diesmal eine Band, die ihre einzigen Europakonzerte derzeit in Düsseldorf spielt. Morgen und übermorgen nochmal in der Merkur Spielarena. Der nächste Termin wäre dann erst wieder am 26. Dezember, dann aber in L.A. So, und wir hören den Radio PSA Überraschungshit pünktlich kurz vor um 6 in der Feierabendshow. Und in der nächsten halben Stunde gibt's Loy und David Puentes mit Golden Summer für die Abwechslung Ed Sheeran. Da wird's kurz romantisch. Perfekt. Alles ab 17:30 bei Radio PSR.
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0: Rund ums Autobahnkreuz Leipzig brauchen Autofahrer in den kommenden Wochen etwas mehr Geduld. Wer zwischen A38 und A72 wechseln will, muss Umwege einplanen. Isabel Sperlich.
17: Gleich 4 Verbindungen zwischen den Autobahnen sind gesperrt, weil die Fahrbahnen erneuert werden. Betroffen sind die Überfahrten im südlichen Bereich des Autobahnkreuzes. Wer Richtung Leipzig, Dresden und Chemnitz wechseln will, wird über Leipzig Südost oder Neue Haardt umgeleitet. Gute Nachrichten für Autofahrer in dem Bereich gibt's aber auch. Ab Mitte Oktober geht's auf der A72 erstmals durchgängig von Hof nach Leipzig. Nach 20 Jahren Bauzeit soll das letzte Teilstück freigegeben werden.
0: Fast 900 Haushalte in und um Oschatz bekommen bald superschnelles Internet. Die Telekom baut hier im Frühjahr das Glasfasernetz aus. Insgesamt werden dafür gut 32 Kilometer Kabel verlegt. Auch in Liebschützberg, Naundorf und Wermsdorf bekommen dann einige Anwohner neue Anschlüsse. Das Marx-Relief auf dem Campus Jahnallee der Uni Leipzig sieht wieder aus wie neu. Das Denkmal ist 2 Monate lang gründlich gereinigt und zum Schutz mit einer Wachsschicht versiegelt worden. Um die 50.000 Euro hat die Restaurierung gekostet. Das Geld dafür kam vom Land. Radio PSR. Neue Nachrichten wieder in einer halben Stunde.
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22: Oh, du schöner Montagabend. Um 17.29 Uhr noch 21 Grad. Am 5. Oktober, das lassen wir uns gefallen, oder? Die Temperaturen gehen heute runter auf 9 bis 3 Grad in der Nacht. Und morgen, wenn der Nebel sich verzogen hat, gibt es wieder überall Sonne in Sachsen. Wolken sind selten. Es bleibt trocken bei 18 bis 22 Grad.
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22: Autobahn auf Sie... Darf ich nochmal anfangen? Autobahn A4, Dresden Richtung Chemnitz, zwischen dem Dreieck Dresden-West und dem Dreieck Nossen, 13 Kilometer Stau. Die A14 Leipzig-Halle, zwischen Halle Ost und Halle Peißen, nach einem Unfall gesperrt. Und A17 Dresden Richtung Prag in der Abfahrt Dresden-Südvorstadt, defekter PKW. Die B175 Rochlitz-Glauchau zwischen Schlagwitz und Alt-Waldenburg nach einem Unfall gesperrt. Und 2 Blitzer, einer in Leipzig, Max-Liebermann-Straße Höhe Olbrichtstraße statt einwärts. Und B94 Schleiz Richtung Rodewisch, Blitzer in Lengenfeld. Wenn ihr noch was seht, Staus oder Blitzer, her damit am Telefon 0800 023 4x4.
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22: Happy Heimweg. 17.30 Uhr haben wir es 17:30 am Montag. Gleich bei uns in der Feierabendshow eine frische Runde Fachmann oder Fachidiot. Es gibt ja bei euch auf Arbeit oder manchmal auch in Behörden so sperrige Begriffe für ganz einfache Dinge. Sowas sammelt Martin Krieler aus der Radio PSR-Redaktion und dann testet der Junge an mir, ob ich Fachmann oder Fachidiot bin. In 10 Minuten geht's los. Für euren Heimweg gibt's Temper City mit Self-Aware.

0: Ed Sheeran und Perfect um 5:45. Hier ist die Feierabendshow. Ich bin Steffen Lukas. Wünsche euch einen schönen Montagabend. Und jetzt geht's um die Wurst.
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0: Ganz einfaches Spiel. Ich soll Begriffe erraten, die man nur bei euch auf Arbeit versteht. Und wir machen das mit Martin Krieler aus der Radio PSR-Redaktion. Guten Tag, mein lieber Martin.
2: Ich grüße dich, Steffen. Hallo.
0: Also zur Verteilung der Rollen. Du spielst jetzt den Fachmann, ich spiele den Fachidioten.
2: Richtig.
0: Und soll erraten, was du jetzt wieder zusammengetragen hast.
2: Genau. Wir haben sowohl im Beamtendeutsch als auch in Fachbereichen verschiedenste Fachbegriffe. Und ich nenne sie dir und du musst erraten, was sich dahinter verbirgt. Ich möchte jetzt von dir wissen, was ist der Schwiegermuttersitz?
0: Der Schwiegermuttersitz?
2: Der Schwiegermuttersitz, ja.
0: Ach, ist das vielleicht aus der Forstwirtschaft auch so, dass man so einen Hochsitz hat und dann je nach Bauweise ist das eine der Schwiegermuttersitz und der andere so ein bisschen...
2: Vermutlich weiß jetzt jeder aus dem Gartencenter, was gemeint ist. Jeder Florist wird vielleicht wissen, was gemeint ist.
0: Ist es eine Pflanze?
2: Ist es eine Pflanze?
0: Der Schwiegermuttersitz ist eine Pflanze.
2: Es gibt eine Pflanze, die wird genauso genannt.
0: Also ein ganz normaler Blumentopf. Und wie sieht die Pflanze aus?
2: Es ist ein kleiner, dicker, runder Kaktus mit sehr viel Stacheln und der wird Schwiegermuttersitz genannt.
0: Weil, wenn sich die Schwiegermutter darauf setzt, da sitzt sie richtig.
2: Da sitzt sie wahrscheinlich richtig. Das ist wahrscheinlich gemeint, ja.
0: Der Schwiegermuttersitz, also ein Kaktus. Wieder was gelernt. Was hast du noch mit?
2: So, ich habe jetzt noch für dich einen Begriff aus dem Beamtendeutsch. Und wir suchen jetzt die Personenvereinzelungsanlage.
0: Personenvereinzelungsanlage. Also eine Anlage ist ja meistens ein Formular.
2: Mhm.
0: Personenvereinzelungsanlage. Ist das vielleicht nach einer Trennung?
2: Mhm.
0: Wenn dann die Personen einzeln veranlagt werden müssen. Aber guck,
2: du bist schon wirklich sehr auf dem falschen Weg.
0: Aber das war doch jetzt nicht unclever von mir.
2: Es war überhaupt nicht unclever. Also ich finde, eigentlich sollte es deine Bedeutung übernehmen.
0: Personenvereinzelungsanlage. Ich habe keine Ahnung. Nee. Erzähle.
2: Wir sind hier wirklich beim anderen Wort für Drehkreuz.
0: Ach so,
2: ja.
0: beim Ikea, so, wo es so reingeht.
2: Genau, oder wenn man, keine Ahnung, irgendwie ins Stadion reingeht, muss man auch durch ein Drehkreuz gehen und das wird so genannt, weil eine Person durch kann.
0: Der Personenstrom, der da durch will, wird sozusagen vereinzelt vermittels Drehkreuz.
2: Absolut verrückt.
0: Wieder was gelernt.
2: Ja, großartiger Begriff für sowas, ne?
0: Danke, lieber Martin.
2: Ja, ich danke dir.
0: Machen wir nächsten Montag wieder. Und wenn ihr irgendwelche Begriffe habt, die man tatsächlich nur bei euch auf Arbeit versteht, wo ihr sagt, da müssen wir den Lukas mal testen, ob der dahinter kommt, dann schickt doch dem Martin mal bitte eine Sprachnachricht oder eine WhatsApp über 0341 39 37 6000. Da freuen wir uns drüber.
2: Ach, dann machen wir so.
0: Danke, Martin.
2: Ciao, ciao.

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0: gleich. 6:10.
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0: Das hält uns beieinander, oder? Der Radio PSR Überraschungshit, immer so ein kleines Rätsel, was gegen Ende der Stunde läuft. Auf alle Fälle ist es immer für noch mehr Abwechslung bei Radio PSR ein besonderer Song. Freunde, morgen und übermorgen sind sie nochmal live in Düsseldorf. Die Backstreet Boys, Everybody. Everybody.

0: Der Radio PSA Überraschungshit der Stunde von den Beckys, wie die Mandy aus der Radio PSA Morning Show sagt. Die hat sie auch in Düsseldorf gesehen. Zweimal sind sie noch live zu erleben, morgen und übermorgen. Dann erst wieder am 26. Dezember in Los Angeles. Die Backstreet Boys, der Radio PSA Überraschungshit. Den nächsten hört ihr in einer Stunde, kurz vor 7. Außerdem geht's hier ab um 6 mit Dai Dai, Shakira. Und dann fasse ich's wieder eine Runde nicht, wie man so gut singen kann. The Weeknd, Save Your Tears. 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
15: Kurz vor 6. Ich bin Fabian Hoffmann. Guten Abend. Opfer von sexualisierter und häuslicher Gewalt sollen in Sachsen besser geschützt werden. Der Sozialausschuss hat den Plänen von CDU, SPD, Grünen und Linken für ein neues Gewalthilfegesetz zugestimmt. Isabel Sperlich weiß mehr.
16: Gewaltschutz soll künftig eine Pflichtaufgabe des Freistaats sein. Betroffene sollen so etwa ab 2032 einen Rechtsanspruch auf Schutz und Beratung bekommen. Bis dahin sollen Hilfsangebote besonders auf dem Land wachsen. Auch eine vertrauliche Spurensicherung soll gesetzlich festgeschrieben werden. Anfang November soll der Landtag final über das Gesetz beraten. Im Januar soll es dann in Kraft treten.
15: Sachsen kommt bei der Wärmeplanung Schritt für Schritt voran. Und die Hälfte der gut 400 Kommunen plant bereits oder hat ihren Fahrplan fertig. Besonders schnell geht's in der Lausitz. In Weißwasser beispielsweise fließen fast 13 Millionen Euro in eine neue große Wärmepumpe. Einen Blick hinter die Kulissen geben, Fachkräfte von morgen begeistern. Das ist das Konzept der Aktionswoche Schau rein. Für die nächste Ausgabe im März können sich Unternehmen jetzt wieder kostenlos anmelden. Wieder dabei ist etwa die Maschinenbaufirma Partsch in Döbeln. Es lohnt sich, sagte uns Ausbilderin Mandy Hagemann.
7: Weil eben hier die Jugendlichen nicht nur über den Ausbildungsberuf informiert werden, sondern das Unternehmen und die Berufe direkt hautnah kennengelernt werden können. Und gerade der Praxisbezug, der schafft dann einen authentischen Eindruck und macht, wie bei uns in dem Fall, die technischen Berufe greifbar und interessant.
15: Der Medizin-Nobelpreis geht an zwei Deutsche. Peter Hegemann und Georg Nagel bekommen ihn zusammen mit dem US-Forscher Karl Deisseroth. Ausgezeichnet werden sie für eine Methode, mit der sich einzelne Nervenzellen im Gehirn durch Licht gezielt an- und ausknipsen lassen. Radio PSR, neue Nachrichten wieder in einer halben Stunde.
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0: Heute Abend und in der Nacht bildet sich gebietsweise wieder Nebel in Sachsen. Ansonsten ist es nur gering bewölkt oder klar und es bleibt trocken. Die Tiefstwerte heute Nacht zwischen 10 und 2 Grad. Morgen am Dienstag ist es anfangs noch neblig trüb und hier ist der Ausblick für eure Region. In und um Leipzig setzt sich im Tagesverlauf die Sonne durch und es bleibt trocken. Wir bekommen bis 19 Grad in Mokrena und bis 21 Grad in Grimma. Am Mittwoch gibt es in Sachsen wieder Sonne und Temperaturen bis 21 Grad. Aber am Donnerstag wird es wechselhaft, zum Teil auch windig und im Tagesverlauf zieht dann Regen übers Land. In Ostsachsen ist es am Donnerstag am wärmsten, da geht es nochmal rauf bis 20 Grad. Im Leipziger Raum hingegen am Donnerstag nur noch 15 Grad.
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0: Die Autobahn A14 Richtung Halle zwischen Halle Ost und Halle Peißen nach einem Unfall gesperrt. Die A17 Richtung Prag in der Abfahrt Dresden-Südvorstadt. Aufpassen, ein defekter PKW. B170 Dresden-Zinnwald zwischen Ulberndorf und Oberkarsdorf. Da wird jetzt eine Ölspur beseitigt. Und die B175 Rochlitz-Glauchau gesperrt zwischen Schlagwitz und Alt-Waldenburg nach einem Unfall. Geblitzt wird in Leipzig Max-Liebermann-Straße, Höhe Olbrichtstraße, Stadt einwärts. Und wenn ihr noch was seht, Staus oder Blitzer, könnt ihr am Telefon melden. 0800 023 und 4x4.
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0: Es ist eine Minute nach sechs, gleich nach dem Heim kommen. Bitte Rechnungen einreichen auf radiopsr.de, egal ob schon bezahlt oder noch offen. Das nächste Mal morgen 7 Uhr in der Morningshow bei Rocky und Mandy. Also jetzt noch schnell anmelden auf radiopsr.de. Alles einreichen, was euch einfällt. 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Ich habe jetzt eine Idee für euren Feierabend. Ihr müsst auch nicht viel tun. Also nur so ein kleines bisschen. Meistens gibt's was zu lachen und ihr müsst nur ganz wenig tun. Wirklich. Mein

Genau, Dai Dai in der Feierabendshow, 18.12 Uhr in 3 Minuten, 6:45. Ich bin Steffen Lukas, wünsche euch einen schönen Montagabend. Hier ist Radio PSR. 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Und hier kriegt ihr eine Portion The Weeknd mit Save Your Tears. Gleich 6:45. Ja.

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0: Gleich 6:30, die Feierabendshow. Ich bin Steffen Lukas, wünsche euch einen traumhaften Montagabend. Wir schielen schon mal auf kurz vorm 7, da läuft der nächste Radio PSA Überraschungshit. Eine von den Spice Girls hat die Weather Girls gecovert. Und diese Riesennummer hören wir kurz vor 7 als Überraschungshit hier bei Radio PSR. Außerdem geht's weiter ab 9:30 mit Topic und Becky G, Sorry Papi. Schön neu bei Radio PSR bei uns in der Playlist. Und Rihanna und Mickey Echo mit Stay. Alles ab 6:30 bei Radio PSR.
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18: Mit Hanna Messerschmidt. Autofahrer brauchen rund ums Autobahnkreuz Leipzig erstmal etwas mehr Geduld. 4 Verbindungen im südlichen Bereich sind wegen Fahrbahnerneuerungen gesperrt. Wer dort zwischen A38 und A72 wechseln will, muss Umwege fahren. Die führen über Leipzig Südost oder Neue Hart. Schau rein. Unter diesem Motto laden Unternehmen in Sachsen regelmäßig Schülerinnen und Schüler zum ganz praktischen Blick hinter die Kulissen ein. Aktuell können sich Firmen für die nächste Aktionswoche anmelden. Die Maschinenbaufirma Partsch in Döbeln macht schon mit. Schüler können dort selbst kleine Elektromotoren basteln und nebenbei die aktuellen Azubis ausquetschen, sagt uns Ausbilderin Mandy Hagemann.
19: Die Jugendlichen sind bei uns dann in der Lehrwerkstatt auch mit anderen Azubis zusammen und können dann dort im Team arbeiten, können sich praktisch ausprobieren und der Austausch, der findet dann dort direkt statt.
18: Auf 2 Straßen in Leipzig bleibt jetzt nachts das Licht aus. Betroffen sind die B6 zwischen Möckern und Waren sowie die B2 zwischen Schleusiger Weg und Agrapark. Die Stadt will so nicht nur Strom- und Wartungskosten sparen, sondern auch die Tiere und Insekten im Auwald besser schützen. Radio PSR. Neue Nachrichten wieder in einer halben Stunde.
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0: Heute Abend und in der Nacht bildet sich gebietsweise wieder Nebel in Sachsen. Ansonsten ist es nur gering bewölkt oder klar und es bleibt trocken. Die Tiefstwerte heute Nacht zwischen 10 und 2 Grad. Morgen am Dienstag ist es anfangs noch neblig trüb und hier ist der Ausblick für eure Region. In und um Leipzig setzt sich im Tagesverlauf die Sonne durch und es bleibt trocken. Wir bekommen bis 19 Grad in Mokrena und bis 21 Grad in Grimma. Am Mittwoch gibt es in Sachsen wieder Sonne und Temperaturen bis 21 Grad. Aber am Donnerstag wird es wechselhaft, zum Teil auch windig und im Tagesverlauf zieht dann Regen übers Land. In Ostsachsen ist es am Donnerstag am wärmsten, da geht es nochmal rauf bis 20 Grad. Im Leipziger Raum hingegen am Donnerstag nur noch 15 Grad.
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0: Genau 6:30, Autobahn A14 Richtung Halle. Zwischen Halle Ost und Halle Peißen ist die Autobahn nach einem Unfall gesperrt. A17 Dresden-Prag in der Abfahrt Dresden-Südvorstadt. Aufpassen, defekter PKW. B170 Dresden-Zinnwald zwischen Ulbarndorf und Oberkarsdorf. Da wird jetzt eine Ölspur beseitigt und im Kreis Greiz ist die Straße zwischen Arnsgrün und dem Abzweig nach Fröbersgrün in beiden Richtungen gesperrt. Unfall. Geblitzt wird in Dresden, Tögelstraße Richtung Schloss Lockwitz. Und wenn ihr noch was seht, Staus oder Blitzer, einfach anrufen. Wir nehmen es mit auf 0800 023 4x4.
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0: Es ist 6:30, langsam knurrt der Magen, oder? Seid mal froh, dass ihr euch gegenseitig heute Morgen bei Radio PSR versorgt habt mit wilden Essenskombinationen. Vielleicht ist ja fürs Abendbrot was dabei. Wir gehen es nochmal durch in 10 Minuten hier in der Feierabendshow.

0: Die Feierabendshow bei Radio PSR mit Rihanna und Mickey Echo und Stay. Hier läuft die heiße Mucke, sag ich doch. So, wer ein bisschen Hunger hat, ist jetzt genau richtig hier in der Feierabendshow. Seit heute Morgen tobt die unheimliche Parade der fiesen Essensmacken von euch. Und wer noch nicht weiß, was er heute Abend essen soll, macht's doch wie der Ronny.
1: Servus Steffen, mein Lieblingsgericht ist Milchbrötchen mit Hackepeter.
0: Siehste, und Ines?
2: Meine extra Essensgewohnheit ist eigentlich ganz simpel. Es muss frisches, dunkles Brot sein, Butter drauf, Senf und dann in der Banane.
0: Echt?
2: Ist mega lecker, müsst ihr ausprobieren. Frisches Brot, Butter, Senf und Banane. Ist echt mega lecker. Testet's.
0: Danke Ines für diesen Tipp. Senfbämme mit Banane. Also für einen wie mich, der sein Wiener Würstchen in Himbeerjoghurt taucht, ist das genau die richtige Empfehlung. Aber ihr könnt noch anders, hört mal.
3: Also ich esse sehr gern ein schönes Brötchen, darauf Nutella und darauf zerdrückt ein weich gekochtes Ei. Ist echt lecker, kann sich keiner vorstellen.
4: Ich persönlich esse am liebsten Blauschimmelkäse mit Erdbeermarmelade, das ist richtig gut.
5: Meine vielleicht etwas wilde Kombi, Rosinenbrötchen, Ketchup drauf und dann Salami.
6: Die ganze Familie isst bei uns Nudeln mit Sauerkraut.
0: Ja, da erinnere ich mich an den Fauxpas meiner Mutter. Die hat mir mal Nudeln mit Rotkraut serviert. Da war ich noch ein Kind, werde ich nie vergessen. Ich habe glücklicherweise vergessen, wie es schmeckt. Also, die Devise ist klar, Kühlschrank aufruppen. Und ich wünsche euch Happy Abendbrot heute am Montag. Hier ist Radio PSR mit der Feierabendshow.

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1: Kurz vor sieben, Überraschungshit-Zeit. Ich habe wieder einen Song ausgebuddelt, der euch für den Montagabend noch mal ein bisschen Party-Feeling beschert. It's Raining Man, Gary Halliwell.

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1: Hallo, ich bin Friederike Ursprung. Aufs Gramm genau oder Pi mal Daumen passt schon? Wie macht ihr das mit den Zutaten und Mengen beim Kochen oder Backen? Und kalkuliert ihr eher knapp oder eher reichlich? Klar, genug soll es sein. Und im Verhältnis zueinander passen, damit das Brot aufgeht, der Pudding nicht zerfließt, die Suppe nicht versalzen ist und das Ganze am Ende gut tut und schmeckt. In alten Kochbüchern oder Großmutterrezepten steht oft ein bisschen dies, eine Handvoll das und dann gieß noch ordentlich so und so dazu, ohne Grammangaben und Waage, einfach mit Augenmaß, Erfahrung und oft mit einem gerüttelten Maß an Großzügigkeit. Dieses gerüttelte Maß ist Martin Luthers Übersetzung für eine Mengenangabe von Jesus. Das Maß war üblich im Handel mit Lebensmitteln. Ein großer Topf oder Krug voll, ungefähr 40 Liter. Und das kennt ihr von eurem Litermaß. Rüttelt ihr dran, dann passt mehr Mehl oder Zucker oder Getreide rein oder was auch immer. Gebt, so wird euch gegeben, sagt Jesus. Ein reichliches Maß wird euch in den Schoß geschüttet, gerüttelt, festgedrückt und überfließend. Derselbe Maßstab, den ihr an andere anlegt, wird auch für euch gelten. So kann also eine Art Rezept fürs Zusammenleben aussehen. Eine gute Handvoll Großzügigkeit, eine ordentliche Portion Geduld, eine Handvoll Zuwendung, mit ordentlich Liebe und Vertrauen abschmecken und von all dem darf's gerne ein bisschen mehr sein.
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12: Mit Hanna Messerschmidt. Rund ums Autobahnkreuz Leipzig brauchen Autofahrer in den kommenden Wochen etwas mehr Geduld. Wer zwischen A38 und A72 wechseln will, muss Umwege einplanen. Isabel Sperlich.
13: Gleich 4 Verbindungen zwischen den Autobahnen sind gesperrt, weil die Fahrbahnen erneuert werden. Betroffen sind die Überfahrten im südlichen Bereich des Autobahnkreuzes. Wer Richtung Leipzig, Dresden und Chemnitz wechseln will, wird über Leipzig Südost oder Neuer Hart umgeleitet. Gute Nachrichten für Autofahrer in dem Bereich gibt's aber auch. Ab Mitte Oktober geht's auf der A72 erstmals durchgängig von Hof nach Leipzig. Nach 20 Jahren Bauzeit soll das letzte Teilstück freigegeben werden.
12: Fast 900 Haushalte in und um Oschatz bekommen bald superschnelles Internet. Die Telekom baut hier im Frühjahr das Glasfasernetz aus. Insgesamt werden dafür gut 32 Kilometer Kabel verlegt. Auch in Liebschützberg, Naundorf und Wermsdorf bekommen dann einige Anwohner neue Anschlüsse. Das Marx-Relief auf dem Campus Jahnallee der Uni Leipzig sieht wieder aus wie neu. Das Denkmal ist 2 Monate lang gründlich gereinigt und zum Schutz mit einer Wachsschicht versiegelt worden. Um die 50.000 Euro hat die Restaurierung gekostet. Das Geld dafür kam vom Land. 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Neue Nachrichten wieder in einer halben Stunde.
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2: Heute Abend und in der Nacht bildet sich gebietsweise wieder Nebel in Sachsen. Ansonsten ist es nur gering bewölkt oder klar und es bleibt trocken. Die Tiefstwerte heute Nacht zwischen 10 und 2 Grad. Morgen am Dienstag ist es anfangs noch neblig trüb und hier ist der Ausblick für eure Region. In und um Leipzig setzt sich im Tagesverlauf die Sonne durch und es bleibt trocken. Wir bekommen bis 19 Grad in Mokrena und bis 21 Grad in Grimma. Am Mittwoch gibt es in Sachsen wieder Sonne und Temperaturen bis 21 Grad. Aber am Donnerstag wird es wechselhaft, zum Teil auch windig und im Tagesverlauf zieht dann Regen übers Land. In Ostsachsen ist es am Donnerstag am wärmsten, da geht es nochmal rauf bis 20 Grad. Im Leipziger Raum hingegen am Donnerstag nur noch 15 Grad.
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8: Auf der A17 Dresden Richtung Prag. Vorsicht, in der Abfahrt Dresden-Südvorstadt steht ein kaputtes Auto. Auf der A14 Leipzig Richtung Halle sind zwischen Halle Ost und Halle Peißen nach einem Unfall die mittlere und die rechte Spur gesperrt. Auf der B170 Dresden Richtung Zinnwald wird zwischen Ulberndorf und Oberkarsdorf eine Ölspur beseitigt. Und im Kreis Greiz ist die Straße zwischen Arnsgrün und dem Abzweig nach Fröbersgrün in beiden Richtungen nach einem Unfall gesperrt. Geblitzt wird in Dresden auf der Tögelstraße Richtung Schloss Lockwitz. Staus oder Blitzer einfach melden unter 0800 023 und 4x4.
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8: Kurz vor 8. Ich bin Eva-Maria Wölfel. Guten Abend. Opfer häuslicher und sexualisierter Gewalt sollen in Sachsen besser geschützt werden. Der Sozialausschuss hat nun den Plänen von CDU, SPD, Grünen und Linken für ein neues Gewalthilfegesetz zugestimmt. Bis 2032 sollen Betroffene so etwa einen Rechtsanspruch auf Hilfe bekommen. Anfang November berät der Landtag abschließend über das Gesetz. Sachsen kommt bei der kommunalen Wärmeplanung voran. Der Freistaat hat die ersten Millionenprojekte für die künftige Wärmeversorgung der Städte und Gemeinden bereits bewilligt. Isabel Sperlich mit einer Zwischenbilanz.
9: Ziel ist es ja, die Kommunen bis spätestens 2045 komplett auf erneuerbare Energien umzustellen. Rund die Hälfte der 418 Kommunen im Freistaat plant bereits daran oder hat ihren Fahrplan fertig. Vor allem die Lausitz geht dabei vergleichsweise zügig voran. In der Region wurden in den letzten Monaten bereits 6 größere Vorhaben bewilligt. Die Stadtwerke Weißwasser zum Beispiel erhalten für eine neue Riesenwärmepumpe fast 13 Millionen Euro.
8: Der Medizin-Nobelpreis geht an 2 Deutsche. Peter Hegemann und Georg Nagel bekommen ihn zusammen mit dem US-Forscher Karl Deisseroth. Ihre Forschung hilft laut Jury, eins der größten Rätsel der Menschheit zu lösen, nämlich wie unser unglaubliches Gehirn funktioniert. 5 Tage nach dem Start des Tankrabatts klettern die Spritpreise schon wieder Richtung Ausgangsniveau. Der ADAC findet das schwer nachvollziehbar. Denn Ölpreis und Euro-Dollar-Kurs haben sich demnach zuletzt kaum verändert. 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Neue Nachrichten wieder in einer halben Stunde.
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10: Heute Abend und in der Nacht bildet sich gebietsweise wieder Nebel in Sachsen. Ansonsten ist es nur gering bewölkt oder klar und es bleibt trocken. Die Tiefstwerte heute Nacht zwischen 10 und 2 Grad. Morgen am Dienstag ist es anfangs noch neblig trüb und hier ist der Ausblick für eure Region. In und um Leipzig setzt sich im Tagesverlauf die Sonne durch und es bleibt trocken. Wir bekommen bis 19 Grad in Mokrena und bis 21 Grad in Grimma. Am Mittwoch gibt es in Sachsen wieder Sonne und Temperaturen bis 21 Grad. Aber am Donnerstag wird es wechselhaft, zum Teil auch windig und im Tagesverlauf zieht dann Regen übers Land. In Ostsachsen ist es am Donnerstag am wärmsten, da geht es nochmal rauf bis 20 Grad. Im Leipziger Raum hingegen am Donnerstag nur noch 15 Grad.
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11: Auf der A4 Erfurt Richtung Chemnitz ist zwischen Hohenstein-Ernsthal und Wüstenbrand die rechte Spur gesperrt. Auf der B170 Dresden Richtung Zinnwald wird zwischen Ulberndorf und Oberkarsdorf eine Ölspur beseitigt. Und im Kreis Greiz ist die Straße zwischen Arnsgrün und dem Abzweig nach Fröbersgrün in beiden Richtungen nach einem Unfall gesperrt. Geblitzt wird in Dresden auf der Tögelstraße Richtung Schloss Lockwitz. Staus oder Blitzer einfach melden unter 0800 023 und 4x4.

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1: Martin Garrix und Ed Sheeran. Repeat it.

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4: Mit Hanna Messerschmidt. Rund ums Autobahnkreuz Leipzig brauchen Autofahrer in den kommenden Wochen etwas mehr Geduld. Wer zwischen A38 und A72 wechseln will, muss Umwege einplanen. Isabel Sperlich.
5: Gleich 4 Verbindungen zwischen den Autobahnen sind gesperrt, weil die Fahrbahnen erneuert werden. Betroffen sind die Überfahrten im südlichen Bereich des Autobahnkreuzes. Wer Richtung Leipzig, Dresden und Chemnitz wechseln will, wird über Leipzig Südost oder Neue Haardt umgeleitet. Gute Nachrichten für Autofahrer in dem Bereich gibt's aber auch. Ab Mitte Oktober geht's auf der A72 erstmals durchgängig von Hof nach Leipzig. Nach 20 Jahren Bauzeit soll das letzte Teilstück freigegeben werden.
4: Fast 900 Haushalte in und um Oschatz bekommen bald superschnelles Internet. Die Telekom baut hier im Frühjahr das Glasfasernetz aus. Insgesamt werden dafür gut 32 Kilometer Kabel verlegt. Auch in Liebschützberg, Naundorf und Wermsdorf bekommen dann einige Anwohner neue Anschlüsse. Das Marx-Relief auf dem Campus Jahnallee der Uni Leipzig sieht wieder aus wie neu. Das Denkmal ist 2 Monate lang gründlich gereinigt und zum Schutz mit einer Wachsschicht versiegelt worden. Um die 50.000 Euro hat die Restaurierung gekostet. Das Geld dafür kam vom Land. Radio PSR. 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
6: Heute Abend und in der Nacht bildet sich gebietsweise wieder Nebel in Sachsen. Ansonsten ist es nur gering bewölkt oder klar und es bleibt trocken. Die Tiefstwerte heute Nacht zwischen 10 und 2 Grad. Morgen am Dienstag ist es anfangs noch neblig trüb und hier ist der Ausblick für eure Region. In und um Leipzig setzt sich im Tagesverlauf die Sonne durch und es bleibt trocken. Wir bekommen bis 19 Grad in Mokrena und bis 21 Grad in Grimma. Am Mittwoch gibt es in Sachsen wieder Sonne und Temperaturen bis 21 Grad. Aber am Donnerstag wird es wechselhaft, zum Teil auch windig und im Tagesverlauf zieht dann Regen übers Land. In Ostsachsen ist es am Donnerstag am wärmsten, da geht es nochmal rauf bis 20 Grad. Im Leipziger Raum hingegen am Donnerstag nur noch 15 Grad.
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7: Auf der B170 Dresden Richtung Zinnwald gibt es zwischen Ulberndorf und Oberkarsdorf eine Ölspur, die beseitigt wird. Geblitzt wird in Dresden auf der Tögelstraße Richtung Schloss Lockwitz. Staus oder Blitze einfach melden unter 0800 023 und 4x4.

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1: The Bowser, Magnetic.

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6: Kurz vor 10. Ich bin Dirk Jostes. Guten Abend. Opfer von sexualisierter und häuslicher Gewalt sollen in Sachsen besser geschützt werden. Der Sozialausschuss hat den Plänen von CDU, SPD, Grünen und Linken für ein neues Gewalthilfegesetz zugestimmt. Isabel Sperlich weiß mehr.
7: Gewaltschutz soll künftig eine Pflichtaufgabe des Freistaats sein. Betroffene sollen so etwa ab 2032 einen Rechtsanspruch auf Schutz und Beratung bekommen. Bis dahin sollen Hilfsangebote besonders auf dem Land wachsen. Auch eine vertrauliche Spurensicherung soll gesetzlich festgeschrieben werden. Anfang November soll der Landtag final über das Gesetz beraten. Im Januar soll es dann in Kraft treten.
6: Zwei Deutsche werden dieses Jahr mit dem Medizin-Nobelpreis ausgezeichnet. Peter Hegemann und Georg Nagel teilen sich den Preis mit dem US-Forscher Carl Dieseroth. Anne Brauer.
8: Peter Hegemann von der Berliner Humboldt-Uni und Georg Nagel von der Universität Würzburg haben in einer Alge ein ganz besonderes Protein entdeckt, das ihr US-Kollege dann in einen Schalter für Nervenzellen umgewandelt hat, den man quasi mit Licht an- und ausknipsen kann. Und damit haben sie den Grundstein für eine neue Ära in der Neurowissenschaft gelegt, sagt die Jury. Denn so kann man die Vorgänge in unserem Gehirn viel besser verstehen und Krankheiten heilen.
6: Die Spritpreise steigen wieder und lassen die Entlastung durch den Tankrabatt schmelzen. Laut ADAC kostete der Liter Super E10 zuletzt im Schnitt gut 2,13 Euro. Finn Riebesel-Freundlieb, das sind gerade mal 10 Cent weniger als am Tag vor dem Tankrabatt.
9: Genau, und der senkt die Steuern auf Benzin und Diesel ja um 17 Cent. Der Unterschied beim Diesel ist nicht so krass, aber auch da ziehen die Preise wieder an. Warum genau, ist laut ADAC nicht wirklich klar. Ölpreis und Euro-Dollar-Kurs haben sich demnach eigentlich kaum verändert. Aus Verbrauchersicht sei der Preisanstieg deshalb nur schwer nachvollziehbar, heißt es.
6: Der frühere britische Prinz Andrew wehrt sich im Nachgang gegen seine spektakuläre Festnahme. Bei der Aktion im vergangenen Februar ging es um seine Kontakte zu Sexualstraftäter Epstein. Andrew hat jetzt beantragt, dass die zugrunde liegenden Durchsuchungsbeschlüsse nachträglich aufgehoben werden. 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
10: Heute Abend und in der Nacht bildet sich gebietsweise wieder Nebel in Sachsen. Ansonsten ist es nur gering bewölkt oder klar und es bleibt trocken. Die Tiefstwerte heute Nacht zwischen 10 und 2 Grad. Morgen am Dienstag ist es anfangs noch neblig trüb und hier ist der Ausblick für eure Region. In und um Leipzig setzt sich im Tagesverlauf die Sonne durch und es bleibt trocken. Wir bekommen bis 19 Grad in Mokrena und bis 21 Grad in Grimma. Am Mittwoch gibt es in Sachsen wieder Sonne und Temperaturen bis 21 Grad. Aber am Donnerstag wird es wechselhaft, zum Teil auch windig und im Tagesverlauf zieht dann Regen übers Land. In Ostsachsen ist es am Donnerstag am wärmsten, da geht es nochmal rauf bis 20 Grad. Im Leipziger Raum hingegen am Donnerstag nur noch 15 Grad.
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11: Im Moment ist alles frei auf den Straßen bei uns in Sachsen. Es gibt keine Staus. Geblitzt wird in Dresden auf der Tögelstraße Richtung Schloss Lockwitz. Staus oder Blitzer einfach melden unter 0800 023 und 4 mal die 4.

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1: Moi und David Guentes. Golden

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2: Kurz vor 10:30. Ich bin Dirk Jostes. Guten Abend. Das geplante Gewalthilfegesetz in Sachsen hat jetzt eine wichtige Hürde genommen. Der Sozialausschuss hat den Plänen mehrerer Parteien zugestimmt. Gewaltschutz soll Pflichtaufgabe des Freistaats werden. Anfang November berät der Landtag abschließend. Zwei Deutsche werden dieses Jahr mit dem Medizinnobelpreis ausgezeichnet. Peter Hegemann und Georg Nagel teilen sich den Preis mit dem US-Forscher Carl Dieselroth. Sie haben laut Jury den Grundstein für eine neue Ära in der Neurowissenschaft gelegt, um das Gehirn besser zu verstehen und Krankheiten zu heilen. Die Spritpreise steigen wieder und lassen die Entlastung durch den Tankrabatt schmelzen. Laut ADAC kostete der Liter Super E10 zuletzt gut 2,13 Euro im Schnitt, gerade mal 10 Cent weniger als vor dem Tankrabatt. Der senkt die Steuern auf Benzin und Diesel ja um 17 Cent. Der frühere britische Prinz Andrew wehrt sich im Nachgang gegen seine spektakuläre Festnahme. Bei der Aktion im vergangenen Februar ging es um seine Kontakte zu Sexualstraftäter Epstein. Andrew hat jetzt beantragt, dass die zugrunde liegenden Durchsuchungsbeschlüsse nachträglich aufgehoben werden. Radio PSR, neue Nachrichten wieder in einer halben Stunde.
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3: Heute Abend und in der Nacht bildet sich gebietsweise wieder Nebel in Sachsen. Ansonsten ist es nur gering bewölkt oder klar und es bleibt trocken. Die Tiefstwerte heute Nacht zwischen 10 und 2 Grad. Morgen am Dienstag ist es anfangs noch neblig trüb und hier ist der Ausblick für eure Region. In und um Leipzig setzt sich im Tagesverlauf die Sonne durch und es bleibt trocken. Wir bekommen bis 19 Grad in Mokrena und bis 21 Grad in Grimma. Am Mittwoch gibt es in Sachsen wieder Sonne und Temperaturen bis 21 Grad. Aber am Donnerstag wird es wechselhaft, zum Teil auch windig und im Tagesverlauf zieht dann Regen übers Land. In Ostsachsen ist es am Donnerstag am wärmsten, da geht es nochmal rauf bis 20 Grad. Im Leipziger Raum hingegen am Donnerstag nur noch 15 Grad.
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4: Nichts los im Moment, die Straßen in Sachsen sind frei. Staus oder Blitzer einfach melden unter 0800 023 und 4x die 4.

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1: Take That und Michael Patrick Kelly, Feel My Love. 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
1: Kurz vor 11. Ich bin Dirk Jostes. Guten Abend. Das geplante Gewalthilfegesetz in Sachsen hat jetzt eine wichtige Hürde genommen. Der Sozialausschuss hat den Plänen mehrerer Parteien zugestimmt. Gewaltschutz soll Pflichtaufgabe des Freistaats werden. Anfang November berät der Landtag abschließend. Deutsche Forschung ist Spitze. Das sind die Worte von Kanzler Merz nach dem Medizin-Nobelpreis für Peter Hegemann und Georg Nagel. Die beiden Deutschen wurden zusammen mit ihrem US-Kollegen Karl Dieser-Roth für ihre Forschung im Bereich Optogenetik ausgezeichnet. Sie soll es möglich machen, besser zu verstehen, wie unser Gehirn funktioniert und Krankheiten wie Parkinson entstehen. Nobelpreisträger Peter Hegemann sagt im Ersten:
2: Ja, es war natürlich schon eine Überraschung. Ich war natürlich schon überwältigt. Man weiß am Anfang gar nicht so recht, wie man damit umgehen soll. Und der Hype um die Optogenetik, der ist ja schon weitgehend abgeklungen, würde ich mal sagen. Das heißt, die Optogenetik ist in Neurowissenschaften schon eine, ja, fast Standardtechnik.
1: Das Förderprogramm für E-Autos hat die Erwartungen weit übertroffen. Das hat Umweltminister Schneider der Bild-Zeitung gesagt. Mehr von Tim Britztrup.
3: Seit Mai kann man rückwirkend bis Anfang des Jahres bis zu 6.000 Euro Zuschuss beantragen. Bislang haben das schon über 100.000 Menschen gemacht. Insgesamt reichen die Mittel für etwa 800.000 Autos. Zu 90% wurden bisher E-Autos gefördert, die restlichen 10% waren Plug-in-Hybride. Schneider sagte, jedes zusätzliche Elektroauto mache Deutschland unabhängiger von teuren Ölimporten und internationalen Konflikten.
1: Die Woche der offenen Unternehmen geht in die nächste Runde. Aktuell können sich Firmen wieder für die Schaureihen-Aktionswoche kostenlos anmelden. Dabei geht es darum, Schülern ab der 7. Klasse ganz praktische Einblicke zu geben und sie womöglich für eine spätere Ausbildung zu begeistern. Darauf setzt unter anderem die Maschinenbaufirma Patsch in Döbeln. Ausbilderin Mandy Hagemann:
4: Wir haben dafür direkt eine Lehrwerkstatt. Dort werden kleine Elektromotoren gebastelt. Dort kann man eben sich direkt ausprobieren. Man kann Bauteile kennenlernen und kann auch kleinere Arbeiten schon ausprobieren und eben direkt erleben, wie so ein Elektromotor funktioniert.
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5: Heute Abend und in der Nacht bildet sich gebietsweise wieder Nebel in Sachsen. Ansonsten ist es nur gering bewölkt oder klar und es bleibt trocken. Die Tiefstwerte heute Nacht zwischen 10 und 2 Grad. Morgen am Dienstag ist es anfangs noch neblig trüb und hier ist der Ausblick für eure Region. In und um Leipzig setzt sich im Tagesverlauf die Sonne durch und es bleibt trocken. Wir bekommen bis 19 Grad in Mokrena und bis 21 Grad in Grimma. Am Mittwoch gibt es in Sachsen wieder Sonne und Temperaturen bis 21 Grad. Aber am Donnerstag wird es wechselhaft, zum Teil auch windig und im Tagesverlauf zieht dann Regen übers Land. In Ostsachsen ist es am Donnerstag am wärmsten, da geht es nochmal rauf bis 20 Grad. Im Leipziger Raum hingegen am Donnerstag nur noch 15 Grad.
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6: Auf der A4 Dresden Richtung Görlitz. Achtung, zwischen Bautzen West und Bautzen Ost liegt ein Reifen auf der Autobahn. Auf der A72 Chemnitz Richtung Leipzig liegen zwischen Hartmannsdorf und Niederfrohna auch Gegenstände auf der Autobahn. Staus oder Blitzer einfach melden unter 0800 023 und 4x die 4.

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5: Kurz vor 11:30. Ich bin Dirk Jostes. Guten Abend. Der Medizinnobelpreis geht an zwei Deutsche. Peter Hegemann und Georg Nagel bekommen ihn zusammen mit dem US-Forscher Carl Dieseroth. Ausgezeichnet werden sie für eine Methode, mit der sich einzelne Nervenzellen im Gehirn durch Licht gezielt an- und ausknipsen lassen. Die E-Auto-Prämie kommt offenbar richtig gut an. Laut Umweltminister Schneider haben seit Mai schon rund 100.000 Anträge grünes Licht bekommen. Die Hälfte davon kommt von Menschen, die ein Haushaltseinkommen von höchstens 45.000 Euro haben, so Schneider in der Bild. Die Deutsche Bahn testet jetzt Bodycams mit Ton. Die soll helfen, Täter besser zu überführen. Hintergrund sind fast 1.000 Übergriffe auf Bahnmitarbeiter im ersten Halbjahr. Zunächst werden Mitarbeiter in Baden-Württemberg, Hessen, Rheinland-Pfalz und dem Saarland ausgestattet, später auch bundesweit. Die Woche der offenen Unternehmen geht in die nächste Runde. Aktuell können sich Firmen wieder für die Schaurein-Aktionswoche kostenlos anmelden. Dabei geht es darum, Schülern ab der 7. Klasse ganz praktische Einblicke zu geben und sie womöglich für eine spätere Ausbildung zu begeistern. Radio PSR, neue Nachrichten wieder in einer halben Stunde.
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6: Heute Abend und in der Nacht bildet sich gebietsweise wieder Nebel in Sachsen. Ansonsten ist es nur gering bewölkt oder klar und es bleibt trocken. Die Tiefstwerte heute Nacht zwischen 10 und 2 Grad. Morgen am Dienstag ist es anfangs noch neblig trüb und hier ist der Ausblick für eure Region. In und um Leipzig setzt sich im Tagesverlauf die Sonne durch und es bleibt trocken. Wir bekommen bis 19 Grad in Mokrena und bis 21 Grad in Grimma. Am Mittwoch gibt es in Sachsen wieder Sonne und Temperaturen bis 21 Grad. Aber am Donnerstag wird es wechselhaft, zum Teil auch windig und im Tagesverlauf zieht dann Regen übers Land. In Ostsachsen ist es am Donnerstag am wärmsten, da geht es nochmal rauf bis 20 Grad. Im Leipziger Raum hingegen am Donnerstag nur noch 15 Grad.
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7: Auf der A72 Chemnitz Richtung Leipzig. Achtung, zwischen Hartmannsdorf und Niederfrohna liegen Gegenstände auf der Autobahn. Und im Kreis Bautzen ist die Straße zwischen Neukirch und dem Abzweig nach Petershain nach einem Unfall in beiden Richtungen gesperrt. Staus oder Blitzer einfach melden unter 0800 023 und 4x die 4.

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6: Kurz vor 12. Ich bin Dirk Jostes. Guten Abend. Opfer von sexualisierter und häuslicher Gewalt sollen in Sachsen besser geschützt werden. Der Sozialausschuss hat den Plänen von CDU, SPD, Grünen und Linken für ein neues Gewalthilfegesetz zugestimmt. Isabel Sperlich weiß mehr.
7: Gewaltschutz soll künftig eine Pflichtaufgabe des Freistaats sein. Betroffene sollen so etwa ab 2032 einen Rechtsanspruch auf Schutz und Beratung bekommen. Bis dahin sollen Hilfsangebote besonders auf dem Land wachsen. Auch eine vertrauliche Spurensicherung soll gesetzlich festgeschrieben werden. Anfang November soll der Landtag final über das Gesetz beraten. Im Januar soll es dann in Kraft treten.
6: Riesenehre für zwei deutsche Forscher. Peter Hiegemann und Georg Nagel werden mit dem Medizin-Nobelpreis ausgezeichnet, zusammen mit dem US-Forscher Carl Dieseroth. Ihre Forschung hilft, viel besser zu verstehen, wie unser Hirn funktioniert und soll es möglich machen, verschiedene Krankheiten zu heilen, von Parkinson bis Blindheit. Die Spritpreise steigen wieder und lassen die Entlastung durch den Tankrabatt schmelzen. Laut ADAC kostete der Liter Super E10 zuletzt gut 2,13 Euro im Schnitt. Gerade mal 10 Cent weniger als vor dem Tankrabatt. Der senkt die Steuern auf Benzin und Diesel ja um 17 Cent. BND-Chef Jäger sieht in Russland die größte Gefahr für Deutschland. Er sagte bei der Befragung der deutschen Geheimdienstchefs im Bundestag, von keinem anderen Land geht aktuell eine so direkte, umfassende und konkrete Bedrohung gegen Deutschland aus. Weiter sagte er.
8: Die Konfrontation, in der wir mit Russland stehen, hat eine neue, gefährlichere Qualität. Deutschland ist in Gefahr, in einen gewaltsamen Konflikt mit Russland zu geraten. Der Anschlagsversuch von Leipzig ist nur ein Beispiel dafür.
6: Radio PSR, neue Nachrichten wieder in einer halben Stunde.
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9: Wenig Wolken gibt es in den nächsten Stunden. Ab und zu kann sich auch mal Nebel bilden. Und die Temperaturen sinken in der Nacht auf 10 bis 4 Grad. Morgen startet der Tag stellenweise wieder neblig. Danach wird es trocken und freundlich mit Höchstwerten von bis zu 22 Grad.
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9: Auf der A72 Chemnitz Richtung Leipzig. Vorsicht. Zwischen Hartmannsdorf und Niederfrohna liegen Gegenstände auf der Autobahn. Und im Kreis Bautzen ist die Straße zwischen Neukirch und dem Abzweig nach Petershain nach einem Unfall in beiden Richtungen gesperrt. Staus oder Blitzer einfach melden unter 0800 023 und 4 mal die 4.

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1: Kurz vor 12:30, ich bin Dirk Justus. Riesenehre für zwei deutsche Forscher. Peter Hiegemann und Georg Nagel werden mit dem Medizin-Nobelpreis ausgezeichnet, zusammen mit dem US-Forscher Carl Dieseroth. Ihre Forschung hilft, viel besser zu verstehen, wie unser Hirn funktioniert und soll es möglich machen, verschiedene Krankheiten zu heilen, von Parkinson bis Blindheit. Die Spritpreise steigen wieder und lassen die Entlastung durch den Tankrabatt schmelzen. Laut ADAC kostete der Liter Super E10 zuletzt gut 2,13 Euro im Schnitt, gerade mal 10 Cent weniger als vor dem Tankrabatt. Der senkt die Steuern auf Benzin und Diesel ja um 17 Cent. BND-Chef Jäger sieht in Russland die größte Gefahr für Deutschland. Deutschland sei inzwischen Ziel eines russischen Schattenkriegs, etwa durch Spionage und Anschläge, so Jäger bei einer Befragung im Bundestag. Einen großen russischen Angriff auf NATO-Gebiet sieht der BND aktuell nicht. Sachsen kommt bei der Wärmeplanung Schritt für Schritt voran. Rund die Hälfte der 418 Kommunen plant bereits oder hat ihren Fahrplan fertig. Besonders schnell geht es in der Lausitz. In Weißwasser beispielsweise fließen fast 13 Millionen Euro in eine neue große Wärmepumpe. 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
2: Nebel gibt es heute früh erstmal. Danach wird es trocken und die Sonne kommt raus. Dazu liegen die Höchstwerte bei 20 bis 22 Grad. Morgen startet es wieder mit Nebel. Später bleibt es meist freundlich mit wenig Wolken und weiterhin trocken. Maximal nochmal 22 Grad.
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2: Im Kreis Bautzen ist die Straße zwischen Neukirch und dem Abzweig nach Petershain nach einem Unfall in beiden Richtungen gesperrt. Staus oder Blitzer einfach melden unter 0800 023 und 4x die 4.

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1: Olivia Rodrigo, Drop Dead.

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3: Kurz vor eins. Ich bin Dirk Justes. Das geplante Gewalthilfegesetz in Sachsen hat jetzt eine wichtige Hürde genommen. Der Sozialausschuss hat den Plänen mehrerer Parteien zugestimmt. Gewaltschutz soll Pflichtaufgabe des Freistaats werden. Anfang November berät der Landtag abschließend. Sachsen kommt bei der kommunalen Wärmeplanung voran. Der Freistaat hat die ersten Millionenprojekte für die künftige Wärmeversorgung der Städte und Gemeinden bereits bewilligt. Isabel Sperlich mit einer Zwischenbilanz.
4: Ziel ist es ja, die Kommunen bis spätestens 2045 komplett auf erneuerbare Energien umzustellen. Rund die Hälfte der 418 Kommunen im Freistaat plant bereits daran oder hat ihren Fahrplan fertig. Vor allem die Lausitz geht dabei vergleichsweise zügig voran. In der Region wurden in den letzten Monaten bereits 6 größere Vorhaben bewilligt. Die Stadtwerke Weißwasser zum Beispiel erhalten für eine neue Riesenwärmepumpe fast 13 Millionen Euro.
3: Der Medizin-Nobelpreis geht an zwei Deutsche. Peter Hegemann und Georg Nagel bekommen ihn zusammen mit dem US-Forscher Carl Dieseroth. Ausgezeichnet werden sie für eine Methode, mit der sich einzelne Nervenzellen im Gehirn durch Licht gezielt an- und ausknipsen lassen. Das Förderprogramm für E-Autos hat die Erwartungen weit übertroffen. Das hat Umweltminister Schneider der Bild-Zeitung gesagt. Mehr von Tim Britztrup.
5: Seit Mai kann man rückwirkend bis Anfang des Jahres bis zu 6.000 Euro Zuschuss beantragen. Bislang haben das schon über 100.000 Menschen gemacht. Insgesamt reichen die Mittel für etwa 800.000 Autos. Zu 90% wurden bisher E-Autos gefördert, die restlichen 10% waren Plug-in-Hybride. Schneider sagte, jedes zusätzliche Elektroauto mache Deutschland unabhängiger von teuren Ölimporten und internationalen Konflikten.
3: Radio PSR, neue Nachrichten wieder in einer halben Stunde.
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6: Nebel gibt es heute früh erstmal, danach wird es trocken und die Sonne kommt raus. Dazu liegen die Höchstwerte bei 20 bis 22 Grad. Morgen startet es wieder mit Nebel, später bleibt es meist freundlich mit wenig Wolken und weiterhin trocken, maximal nochmal 22 Grad.
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6: Im Kreis Bautzen ist die Straße zwischen Neukirch und dem Abzweig nach Petershain nach einem Unfall in beiden Richtungen gesperrt. Staus oder Blitzer einfach melden unter 0800 023 und 4x4.